0: Erfahrung. Nötig seien etwa gesicherte Zäune, Alarmanlagen, zuverlässige IT, Stromgeneratoren und Vorräte. NRW-Innenminister Reul fordert zusätzliche Möglichkeiten für die Betreiber kritischer Infrastruktur. Bislang sei es ihnen nicht erlaubt, ihre Anlagen etwa zur Stromversorgung mit Videokameras zu überwachen. Eine Überwachung sei aber zwingend erforderlich. Und beim Datenschutz sei Deutschland sehr sensibel. Jetzt zeige sich, was das bedeute, so Reul. David Riemer, Berlin.
1: Billigbestellungen aus China sollen in der EU bald teurer werden. Ab November soll für kleine Pakete aus dem Onlinehandel eine neue Bearbeitungsgebühr fällig werden. Damit will die EU gegen die riesigen Mengen günstiger Importware vorgehen.
2: Die EU will den Direktversand aus Drittländern, vor allem China, zollfrei und fast unkontrolliert abschaffen. Was im November kommt, die Bearbeitungsgebühr, ist bereits die zweite Stufe des Plans. Schon im Juli fiel die bisherige Zollfreigrenze von 150 Euro. Seither gilt für die kleinen Sendungen ein Pauschalzoll von 3 Euro. Schon dieser Zoll hatte die Einfuhren sinken lassen. So soll es jetzt auch weitergehen, meint die EU. 6 Milliarden kleine Pakete kamen letztes Jahr noch in die EU, fast alle aus China. Dieter Ebeling, Brüssel.
1: Der VW-Aufsichtsrat hat sich überraschend auf ein Sparpaket geeinigt. Der Autobauer will in den kommenden Jahren weitere 50.000 Stellen streichen. Diese Anpassung der weltweiten Personalkapazitäten sei notwendig, um die Ziele des Transformationsprogramms zu erreichen, teilte der Konzern mit. 4 Werke stehen auf der Kippe. Dabei geht es um die Standorte Emden, Zwickau, Hannover und Neckarsulm.
3: Das Wetter. Wolkig ist es in dieser Nacht und hier und da kann auch nochmal ein Regenschauer runterkommen. Temperaturen so zwischen 14 und 19 Grad. Etwas weiter oben ist es ein bisschen kühler, etwas weiter unten ein bisschen wärmer in dieser Nacht. Nachher, da zeigt sich der Freitag eher so ein bisschen bewölkt. Nachher gibt es auch so ein paar Regenschauer, die zu uns reinziehen. Einzelne Gewitter kann es auch noch mal hier und da geben und dann zieht das alles so langsam raus und am Samstag wird es dann vielleicht ein bisschen besser. Wir bekommen zwar auch ein paar Regenschauer ab, aber so ab dem Samstagmittag, da wird es dann etwas lockerer und dann wird es auch Sonne geben. Bester Tag in der Woche, wahrscheinlich der Sonntag mit sehr viel Sonnenschein.
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5: A30 Bad Oeynhausen-Osnabrück zwischen Löhne und Hiddenhausen, 1 Kilometer Stau, 6 Minuten Zeitverlust. Und A42 Dortmund-Kamp-Lindfort zwischen Oberhausen-Zentrum und Oberhausen-Buschhausen, 1 Kilometer stockender Verkehr. Wir wünschen allen unterwegs gute Fahrt.
3: Immer noch traurig, dass sich R.E.M. getrennt haben. Ich finde, das war eine großartige Band. Losing My Religion aus den 90ern. Hören wir gleich Moschina mit Worshipping the Sun. Neue Musik für euch habe ich auch noch dabei. Und wir starten mit Clock Clock und Sorry. Und das alles jetzt für eure Nacht.
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0: Sie sind rot, sie sehen toll aus und sie können Leben retten, ja? Sexy Rettungsschwimmer von Baywatch, meint er das, der Zimmer gerade? Nein, mein Telefonzellen. Ja, fast genauso sexy. Die ikonischen Roten in England, die kennt ihr ja, ja? Die Kabinen mit den Klapptüren, die stehen ja an vielen Ecken noch, muss man sagen. Die britische Medienaufsichtsbehörde will viele von denen abbauen. Aber Kollege Marco Steinacker ist da. Hallo. Mhm.
1: Hi.
0: Ein Mann will die roten Telefonzellen retten.
1: Ganz genau. Das ist William Arnold und der hatte ein einschneidendes Erlebnis. Der war für ein Fotoprojekt auf der Isle of Lewis unterwegs. Eine kleine Insel im Nordwesten Englands. Wunderschön, aber am Arsch der Welt. Und da stand er dann mitten in der Pampa, wollte seinem Partner Bescheid sagen, dass er später nach Hause kommt. Aber sein Handy-Akku war leer. Er sich also eine Telefonzelle gesucht, hat auch eine gefunden, aber die Leitung war tot.
0: Auch Akku leer. Also, nein, und weil er nebenberuflich Telefontechniker ist, hat er die dann repariert und alle anderen kaputten im Land auch noch dazu?
1: So? Nee, nicht so ganz. Also er hatte sich erstmal bei der British Telecom darüber beschwert und eine ziemlich interessante Antwort bekommen. Telefonzellen, die im ländlichen Raum stehen und die kaum noch benutzt werden, wolle man eh abbauen. Und zwar alle, von denen weniger als 52 Anrufe pro Jahr ausgehen.
0: Schade.
1: Ja, genau. Williams fand das so schade, dass er sich Tonnen von Münzgeld zusammengekratzt hat und jetzt die abgelegensten Telefonzellen in England besucht, um aus jeder mindestens 52 Telefonate zu führen. Zum Beispiel aus einer 1300 Kilometer von seinem Heimatort entfernt.
2: I'm okay. Yeah, my feet are getting cold because there's an inch of water in the bottom of this phone box. And it's absolutely pissing
1: me down. Man hört das. Der Wind peitscht da richtig gegen die Kabine und William sagt in den Hörer, mir geht's gut, aber meine Füße werden kalt, weil am Kabinenboden das Wasser Zentimeter hoch steht, weil es aus Strömen pisst.
0: So, schön, aber ist auch ein bisschen anders, würde ich mal sagen. Ja. Aber es geht ja auch nicht um den Inhalt, es geht nur darum, mindestens 52 Mal zu telefonieren. Der Mann hat ein Projekt, um die Telefonzellen zu retten. Also, wenn ihr gleichzeitig irgendwem richtig auf den Sack gehen und gleichzeitig was Gutes tun wollt, Münzen sammeln und ab nach England. So.

0: finde, das ist eine Sängerin mit einer der schönsten Stimmen überhaupt. Die ist so unfassbar warm, diese Stimme von Leona Lewis. Und deswegen hören wir sie jetzt mit Run. Und damit, hoffe ich, kommt ihr sehr gut durch diese Nacht.
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0: Temple City. Self-Aware für eure Nacht. Kommt gut durch, wenn ihr gerade in der Nachtschicht hängt. Wir sind immer an eurer Seite, egal was ist. Kein Problem. Der Kollege Robert Janz übernimmt jetzt. Ich bin Kevin Zimmer und raus. Tschö.
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1: Ich bin Ursula Winkler. In Sachsen-Anhalt geht der Landtagswahlkampf in die letzte Phase. 2 Tage vor dem Wahlsonntag veranstalten mehrere Parteien heute Abschlusskundgebungen und wollen um Stimmen der noch unentschlossenen Wählerinnen und Wähler kämpfen. Nach den jüngsten Umfragen geht die AfD mit einem klaren Vorsprung ins Rennen. Sie hofft auf eine absolute Mehrheit, um dann erstmals in Deutschland eine Landesregierung zu führen. Nach den Angriffen auf das Stromnetz in Brandenburg und Nordrhein-Westfalen wird weiter über einen besseren Schutz diskutiert. Hans-Walter Borries vom Bundesverband für den Schutz kritischer Infrastrukturen spricht von einer neuen Dimension der Bedrohung.
2: Borries bezeichnet die Angriffe als hybride Vorkriegsführung und sagt, eigentlich sei das eine Aufgabe für die Bundespolizei. Die technischen Schutzmöglichkeiten seien vorhanden, könnten die Unternehmen aber das 4- bis 6-fache kosten. NRW-Innenminister Reul fordert unter anderem eine Diskussion über Videoüberwachung und Drohnenabwehr. Dafür müssten zunächst allerdings die gesetzlichen Grundlagen und Fragen zu Zuständigkeit, Qualifikation und Haftung geklärt werden. Das sagte der Brandenburger SPD-Innenpolitiker Stohn. David Riemer, Berlin.
1: Am Wochenende mal ein Bierchen, das ist vor allem jungen Männern in Deutschland nicht genug. Fast die Hälfte der Männer zwischen 18 und 25 Jahren neigt zumindest zeitweise zu exzessivem Alkoholkonsum. Das ergab eine Umfrage im Auftrag des Bundesinstituts für öffentliche Gesundheit.
3: Knapp 46% der befragten jungen Männer gaben an, sich im vergangenen Jahr gelegentlich in den Rausch getrunken zu haben. Bei den Frauen zwischen 18 und 25 sagten das 26%. Und selbst bei Jugendlichen, also den 12- bis 17-Jährigen, gaben knapp 15% an, schon mal auf Partys die Kontrolle zu verlieren. Die Umfrage zeigt aber gleichzeitig, dass diese Exzesse Ausnahmen sind, denn regelmäßiger Alkoholkonsum ist bei jungen Erwachsenen so unbeliebt wie noch nie. Sie trinken seltener als früher und beginnen generell auch später damit. Tiana Kramer, Nachrichtenredaktion.
1: Der VW-Aufsichtsrat hat sich überraschend auf ein Sparpaket geeinigt. Der Autobauer will in den kommenden Jahren weitere 50.000 Stellen streichen. Diese Anpassung der weltweiten Personalkapazitäten sei notwendig, um die Ziele des Transformationsprogramms zu erreichen, teilte der Konzern mit. 4 Werke stehen auf der Kippe. Dabei geht es um die Standorte Emden, Zwickau, Hannover und Neckarsulm.
4: Das Wetter.
5: In der Nacht jetzt stark bewölkt, hier und da ein bisschen Regen, Tiefstwerte 19 bis 16 Grad. Der Tag selbst, der wird auch bewölkt und ab dem Mittag zieht dann neuer Regen auf, Höchsttemperaturen zwischen 22 und 26 Grad.
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6: A2 Dortmund-Hannover zwischen Flotow-West und Kreuzbad-Oeynhausen, dichter Verkehr, 7 Minuten Zeitverlust. Und A42 Dortmund-Kamp-Lindfort zwischen Oberhausen-Zentrum und Oberhausen-Buschhausen, 1 Kilometer stockender Verkehr. Wir wünschen allen unterwegs gute Fahrt.
5: 3 Uhr ist durch, einen schönen guten Morgen. Robert Jantz ist hier, ich übernehme ab jetzt und da haue ich euch erstmal hier 3 Hits am Stück um die Ohren. Los geht es mit Moving to the Sun.
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0: Musik von Holly Humberstone war das To Love Somebody. Nummer 1 Album, große Tour und jetzt ein ganz neues musikalisches Kapitel. Vincent Weiss, der Mann, der irgendwie alles kann. Bei so viel Trubel mussten wir ihn natürlich unbedingt auch mal sprechen und haben ihn zu uns ins Studio eingeladen. Er hat nämlich ein brandneues Single dabei gehabt und die, und jetzt kommt's, heißt. Aber wie kommt man eigentlich auf so einen Titel?
1: Ja, das war eigentlich lange Zeit gar nicht klar. Ich glaube, deswegen heißt sie jetzt auch so, weil ich habe das auf Tour dann gespielt, den Song, als der Song noch nicht draußen war, und habe das Publikum dann gefragt, wie wir den Song nennen sollen. Und dadurch, dass der Titel noch nicht feststand und das Prägnante im Refrain dieses U ist, was am Anfang kommt, haben die alle U gesagt. Ich ärgere mich mittlerweile ein bisschen, weil immer, wenn ich den Song ankündige bei den Shows und alle gleichzeitig U rufen, klingt das wie ein ganz lautes U, als wenn wirklich das ganze, die ganze Halle U schreit. Deswegen sage ich immer, bitte denkt euch das B einfach weg, wenn ihr es irgendwie im Raum hört.
0: Ja, wie cool, dass das dann irgendwie so ein Fanprojekt war. Sowas habe ich auch noch nie gehört vorher. Aber es zeigt, wie wichtig ihm sein Publikum ist. Und genau diese Dankbarkeit spiegelt sich auch im neuen Song total wieder.
1: U ist natürlich bei mir für die Menschen, die mich halt im Alltag begleichen und mir dieses U-Gefühl geben und diese Leichtigkeit und dieses Sommergefühl und bei dem ich einfach wohlfühle und die mich halt zu dem Menschen machen, der ich bin.
0: Oh, richtig schön. Da kann man eigentlich nur echt gespannt sein, was als nächstes kommt, denn er hat uns verraten, dass er schon wieder an neuer Musik sitzt.
1: Ja, ich fange jetzt an, Neues zu schreiben und das letzte Jahr Revue passieren zu lassen und das nächste Jahr auch und jetzt die Tour und dann mal gucken, dass ich hoffentlich bis Sommer 2027 mit einem neuen Album fertig werde. Oder Herbst, oder ich will mich da jetzt auch nicht stressen. Also vor der nächsten Tour kommt auf jeden Fall ein neues Album raus.
0: Also bei allem, was bei ihm gerade so ansteht, ist klar, da gibt's jede Menge Stoff, über den man schreiben kann. Bei uns gibt's jetzt auf jeden Fall erstmal eine Menge zu singen und natürlich in bester Gesellschaft mit unserem Vincent Weiss.
1: Mein Name ist Vincent Weiss und das ist meine neue Single.
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1: Ich bin Ursula Winkler. In Sachsen-Anhalt geht der Landtagswahlkampf in den Endspurt. Nach den jüngsten Umfragen wird die AfD die Wahl mit einem klaren Vorsprung gewinnen. Auch das politische Berlin blickt gespannt auf die Wahl.
2: Die meisten Parteien fahren viel Politprominenz hier aus der Hauptstadt auf. Die AfD hofft auf die absolute Mehrheit, um dann erstmals in Deutschland eine Landesregierung anzuführen. Schafft sie das nicht, dürfte es schwierig werden, eine Koalition auf die Beine zu stellen, denn die meisten anderen Parteien haben eine Zusammenarbeit mit der AfD ausgeschlossen. Aktuell regiert in Sachsen-Anhalt eine Koalition aus CDU, SPD und FDP. Das Bündnis wird aber allen Umfragen zufolge seine Mehrheit verlieren. Laut Befragung der Forschungsgruppe Wahlen waren zuletzt noch 31% der Befragten nicht sicher, wen oder ob sie wählen wollen. David Riemer, Berlin.
1: Nach dem Fund eines verdächtigen Gegenstands an einem Umspannwerk in Dormagen zwischen Köln und Düsseldorf geht die Polizei von einem Sabotagedelikt aus. Den Ermittlern liege ein Bekennerschreiben vor, sagte ein Polizeisprecher der deutschen Presseagentur. In dieser Woche hatte es bereits 2 Angriffe auf Umspannwerke gegeben, in Bergheim bei Köln und in Brandenburg. Die Ermittler gehen auch bei diesen beiden Fällen von Sabotage aus. Experten des IFO-Instituts zeigen sich mit Blick auf die deutsche Wirtschaft jetzt optimistischer. Sie haben die Konjunkturprognose überraschend stark erhöht. Die Ökonomen erwarten nun dieses Jahr ein Wachstum des Bruttoinlandsprodukts von 1,4%, 0,6 Prozentpunkte mehr als bisher.
3: Trotz all der Hiobsbotschaften der vergangenen Jahre sind die deutschen Unternehmen offenbar widerstandsfähig. Das liege unter anderem am schuldenfinanzierten Investitionspaket der Bundesregierung, so die Experten des IFO-Instituts. Aber auch eine gestiegene Nachfrage aus dem Ausland trage zu den positiven Entwicklungen bei. Auch das Deutsche Institut für Wirtschaftsforschung zeigt sich optimistisch und hat seine Prognose für die deutsche Wirtschaft jetzt mehr als verdoppelt. Es gibt aber nicht nur gute Nachrichten, denn parallel nimmt die Staatsverschuldung zu und auch die Inflationsrate wird nach der Prognose des IFO-Instituts weiter steigen. Fiona Reinhardt, Nachrichtenredaktion.
1: Der VW-Aufsichtsrat hat sich überraschend auf ein Sparpaket geeinigt. Der Autobauer will in den kommenden Jahren weitere 50.000 Stellen streichen. 4 Werke stehen auf der Kippe in Emden, Zwickau, Hannover und Neckarsulm.
4: Das Wetter.
5: Das wird heute stark bewölkt. Ab dem Mittag zieht auch neuer Regen auf. Höchsttemperaturen bekommen wir bis 26 Grad, wird also warm. Am Samstag anfangs erstmal zum Start noch viele Wolken und einzelne Schauer im Tagesverlauf. Lockert es dann aber auch immer mehr auf und es wird auch richtig freundlich dann bis 24 Grad sind drin.
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6: Zurzeit liegen uns keine Meldungen vor. Wir wünschen allen unterwegs gute Fahrt.
5: Robert Janz ist hier, um kurz nach 4, da kann man schon mal sagen, guten Morgen, schön, dass ihr schon mit am Start seid. 3 Hits am Stück habe ich jetzt für euch. Den Anfang macht Leonie mit Don't Worry.
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0: war die absolute Musiklegende George Harrison, Got My Mind Set on You. Jetzt geht's weiter mit ganz neuer Musik.
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Ja, moin zusammen. Wir steuern hier in Richtung Freitagmorgen. Verdammt früh ist es noch, ne? Aber ja, wir machen das Beste draus. Laune ist auf jeden Fall gut, bei mir zumindest. Bruno Mars spiele ich euch jetzt mit Marry You.

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0: wir machen uns so langsam ready für diesen Freitagmorgen. Das war Self Control und jetzt geht's weiter mit ganz neuer Musik.
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1: Ich bin Ursula Winkler. In Sachsen-Anhalt geht der Landtagswahlkampf in die letzte Phase. 2 Tage vor dem Wahlsonntag veranstalten mehrere Parteien heute Abschlusskundgebungen und wollen um Stimmen der noch unentschlossenen Wählerinnen und Wähler kämpfen. Nach den jüngsten Umfragen geht die AfD mit einem klaren Vorsprung ins Rennen. Sie hofft auf eine absolute Mehrheit, um dann erstmals in Deutschland eine Landesregierung zu führen. Deutschland treibt seinen Plan zu sogenannten Return Hubs weiter voran. In diese geplanten Abschiebezentren sollen ausreisepflichtige Ausländer kommen, die nicht in ihre Herkunftsländer zurückgebracht werden können. Heute trifft sich Innenminister Dobrindt in Kopenhagen mit Vertretern aus den Niederlanden, Österreich, Griechenland und Dänemark für Gespräche.
2: Die Länder wollen diese Abschiebezentren gemeinsam in Staaten außerhalb der EU einrichten. Mit welchen Ländern man im Gespräch ist, ist aber vorerst vertraulich. In den sogenannten Return Hubs sollen Ausländer untergebracht werden, die nicht abgeschoben werden können. Zum Beispiel, weil sich ihr Heimatland im Krieg befindet oder sie nicht zurücknehmen will. Das kann abgelehnte Asylbewerber gleichermaßen betreffen wie Ausländer, die sich strafbar gemacht haben. Die Menschenrechtsorganisation Amnesty International warnt vor Menschenrechtsverletzungen. Sigridhamn, Skandinavien.
1: Der Literpreis für Superbenzin E10 hat einen neuen Höchststand erreicht. Nach Angaben des ADAC kostete E10 zuletzt im bundesweiten Tagesdurchschnitt 2,22 Euro pro Liter.
3: Auch Diesel ist wieder teurer und kostete im Schnitt 2,28 Euro pro Liter. Grund für die gestiegenen Spritpreise sind unter anderem die wiederaufgenommenen US-Angriffe auf den Iran und die Gegenangriffe des Landes. Die neue Eskalation hat die Rohölpreise in die Höhe getrieben. Seit Wochenbeginn ist Rohöl der Sorte Brent um mehr als 5% teurer geworden. Auch das Niedrigwasser am Rhein hat die Preise zuletzt erhöht, weil dadurch die Transportkosten gestiegen sind. David Riemer, Nachrichtenredaktion.
1: Nach dem Fund eines verdächtigen Gegenstands an einem Umspannwerk in Dormagen zwischen Köln und Düsseldorf geht die Polizei von einem Sabotagedelikt aus. Den Ermittlern liege ein Bekennerschreiben vor, sagte ein Polizeisprecher der Deutschen Presseagentur. In dieser Woche hatte es bereits 2 Angriffe auf Umspannwerke gegeben, in Bergheim bei Köln und in Brandenburg. Die Ermittler gehen auch bei diesen beiden Fällen von Sabotage aus.
4: Das Wetter. Heute sind viele Wolken unterwegs. Ab dem Mittag ist dann auch Regen wieder wahrscheinlicher. Höchsttemperaturen haben wir von 22 bis 26 Grad in der Spitze. Wird also recht warm. Schauen wir schon mal auf morgen, auf den Samstag. Da geht es erstmal grau los. Später im Tagesverlauf lockert es dann aber auch auf. Und die Sonne zeigt sich mal dann bis 24 Grad.
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5: Zurzeit liegen uns keine Meldungen vor. Wir wünschen allen unterwegs gute Fahrt.
4: Hallo zusammen, Robert Jans ist hier. Ich wünsche euch einen schönen guten Morgen und vor allem guten Start in diesen Freitag. Los geht es jetzt ganz entspannt mal mit Musik von Coldplay. Da habe ich hier Feels Like I'm Falling in Love.

0: What about us? Wir haben es fast geschafft. Die Arbeitswoche, die haben wir auch geschaukelt. Laura Potting, du brauchst jetzt auch mal Wochenende, ne?
1: Warum sehe ich so fertig aus?
0: Nein.
1: Ja, genau.
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0: Genau, die Frage stelle ich dir. Du bist hier, um uns mit den Themen des Tages zu versorgen. Erzähl doch mal noch.
3: Ja, in Sachsen-Anhalt geht der Landtagswahlkampf in den Endspurt. Zwei Tage vor der Wahl veranstalten mehrere Parteien heute ihre Abschlusskundgebungen und wollen nochmal um Stimmen der noch unentschlossenen Wählerinnen und Wähler kämpfen.
0: Alles zur Wahl hört ihr dann natürlich auch am Sonntag und Montagmorgen hier bei uns. Dann unsere Themenwoche Schule, die geht auch weiter.
3: Ja, genau. Und heute geht es unter anderem um das Thema Sitzenbleiben bei uns. Ist ja echt wirklich eine fiese Sache für viele. Kann aber ja auch eine Chance sein, ne? So ein bisschen den Druck rausnehmen, wenn der Stoff eines Schuljahres eben doch noch nicht so richtig sitzt. Wir haben mit der NRW-Schulministerin über das Thema gesprochen und wir klären auch, bringt Sitzenbleiben überhaupt noch irgendwas? Alles dazu dann heute hier bei uns.
0: Okay, wisst ihr Bescheid. Und übrigens, ihr könnt natürlich auch noch weiter Tickets gewinnen.
3: Oh ja.
0: Für die Toten Hosen, die spielen für uns ja ein exklusives Konzert zugunsten der Aktion Lichtblicke.
3: Ja, immer wenn ihr ein Codewort hier bei uns im Programm hört, dann müsst ihr schnell sein und auf unserer Homepage das Codewort eingeben. Und dann gewinnt ihr mit ein bisschen Glück die Tickets.
0: Also am Radio bleiben hilft da extrem. Und eine kleine Bitte, lasst doch gerne auch noch eine Spende da. Das Ganze geht ja an Kinder und Familien in NRW, die in Not geraten sind. Danke, Laura.
3: Gerne.
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0: Das Wetter.
1: Heute erstmal ein grauer Start und es bleibt dann auch eigentlich den ganzen Tag so. Also es sind viele Wolken unterwegs und ab dem Mittag steigt dann auch die Regenwahrscheinlichkeit. Immerhin wird es warm, bis 26 Grad in der Spitze. Schauen wir schon mal auf morgen am Samstag. Da geht es auch eher grau los mit einzelnen Schauern hier und da. Im Tagesverlauf lockert es dann aber immer mehr auf und die Sonne kämpft sich durch. Bis 24 Grad sind dann drin.
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2: Zurzeit liegen uns keine Meldungen vor. Wir wünschen allen unterwegs gute Fahrt.
1: Und da würde ich sagen, machen wir auch direkt weiter mit Musik. Mein Name ist Robert Janz. Schön, dass ihr am Start seid. Guten Morgen.

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0: Einen schönen guten Morgen wünsche ich euch. Kommt gut rein in diesen noch ganz frühen Freitag. Pflaumenkuchen, Kaffee und ein letztes Gespräch. Sarah Wetscherer von der Evangelischen Kirche erzählt heute Morgen im Augenblick mal vom Abschied von ihrem Opa und was er ihr über den Glauben beigebracht hat.
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2: Heute wäre mein Opa 93 geworden. Er war mein Vorbild im Glauben, solange ich denken kann. Sein Herz war schwach. Das Ende absehbar. Er schlief viel. Die Krankenschwester sagte, er werde wohl nicht mehr richtig wach. Dann merkte er, dass ich da war und sammelte all seine Kraft. Wir haben selbstgebackenen Pflaumenkuchen gegessen und Kaffee getrunken. Die Schwestern trauten ihren Augen kaum. Er nahm meine Hand und sagte, er sei dankbar für sein Leben und für alles, was Gott ihm geschenkt hat. Reich war er nie. Kein Abitur, keine Auszeichnungen. Aber ein Leben voller Menschen. Kinder, Enkel und Urenkel, Freunde und die halbe Gemeinde. Das war am Ende mehr wert als Geld und Ruhm. Aus diesem Glauben heraus konnte er sagen, es ist gut, jetzt zu gehen. Ich bin bei Gott gut aufgehoben. Diesen Glauben hat er mir schon im Kindergottesdienst mitgegeben. Und derselbe Glaube hat ihn bis zum Schluss getragen. Wir haben uns lange im Arm gehalten. Dann schickt er mich nach Hause. Schlief ein. Diesmal für immer. So wünsche ich mir mein Ende auch. Dankbar und ohne Angst. Mit dem Geschmack von Pflaumenkuchen im Mund. Sarah Wetscherer von der Evangelischen Kirche für Augenblick mal.
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1: Mit Danny Hoppe, guten Morgen. Eigentlich sollten bei VW erst heute die Weichen für die Zukunft gestellt werden. Das hat jetzt überraschend schon einen Tag vorher geklappt. Der Aufsichtsrat hat für ein riesiges Umbauprogramm gestimmt, und zwar einstimmig. Das hat der Autobauer gestern Abend bestätigt. Thorsten Adolfs aus dem News-Team, was genau steckt dahinter?
2: Der Konzern soll schlanker und moderner werden, heißt es. Konkret, es wird deutlich weniger Modelle als bisher geben. Entscheidungen sollen schneller als bisher getroffen werden. Und auch bei den Unternehmensbeteiligungen wird kräftig gestrichen. Betriebsrat und IG Metall haben dem Ganzen zugestimmt, um eine weitere Eskalation zu vermeiden. Sie sagen, der Plan sei notwendig, um den Konzern erfolgreich ins nächste Jahrzehnt zu bringen.
1: Und was bedeutet dieser Kurswechsel jetzt für die Mitarbeiter und die Standorte?
2: Ja, das ist der heikle Teil des Zukunftsprogramms. Weltweit sollen nämlich weitere rund 50.000 Stellen abgebaut werden. Besonders im Fokus stehen die Werke in Emden, Zwickau, Hannover und Neckarsulm. Für sie gibt es im Moment keine klaren Perspektiven. Es ist völlig offen, wie es dort nach dem Jahr 2031 weitergehen soll. Der Autoexperte Dudenhöffer hat gesagt, es gebe jetzt durch das beschlossene Umbauprogramm zwar im Konzern eine gewisse Entspannung. Er sagt aber auch ganz klar, von einem echten Frieden bei VW könne keine Rede sein, weil die Frage nach den 4 Standorten weiter offen bleibt.
1: Danke, Thorsten. Und jetzt weitere Meldungen im Überblick. In NRW gibt es den nächsten Vorfall an einem Umspannwerk, diesmal in Dormagen. Dort wurde gestern Abend ein verdächtiger Gegenstand gefunden. Die Polizei geht von einem Sabotagedelikt aus. Dazu gäbe es ein Bekennerschreiben, in dem auch andere Fälle in NRW und in Brandenburg erwähnt seien, heißt es. In Sachsen-Anhalt geht der Landtagswahlkampf in den Endspurt. Mehrere Parteien veranstalten heute ihre Abschlusskundgebungen. In einer neuen ZDF-Umfrage liegt die AfD mit 41% weiter klar vor der CDU. Sie kommt auf 23%. Der Machtkampf zwischen der FIFA und der UEFA geht in die nächste Runde. Der Fußball-Weltverband wirft dem Europäischen Kontinentalverband eine Verleumdungskampagne vor. Die UEFA wolle verhindern, dass kleinere Länder finanziell stärker würden, um mit der europäischen Elite konkurrieren zu können, heißt es. Für die einen ist es Schrott, für die anderen sind es ungenutzte Milliardenwerte. Die Rede ist von Elektroschrott. Allein in Europa verstauben wohl rund 700 Millionen alte Smartphones in den Schubladen. Dazu kommen alte Elektrogeräte in Kellern wie Waschmaschinen oder Mikrowellen. Eine Studie der Boston Consulting Group kommt jetzt zu dem Schluss, dass dadurch in der EU ungenutzte Rohstoffwerte von 65 Milliarden Euro schlummern. Hier müsse ein Umdenken her, heißt es. Man brauche ein besseres Kreislaufprinzip. Geräte müssten so aufgebaut werden, dass man bestimmte Teile von ihnen gezielt reparieren, aufbereiten und wiederverwenden könne. Und das waren die Nachrichten mit Danny Hoppe.
3: So, und heute Morgen nicht erschrecken, wenn es vor die Haustür geht. Nein, es ist noch nicht 12 Uhr mittags. Da hat niemand vergessen, das Licht einzuschalten. Es ist heute Morgen kurz nach 6 echt schon so mild, teilweise warm. 20 Grad, die messen wir schon jetzt bei euch in Wadersloh, in Albersloh oder auch in Müssingen. Auf 22 Grad geht's heute rauf, also da passiert nicht mehr viel, was die Temperaturen angeht. Und ansonsten wird's aber ein sehr ungemütlicher Tag. Erstmal geht's entspannt mit vielen Wolken rein. Die Sonne müssen wir heute mit der Lupe suchen. Und ab dem Mittag, Nachmittag kommt dann auch teilweise heftiger Regen dazu. Und es wird hier und da auch stürmisch, bis zu 65, teilweise 70 Stundenkilometer sind keine Seltenheit bei den Sturm- und Windböden. Gucken wir noch schnell aufs Wochenende. Sonntag, Sonne und Wolken, nur wenig Regen. Es bleibt weiterhin windig mit 20 Grad. Am Sonntag dann schon entspannter, einige Wolken und deutlich mehr Sonne.
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4: 6:03. Wir schauen auf die Straßen im Kreis und die Autobahn drumherum. Hier ist Radio WRF mit dem schnellsten Verkehrs- und Blitzerservice für die Region. Straßen sind frei, nur geblitzt wird schon. Und zwar zwischen Freckenhorst und Tönneshäuschen auf der L547. Da steht jetzt eine Gulaschkanone am Abzweig nach Hodmar. Die andere immer noch am Ortseingang Westbevern auf der Längericher Straße, wenn ihr aus Bro kommt. Und wenn ihr schon im Auto sitzt und was seht unterwegs, was da nicht hingehört, was auffällig ist, dann ruft ihr an, kostenlos 0800 4x5345. Das ist die Radio WRF Verkehrshotline. Gute Fahrt für euch.
3: Was da nicht hingehört auf den Straßen. Das sind andere Autos, die gehören da nicht hin. Ich will meinen Platz hier haben, ich will schnell zur Arbeit.
4: Das würde ich zum Beispiel sagen.
3: Ja,
4: oder melden.
3: War klar.
4: Das
3: war
4: ein Schleicher
3: klar.
4: Vor mir.
3: Guten Morgen, fahrt entspannt zur Arbeit. Kommt auf jeden Fall gut rein in den Freitag. Es ist für viele der letzte Tag vor dem ersten Wochenende nach dem Ende der Sommerferien. Das ist doch Grund zur Freude.
4: War ja auch schon lange Schule, ne? So 3 Tage. Da kann man definitiv schon wieder Wochenende machen.
3: Absolut. Muss erstmal langsam reinkommen. Also von daher.
4: Und das machen wir zusammen heute Morgen. Sven Sandbutte und Alice Klinert und bringen euch in den Freitag.
3: Guten Morgen.
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0: Ja, heute Morgen nochmal umdrehen, das ist vollkommen in Ordnung um diese frühe Uhrzeit. Es ist 10 nach 6, guten Morgen mit Radio WHF im Kreis Warendorf. Und dieser Freitag, er wird dann ziemlich windiger, teilweise auch stürmisch, denn ab dem Mittag warnt der Deutsche Wetterdienst vor Böen mit bis zu 65 Stundenkilometern. Alisa, was fliegt da zu Hause erfahrungsgemäß zuerst weg, wenn du so an deinen Garten oder den Balkon denkst?
1: Ja, meistens genau das, was seit Wochen draußen steht und angeblich ja schwer genug ist. Die leere Mülltonne, der leichte Gartenstuhl oder auch die Abdeckung vom Grill. Bei mir auf dem Balkon wäre es tatsächlich die Tomate, die da noch steht.
0: Oh, hoffentlich übersteht die das nicht, dass es abknickt. Das wäre natürlich ärgerlich.
1: Da sind nämlich noch einige dran, ja.
0: Ja, für Familien wahrscheinlich das Trampolin im Garten eine sehr, sehr wichtige Angelegenheit.
1: Oh ja, unbedingt. Fall. Trampoline bieten dem Wind nämlich eine riesengroße Angriffsfläche und mutieren dann mal schnell zum UFO. Denkt auch an Blumentöpfe, Gießkannen, Spielzeug und auch die Deko auf dem Balkon oder der Terrasse. Am besten geht ihr einfach mal direkt durch den Garten, bevor ihr zur Arbeit fahrt und sammelt alles ein, was der Wind da so im Laufe des Tages mitnehmen könnte.
0: Ja, ich habe gehört, unserem Chef ist das Trampolin auch schon mal weggeflogen vor Jahren, steckte da mit allen Füßen in der Hausfassade fest. Ist natürlich sehr ärgerlich und ansonsten heute ein wirklich milder Freitag. Schon heute Morgen 22 Grad bekommen wir und dazu nur ganz wenig Sonne, aber umso mehr Wolken und am Nachmittag dann auch ordentlich Regen teilweise.

0: Lisa, kann das sein, dass dein Hund ab und zu jault, wenn du zu Hause mitsingst, unter der Dusche oder in der Küche oder so?
1: Würde ich jetzt nicht bestätigen, nee.
0: Okay, nee, ich fühlte mich gerade nur so, bevor ich den Kopfhörer aufgesetzt habe. Ich habe irgendwie so komische Geräusche gehört.
1: Entschuldigung.
0: Ja, ich frag ja nur.
1: Ich mag den Song Tiffany Harris haben bei euch gespielt mit Vertigo, 6:15 am Freitag.
0: Und jetzt die New Kids on the Block und Step by Step, das passt sehr gut. Gehen wir nämlich auch rein, Schritt für Schritt in diesen Freitag. Es ist 6:15, hier ist Radio BR.
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0: Endlich Freitag, endlich Wochenende. Guten Morgen mit Radio WAF.
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0: Und wenn ihr fürs Wochenende noch nichts vorhabt, im Kreis Warendorf wird's auf jeden Fall ziemlich voll im Kalender.
2: Ja, auf den Beckumer Straßen zum Beispiel. Da laufen von heute bis Sonntag die Pütt-Tage, die 3 Tage Stadtfest mitten in der Innenstadt mit Bühnenprogramm, das von Radio WAF moderiert wird. Dazu gibt's viele Aktionen, Kinderflohmarkt und Trödelmarkt, also wirklich viel, viel los. Und am Sonntag ist auch noch Shoppen angesagt.
0: In der Oelder Innenstadt geht der Weinabend heute in die 3. Runde. Da könnt ihr euch auf lecker Weinchen, lecker Essen, Live-Musik und verlängerte Öffnungszeiten bis 22 Uhr freuen.
2: Dann gehen wir rüber nach Ennigerloh. Da wird am Wochenende die Windmühle zur Festival-Location. Von heute bis Sonntag läuft an der Windmühle nämlich das Open-Air-Festival mit Mühlenfest. Heute mit karnevalistischem Sommerfest. Samstag Live-Musik, unter anderem mit Millrock. Und Sonntag großes Mühlenfest für die ganze Familie. Der Eintritt kostet übrigens an allen 3 Tagen nichts.
0: Und jetzt noch was für die Kinder, die am Samstag gerne mal übers Wasser laufen wollen. Das geht tatsächlich am Feldmarksee in Sassenberg. Da sind von 14 bis 18 Uhr die Waterballs unterwegs. Also diese riesigen durchsichtigen Kugeln, ne, in denen ihr dann versucht, übers Wasser zu laufen. Oder ein bisschen realistischer formuliert, in denen ihr ungefähr 3 Schritte schafft und dann sehr unterhaltsam umfallt.
2: Auf jeden Fall ein Spaß. Und in Ostbevern packen wir euch auch noch was ein. Da ist nämlich am Freitagabend Moonlight Shopping und Samstag folgt direkt das Musikfest Ostbevern. Also auch da viel Spaß und noch mehr Tipps fürs Wochenende findet ihr online auf radiowaf.de und natürlich auch direkt zum Nachlesen bei euch in der Hosentasche, nämlich in der App.
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0: Nach Leonie bei Radio WRF gibt's jetzt alles, was wichtig ist bei Alex Jakob in den Nachrichten.
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2: Schönen guten Morgen. Bei Volkswagen sind gestern Abend neue Umbaupläne beschlossen worden. Der Konzern soll schlanker und moderner werden. Es soll weniger Modelle geben. Weltweit werden rund 50.000 weitere Stellen gestrichen. 4 Standorte in Deutschland stehen weiterhin langfristig auf der Kippe. In NRW gibt es den nächsten Vorfall an einem Umspannwerk, diesmal in Dormagen. Dort wurde ein verdächtiger Gegenstand gefunden. Die Polizei geht von einem erneuten Sabotageverdacht aus. Es gebe ein Bekennerschreiben auch zu weiteren vorherigen Vorfällen. Und jetzt die Nachrichten für den Kreis Warendorf. Traurige Nachricht für hunderte Mitarbeiterinnen und Mitarbeiter am Marienhospital in Oelde. Das Krankenhaus wird schließen. Die katholische Hospitalvereinigung Ostwestfalen als Träger hat das in dieser Woche beschlossen. Mike Mattes berichtet für Radio WRF.
3: In einem Rundschreiben, das Radio WRF vorliegt, wendet sich die katholische Hospitalvereinigung Ostwestfalen an die Mitarbeiterinnen und Mitarbeiter. Zum 31. Dezember werde der Betrieb der stationären Versorgung des Marienhospitals eingestellt. In dieser Woche sei die Entscheidung gefallen. Zuletzt hatte es Gerüchte über die Schließung gegeben, weil laut KHO die finanzielle Lage sehr angespannt gewesen ist.
2: Das kleinere Krankenhaus in Oelde stand deshalb als erstes auf der Kippe. Jetzt gibt es Gewissheit über das Ende der Klinik. Beim Festival der jungen Wirtschaft gibt es einen Anmelderekord. Über 250 junge Unternehmer und Gründungsinteressierte sind diesmal mit dabei, teilt die Industrie- und Handelskammer Nordwestfalen mit. Die Start-up- und Nachfolgeszene trifft sich nächste Woche Mittwoch im Bildungszentrum der IHK in Münster. Die Infos hat Lisa-Marie Hessler aus der Redaktion.
4: Auf dem Programm stehen unter anderem Workshops. Die Themen? Unternehmensnachfolge, Steuerfallen und KI-Agenten. Parallel informieren Geldinstitute über Förderprogramme und Finanzierungsmöglichkeiten für Unternehmen. Das Programm sieht außerdem einen Pitch-Wettbewerb vor. 6 junge Betriebe präsentieren ihre Geschäftsideen. Darunter auch eine Firma aus Warendorf.
2: Die Polizei hat eine Einbruchserie in Reiterhöfe gestoppt. Sie hat 2 Verdächtige festgenommen. Die beiden Männer sollen in Nordrhein-Westfalen und Niedersachsen insgesamt 13 Mal in Sattelkammern eingebrochen sein. Kurz vor der Festnahme sollen die beiden mutmaßlichen Täter nochmal in 3 Höfe im Bereich Warendorf eingebrochen sein. Ihre Beute insgesamt Reitsättel im Wert von mehr als 200.000 Euro. Bei den Verdächtigen handelt es sich um einen Mann aus dem Osnabrücker Land und einen 55-Jährigen ohne festen Wohnsitz. 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
5: Und hier bekommt ihr jetzt das Wetter für diesen Freitag auf die Ohren. Es wird ein ungemütlicher Freitag, das ist auf jeden Fall schon mal klar heute Morgen, aber auch schon ein milder Freitagstart. 20 Grad sind es nämlich aktuell bei euch in Aalen, in Alverskirchen und in Beelen. Temperaturtechnisch kommt da nicht mehr allzu viel obendrauf. 22 Grad, das ist alles für diesen Tag. Ansonsten haben wir viele Wolken. Der Wind ist heute Morgen auch schon gut zu spüren. Und aus dem Wind wird in Richtung Nachmittag hier und da auch Sturm mit bis zu 65 Stundenkilometern. Und in Richtung Nachmittag wird es dann auch nach und nach immer nasser. Die Sonne müssen wir allerdings suchen heute. Gucken wir aufs Wochenende. Morgen gibt es ein Hin und Her aus Sonne und Wolken. Ein bisschen Regen ist noch dabei. Windig ist es auch noch bei 20 Grad. Naja, und der Sonntag ist dann aus heutiger Sicht ein trockener mit deutlich mehr Sonne und nur noch wenigen Wolken.
0: Dann schauen wir rüber auf die Straßen. 6.33 Uhr, hier ist Radio WRF mit dem schnellsten Verkehrs- und Blitzerservice für die Region. Da ist noch nicht viel los, alles gut unterwegs. Passt nur auf die Blitze auf, da haben wir 2 Gulaschkanonen im Kreis. Eine steht am Ortseingang Westbevern auf der Längericher Straße, wenn ihr aus Richtung Büro kommt. Die andere jetzt zwischen Freckenhorst und Tönnishäuschen auf der L547 am Abzweig nach Hodmar. Dankeschön fürs Bescheid sagen, wenn ihr was seht. 0800 4x5 345, das ist die Radio WRF Verkehrshotline. Kommt alle gut an.
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5: Viel Spaß beim Kaffee reinschütten, dem ersten an diesem Freitag für euch im Kreis Warendorf. Wir sind bei euch und schlürfen sozusagen mit. Ich an der Wasserflasche. Du woran?
0: Am Tee.
5: Am Tee.
0: Kaffee hatte ich schon.
5: Dann guten Durst. Alisa Klinert und Sven Sandbote sind hier.
0: Und einen schönen Start in den Freitag. Guten Morgen.
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0: 20 Minuten noch, dann ist es 7 Uhr an diesem Freitagmorgen. Schön, dass ihr Radio WRF hört. Alisa, was hat es eigentlich mit dir in dieser Woche gemacht, als diese Nachricht von RTL kam, dass Unter uns bald Geschichte ist?
1: Nicht viel, ehrlich gesagt. Oh, okay. Inzwischen bin ich nicht mehr in der Unter uns Bubble. Habe ich früher immer gerne geguckt. Mittlerweile bin ich eher bei GZSZ wieder gelandet.
0: Okay, also du vermisst da nichts, wenn es mal vorbei ist damit.
1: Nee.
0: Na, mal gucken, wie es bei Atze ist.
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4: Ja, nee, ist klar.
5: So, jetzt müssen wir wieder stark sein. Unter uns wird eingestellt. Und da sagen jetzt viele, was? Ja, unter uns wird eingestellt. Und da sagen jetzt viele wieder, wie, was? Naja, unter uns wird eingestellt. Sagen wir mal wohlwollend, das war eine Serie bei RTL, 32 Jahre lang. Und wer jetzt sagt, habe ich nie geguckt? Ja, das glaube ich. Ich habe das auch nie geguckt. Aber ich habe da mal mitgespielt für 3 Folgen. Ja, ist lange her, das war in den 90ern. Da haben die mich gecastet. Ich sollte einen Stand-up-Komiker spielen. Ja, habe ich dann auch gemacht. Es wurde für mich aber keine durchgehende Rolle. Nach 3 Folgen wurde ich wieder rausgeschrieben. Begründung, der Typ passt einfach generell nicht zur Comedy. Naja, komm. Kaum 30 Jahre später wird der ganze Bums eingestellt. Ja, Leute, das hat man davon, wenn man sich mit den ganz Großen anlegt. Oder Rache wird am besten kalt serviert. Andererseits ist das ja schon schade, dass die großen Soaps und Serien aus dem Fernsehen verschwinden. Erst die Lindenstraße, jetzt unter uns. Das Einzige, was noch produziert wird, sind diese billigen Formate ohne Niveau. Der ZDF-Fernsehgarten wird uns also noch eine Weile erhalten bleiben. Ja, schade.
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0: Gleich ist es 7. Schönen Start in den Freitag mit Radio WRF. Und wenn ihr im Moment das Gefühl habt, dass euch in Aalen besonders viele Kinderwagen entgegenkommen, im St. Franziskus Hospital hat es nämlich einen richtigen Babyrekord gegeben.
1: Ja, und zwar einen richtig heftigen. 118 Babys sind da allein im August zur Welt gekommen, darunter sogar zweimal Zwillinge. So viele waren es noch nie in einem einzigen Monat. Das ist schon echt heftig.
0: Ja, und wir reden da über 50 Jahre Geburtshilfe in Aalen. Selbst in den 70er und 80er Jahren, als in Deutschland ja deutlich mehr Kinder geboren wurden, hat Aalen diese Zahl nicht erreicht.
1: Ja, und nicht mal zum Fußball-Sommermärchen 2006. Und das heißt schon was. Da gab es ja 9 Monate später tatsächlich so einen kleinen Babyboom. Aber auch der konnte mit diesem August absolut nicht mithalten, sagt der Chefarzt Rüdiger Langenberg.
0: Ich finde es eigentlich erstaunlich, denn wenn wir so auf ganz Deutschland mal schauen heute Morgen, passiert da ja genau das Gegenteil im Moment. Es werden ja immer weniger Kinder geboren. In Aalen, hier bei uns im Kreis, steigen die Zahlen dagegen.
1: Es liegt mit Sicherheit auch daran, dass das St. Franziskus Hospital inzwischen die einzige Geburtshilfe im Kreis Warendorf ist. Das Krankenhaus selbst sagt aber, viele werdende Eltern, die kommen auch ganz bewusst eben nach Aalen, weil die Geburtshilfe da schon guten Ruf hat. Und das war schon damals 1979 bei mir so.
0: Und 118 Babys in 31 Tagen, das sind ja im Schnitt fast 4 Geburten jeden Tag. Da dürfte das Team im Kreissaal im August jedenfalls richtig gut beschäftigt gewesen sein.
1: Ja, und für 118 Familien war es auf jeden Fall ein August, den sie garantiert nicht vergessen. Oder anders gesagt, in Aalen wird mehr gelebt als gestorben. Das ist doch schön.

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1: Mit Danny Hoppe. Guten Morgen. Seit Tagen beunruhigen mögliche Sabotageakte auf unser Stromnetz, die Behörden, und die Liste der Vorfälle ist nochmal länger geworden. Diesmal geht es um das Umspannwerk in Dormagen. Dort wurde am Abend etwas gefunden. Thorsten Adolfs aus dem News-Team, was genau ist da passiert?
2: Ja, ein Spaziergänger hatte am Umspannwerk verdächtige Gegenstände entdeckt und sofort die Polizei alarmiert. Nach Informationen der Bild soll es sich wieder um selbstgebaute Abschussvorrichtungen handeln, an denen Zeitschaltuhren und Drähte befestigt waren. Das kennen wir ja schon von anderen Sabotageaktionen. Die Ermittler nehmen das Ganze sehr ernst. Sie haben auch ein Bekennerschreiben gefunden. Darin werden nicht nur der aktuelle Fall in Dormagen, sondern auch die Vorfälle in Bergheim und im brandenburgischen Jenschwalde erwähnt. Wer genau hinter den Aktionen steckt, wissen wir noch nicht. Da laufen die Ermittlungen im Moment auf Hochtouren.
1: Welche Folgen haben diese Vorfälle denn jetzt für die Sicherheit unserer Energieversorgung?
2: Die Behörden sind alarmiert, denn diese Angriffe zielen ganz klar auf die kritische Infrastruktur, also genau auf die Bereiche, die wir im täglichen Leben brauchen. In Brandenburg hat das Innenministerium schon reagiert und ein neues Sicherheitszentrum angekündigt, um solche Anlagen in Zukunft besser zu schützen. Und auch dort wurde ein Bekennerschreiben gefunden. Nach Informationen der TAZ heißt es darin, dass fossile Brennstoffe unermessliches Leid verursachen würden. Das Schreiben soll in NRW abgeschickt worden sein. Ob es überhaupt echt ist und ob der Verfasser auch der Täter ist, das alles wird gerade noch geprüft. Fest steht aber, die Behörden sehen diese Attacken als koordinierten Angriff aufs Stromnetz und im Bundeswirtschaftsministerium ist von einer ernstzunehmenden Gefahr die Rede.
1: Danke, Thorsten. Und jetzt weitere Meldungen im Überblick. Bei VW hat der Aufsichtsrat am Abend überraschend weite Teile des geplanten Sanierungskonzepts gebilligt. In den nächsten Jahren sollen 50.000 weitere Stellen gestrichen werden. Außerdem soll es weniger Modelle und Firmenbeteiligung geben. Dazu stehen 4 Werke weiter auf der Kippe. Mehr als eine Woche nach der Sturzflut in Nepal mit mindestens 1.280 Toten sind 2 Verschüttete lebend geborgen worden. Es handelt sich um Arbeiter, die in einem Tunnel eingeschlossen waren. Das haben die Behörden in Nepal mitgeteilt. Der Verkehrsclub Deutschland fordert von der Bahn weniger Vollsperrungen bei ihren Generalsanierungen. Sie dürften nur das letzte Mittel sein. Stundenlange Fahrten im Ersatzverkehr seien für Pendler und Reisende unzumutbar, heißt es. Gleich mehrere Autobauer und Tech-Konzerne arbeiten momentan am Auto der Zukunft. Auch Tesla mischt da ordentlich mit. Der Konzern hat jetzt in Austin im Bundesstaat Texas ein selbstfahrendes Cybercab vorgestellt. Ein Robotaxi ohne Lenkrad und Pedale. Tesla-Chef Musk hat gleich eine ganze Welle an Cybercabs angekündigt. Sie sollen ab heute auch für die Öffentlichkeit verfügbar sein. Und das waren die Nachrichten mit Danny Hoppe.
3: Das Wetter für den Kreis Warendorf ist jetzt direkt verfügbar, ohne Roboter, ohne irgendwas, aber dafür mit 20 Grad, schon jetzt um kurz nach 7 an diesem Freitagmorgen, bei euch im Beckum, in Rinkerode und auch in Lette. Ansonsten ist der Freitag mit vielen Wolken dekoriert, Sonne ist eher die Seltenheit, wenn es gut läuft, bekommen wir so eine Stunde zusammen. Ansonsten, neben den vielen Wolken, ab dem Mittag auch der ein oder andere Regen, in Richtung Nachmittag wird auch mal ein Schauer draus und es wird auf jeden Fall stürmisch. Bis zu 65, 70 Stundenkilometer sind drin bei den 22 Grad heute. Bei den Temperaturen ändert sich am Wochenende nicht allzu viel. Morgen so ein Hin und Her aus Sonne und Wolken. Deutlich weniger Regen als heute. Es bleibt windig bei 20 Grad. Der Sonntag bleibt eine trockene Angelegenheit. Deutlich mehr Sonne, nur noch wenige Wolken bei 21 Grad.
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4: 3:07, hier ist Radio WAF für euch mit dem schnellsten Verkehrs- und Blitzerservice für die Region. Auf den Straßen ist es weiter ruhig, da liegen uns keine Staus oder Störungen vor, aber dafür Blitzer. Zwischen Freckenhorst und Schönneshäuschen steht eine Gulaschkanone, das ist die L547. Am Abzweig nach Hotmar wird neu geblitzt. Und die andere Gulaschkanone haben wir immer noch am Ortseingang Westbevern auf der Längericher Straße, wenn ihr aus Richtung Ostbevernbroek kommt. Und wenn ihr unterwegs was entdeckt, würden wir das gerne wissen. 0800 4x5 345, das ist die Radio WRF Verkehrshotline. Kommt gut durch.
3: Das ist eine Nachricht, die sorgt in Oelde für ordentlich Gesprächsstoff. Viele haben es noch gar nicht mitbekommen, aber es ist amtlich. Zum Jahresende macht das Marienhospital bei euch in Oelde endgültig dicht.
4: Ja, es ist eine Schocknachricht, vor allem auch für die vielen Mitarbeiter dort im Krankenhaus. Wie es für die weitergeht und wie es generell weitergeht mit der medizinischen Versorgung in Oelde, darüber sprechen wir gleich in gut 10 Minuten hier. Schönen guten Morgen wünschen euch Sven Sandbote und Lisa Klinert.
3: Morgen!
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0: Das sind 90er-Vibes bei Radio WRF am Freitagmorgen mit den Backstreet Boys. Schönen guten Morgen um 10 Minuten nach 7. Es ist die Nachricht, die viele in Oelde befürchtet haben. Das Marienhospital wird geschlossen.
1: Das ist jetzt offiziell der stationäre Betrieb. Der soll schon Ende des Jahres enden. Damit geht eine lange Geschichte zu Ende für Oelde. Das Krankenhaus gehört ja seit 1845 zur Stadt. Alisa, die Schließung betrifft natürlich nicht nur die Patientinnen und Patienten.
0: Nee, natürlich nicht. Im Marienhospital arbeiten rund 400 Menschen, die sich jetzt einen neuen Job suchen müssen. Der Träger, die katholische Hospitalvereinigung, sagt, die Mitarbeiter haben jetzt absolute Priorität. Sie wurden am Donnerstag zunächst schriftlich informiert und sollen dann heute auch persönlich erfahren, wie es weitergeht.
1: Ja, diese Schließung, die war offenbar nicht mehr zu verhindern, weil die Lage schon länger sehr, sehr ernst ist in Oelde. Ende Juli hatte die Geschäftsführung erklärt, dass dem gesamten Krankenhausverbund für 2027 sage und schreibe 22 Millionen Euro fehlen.
0: Ja, und im vergangenen Jahr wurden in Oelde ja bereits die Geburtshilfe und die Geriatrie geschlossen. Die große Frage ist natürlich jetzt, was bleibt von der medizinischen Versorgung in Oelde?
1: Ja, und genau das ist aktuell noch offen. Der Träger hat zwar versprochen, weiterhin ein Gesundheitsangebot vor Ort zu machen. Wie dieses Angebot aber konkret aussieht, das ist bislang noch nicht final beschlossen.
0: Ja, und gerade deshalb brauchen die Mitarbeiter und auch die Menschen in Oelde jetzt ganz dringend klare Antworten und die auch bitte möglichst schnell. Das Jahresende kommt nämlich schneller, als uns allen wahrscheinlich lieb ist.
1: Ja, gehört habt ihr es heute Morgen hier bei Radio WRF zum Start rein in den Freitag.

0: Guten Morgen, es ist 7.16 Uhr, Radio WRF spielt die Hits für den Kreis Warendorf und das jetzt mit ihr hier, das ist Rosalyn und Snap bei Alisa Klinert und Sven Sandbote.
1: Schönen guten Morgen.

0: Kreuzner.
1: Es ist gleich 20 nach 7, der Kreis Warendorf auf dem Weg zur Arbeit mit Radio WRF. 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

0: Rihanna und S&M bei Radio WRF. 7:24 haben wir es. Das ist euer Freitagmorgen mit Radio WRF. Das Top-Thema heute ja hier bei Radio WRF ist ja die angekündigte Schließung des Marienhospitals. Aber das ist ja noch nicht alles an Nachrichten, die heute wichtig sind. Alex Jakob hat gleich um 7:30 den Überblick für euch. Was ist denn sonst noch Thema heute Morgen bei dir?
1: Ja, und da schauen wir gleich nach Sendenhorst. Da sind nämlich in dieser Woche die Bagger angerückt an der Kardinal-von-Galen-Grundschule. Was genau gemacht wird, das hört ihr dann gleich.
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0: guten Morgen. Seit Tagen beschäftigen sich die deutschen Sicherheitsbehörden mit Sabotageversuchen am Stromnetz. In Dormagen gab es jetzt den nächsten Vorfall. Die Polizei ermittelt auf Hochtouren. Es gebe ein Bekennerschreiben auch zu den anderen Vorfällen in Bergheim und in Brandenburg. Bei VW hat der Aufsichtsrat am Abend überraschend große Teile des Sparpakets genehmigt. Weltweit werden weitere rund 50.000 Stellen gestrichen. Außerdem stehen weiterhin 4 Werke in Deutschland auf der Kippe. Und jetzt die Nachrichten für den Kreis Warendorf. Das Marienhospital in Oelde wird zum Jahresende geschlossen. Nach Radio WAF-Informationen ist gestern Abend die Belegschaft informiert worden. Mike Mattes aus der Redaktion hat mehr Infos.
1: Die Anzeichen waren schon länger da, dass die finanzielle Lage der katholischen Hospitalvereinigung Ostwestfalen sehr angespannt ist. Geschäftsführer Matthias Bitter hatte bereits Konsequenzen in Aussicht gestellt. Das Marienhospital in Oelde ist die kleinste Einrichtung des Trägers und fällt damit den Sparmaßnahmen zum Opfer. Zum 31. Dezember werde der Betrieb der stationären Versorgung eingestellt, heißt es in dem kurzen Schreiben der KHO an die Mitarbeitenden.
0: Im Laufe dieser Woche hat die katholische Hospitalvereinigung als Träger des Marienhospitals die Entscheidung zur Schließung getroffen. An der Kardinal-von-Galen-Grundschule in Sendenhorst sind die Bagger angerückt. Dort hat die Umgestaltung des Schulhofs begonnen. Die Stadt stimmt sich bei den Bauarbeiten eng mit der Schule ab. Mehr dazu von Kerstin Menkemöller aus der Redaktion.
2: Mehrere Bauabschnitte sind geplant. Als erstes geht es um den Schulhof und den Spielbereich. Erst wenn hier alles fertig ist, werden die Außenbereiche entlang der Kardinal-von-Galen- und der Uverbergstraße in Angriff genommen, heißt es aus dem Rathaus. Es wird zu Einschränkungen und auch zu Baustellenverkehr kommen. Deshalb bittet die Stadt die Eltern, ihre Kinder während der Bauphase möglichst nicht mit dem Auto zu bringen.
0: Wie lange die Bauarbeiten an der Schule dauern, kann die Stadt noch nicht sagen. Sie will aber regelmäßig über die Fortschritte informieren. Für Autofahrerinnen und Autofahrer im Südkreis gibt es ab heute wieder ein bisschen Entspannung auf den Straßen. Die Sperrung der B58 bei Diestädte wird aufgehoben. Seit Anfang August war auf 2 Kilometern die Münsterstraße saniert worden. In 2 Bauabschnitten gab es 9 Straßenbelag. Die Arbeiten konnten etwas früher fertiggestellt werden als zuletzt noch angenommen, sagt Straßen-NRW auf Nachfrage. Im Laufe des Tages wird die B58 in Diestädte wieder freigegeben. 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
3: Ah, ist das eine schöne Nachricht. Wieder eine Baustelle weniger im Kreis. Das ist sehr, sehr fein. Und danke an die Bauarbeiter für die schnelle Arbeit da in die Stelle. Gucken wir aufs Wetter. 20 Grad sind es weiterhin. Allerdings windige 20 Grad bei euch in Warendorf, in Enniger und in Brok. Neben dem Wind heute viele Wolken in Richtung Mittag und Nachmittag. Kommt so langsam der Regen reingezogen in den Kreis Warendorf. Dann wird es am Nachmittag auch stürmisch bei 22 Grad Tagestopwert. Das Wochenende wird wieder ein bisschen ruhiger. Morgen zwar noch windig, Sonne und Wolken wechseln sich ab. Es ist nur noch wenig Regen im Laufe des Tages dabei bei 20 Grad. Der Sonntag bleibt auf jeden Fall trocken. Sind ein paar Wolken unterwegs, ansonsten deutlich mehr Sonne. Es ist der sonnigste Tag des ganzen Wochenendes. Punkt.
4: 7.33 Uhr. Hier geht's rüber auf die Straßen bei Radio WAF, der schnellste Verkehrs- und Blitzerservice für die Region. Da gibt's weiter nichts zu melden. Alles gut unterwegs, aber die ersten mobilen Blitzer trudeln ein. Da haben wir gerade einen in Tönneshäuschen auf der Warendorfer Straße. Und ihr habt angerufen auf der 0800 4x5 3 4 5. Schönen guten Morgen.
5: Ja, einen wunderschönen guten Morgen. Ortsausgang Everswinkel Richtung Freckenhorst. Da, wo die 70-Zone ausläuft, da baut gerade der Blitzer auf. Wie es aussieht für beide Richtungen. Tschüss, gute Fahrt.
4: Dankeschön fürs Melden. Gute Fahrt, kommt gut an und wenn noch was ist, dann ruft ihr an.
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4: Schönen guten Morgen, das ist der Start in den Freitag mit Sven Sandboto
3: und Alisa Klinnert. Schönen guten Morgen für euch.
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0: Guten Morgen, Kreis Warendorf, 20 vor 8. Einen guten Start in den Freitag. Hier an Netflix macht sich mal wieder die Taschen ordentlich voll.
1: Ach, lass mich raten. Wird's wieder teurer?
0: Jawohl, 21,99 Euro demnächst für Premium. Damit ist zum ersten Mal die 20-Euro-Marke geknackt.
1: Ja, und für den Preis erwarte ich, dass mir dann jemand demnächst höchstpersönliche Fernbedienung auf der Couch vorbeibringt, wenn ich mir zum Fernseher laufe.
0: Schön wär's. Standard wird übrigens auch teurer, plus 2 Euro. Also rauf auf 15,99 im Monat. Also genau das Abo, das ihr halb Aalen und halb Beckum abonniert hat.
1: Naja, und was ist, wenn jetzt dein Bruder das Passwort mitbenutzt?
0: Ja, auch das kostet jetzt extra. Natürlich, okay. Wie soll es auch anders sein? Einen Euro mehr Begründung von Netflix. Mehr Auswahl, mehr Investitionen.
1: Naja, das kommt mir ja ziemlich bekannt vor. Haben sie ja 2024, 2021 bei den Erhöhungen auch schon als Grund angegeben. Und ich bin mir sehr sicher, auch in 2 Jahren bekommen wir das gleiche Argument wieder serviert.
0: Ja, und deswegen merkt euch diesen Satz im Kreis Warendorf. Netflix erhöht nicht die Preise. Netflix erhöht nur eure Toleranzgrenze.
1: Guten Morgen. Ja.

0: So, Sven, morgen Abend wird's bei dir in Aalen laut. Und zwar nicht nur wegen uns im Radio, ne?
1: Ja, stimmt. Die Aalener SG hat ihr erstes Heimspiel in der neuen Saison in der dritten Handballliga vor der Brust. Guten Morgen, hier ist Radio WRF. Wir steuern auf 8 Uhr zu. Naja, und nach dem ziemlich deutlichen Dämpfer zum Saisonauftakt vergangenes Wochenende, da soll jetzt eben und das zu Hause die Wende her.
0: Wäre nicht schlecht. Der Gegner am Samstagabend ist der OHV Aurich. Anwurf ist um 18 Uhr in der Friedrich-Ebert-Halle. Und da hoffen die Aalener natürlich auf ordentliche Unterstützung von der Tribüne aus.
1: Ja, den Handball in Aalen heißt am Samstag nicht nur 60 Minuten Vollgas auf dem Spielfeld, sondern auch ordentlich Stimmung da durch den Fanclub. Und nach dem Spiel geht es noch direkt weiter. Es gibt eine After-Spiel-Party,
0: oh,
1: so
0: nennen
1: sie das. Extra zum ersten Heimspiel der neuen Saison, also zum Einstimmen.
0: Ja, mit Cocktails, DJ und auch ein Gewinnspiel gibt es dazu. Also quasi erst mitfiebern, dann feiern am Samstag.
1: Ja, und vielleicht gibt es ja diesmal auch gleich doppelt Grund zur Freude. Erst die ersten Heimpunkte der Saison und danach eben die fette Party in der Eberthalle.
0: Wenn ihr also morgen Abend noch nichts vorhabt, ab in die Friedrich-Ebert-Halle, Aalen gegen Aurich. Los geht's um 18 Uhr.
1: Und wir drücken natürlich auch die Daumen, dass die Aalener nach dem Abpfiff dann ordentlich was zu feiern haben im Kreis Warendorf. Hier ist Radio WRF. Guten Morgen.

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1: Mit Danny Hoppe, guten Morgen. Es hat schon wieder einen Anschlagsversuch auf das Stromnetz gegeben und schon wieder in NRW. Nach den Fällen in Brandenburg und Bergheim war diesmal das Umspannwerk in Dormagen das Ziel. Thorsten Adolfs aus dem News-Team, und es gibt Parallelen zwischen den Fällen. Auch in Dormagen wurde ein verdächtiger Gegenstand gefunden.
2: Genau, auch in Dormagen sollen nach Informationen der Bild Abschussvorrichtungen für selbstgebaute Raketen gefunden worden sein. Die Rede ist von Zeitschaltuhren und Kupferdrähten, die daran befestigt gewesen sein sollen. Gezündet wurden diese kleinen Raketen, nach dem, was wir bisher wissen, in Dormagen wohl nicht. Und es gibt noch eine Parallele. Sowohl in Jenschwalde in Brandenburg als auch in Dormagen wurden Bekennerschreiben gefunden. In dem Schreiben soll stehen, dass fossile Brennstoffe, also Kohle und Gas, unermessliches Leid bringen würden.
1: Die Sicherheit der kritischen Infrastruktur wird durch die Vorfälle ja ein immer wichtigeres Thema, auch in der Politik. Dort wird unter anderem über mehr Möglichkeiten bei der Abwehr von Drohnen beraten.
2: Ja, dabei geht es vor allem um die Frage, wer solche Drohnen in Zukunft vom Himmel holen darf und wie das rechtlich sicher geregelt werden kann. Das ist ein ziemlich komplexes Thema, weil einerseits der Staat sein Gewaltmonopol behalten muss und auf der anderen Seite Unternehmen ihre Anlagen schützen wollen. Das Bundesinnenministerium sagt, da laufen gerade intensive Abstimmungen zwischen dem Bund und den Ländern. Unternehmen und Betreiber von Anlagen der kritischen Infrastruktur müssten wissen, in welchen Fällen sie selbst handeln dürfen und wann sie externe Hilfe holen müssen, heißt es.
1: Danke, Thorsten. Und jetzt weitere Meldungen im Überblick. Der Sparplan für VW ist beschlossen. Der Aufsichtsrat des Autobauers hat dem Sanierungskonzept des Vorstands am Abend überraschend zugestimmt. Es sieht in den nächsten Jahren den Abbau von 50.000 weiteren Stellen und weniger Automodelle vor. Außerdem stehen 4 Werke weiter auf der Kippe. Bundesinnenminister Dobrindt berät heute in Kopenhagen mit mehreren EU-Kollegen über Abschiebezentren für Migranten außerhalb der EU. Dort sollen Menschen untergebracht werden, die nicht in ihre Herkunftsländer zurückgebracht werden können, zum Beispiel weil ihr Heimatland sich weigert, sie zurückzunehmen. Der 1. FC Köln eröffnet am Abend den 2. Spieltag der Fußball-Bundesliga. Die Kölner müssen beim VfB Stuttgart ran. Billig-Online-Händler wie Temu oder Shein fluten schon länger den Markt mit ihren Päckchen. Um das Ganze einzudämmen, gilt in der EU seit Juli ein zusätzlicher Zoll von 3 Euro auf Päckchen aus Ländern außerhalb der EU. Und das zeigt offenbar Wirkung, auch bei uns. Seitdem sind rund 30-40% weniger solcher Bestellungen in Deutschland angekommen. Das hat die Generalzolldirektion bestätigt. Sie betont aber, um das belastbar zu bewerten, sei der Zeitpunkt noch zu früh. Ähnliche Zahlen hatte vorher allerdings auch schon der französische Zoll vorgelegt. Und das waren die Nachrichten mit Danny Hoppe.
3: Dann gucken wir aufs Freitagswetter im Kreis Warendorf. Ja, der Wind, der ruppt ganz schön an den Bäumen bei uns im Kreis. Und das wird heute im Laufe des Tages noch mehr. In Richtung Nachmittag kann man nämlich auch mal kräftige Sturmböen so mit 65-70 Stundenkilometern pusten, die durch den Kreis Warendorf. Ansonsten viele Wolken. Ab dem Mittag vielleicht noch mal ein paar Löcher für ein bisschen Sonnenschein. Und in Richtung Nachmittag ist dann auch Regen dabei. Teilweise auch mal ein kräftiger Schauer bei den Temperaturen. Da ist nicht mehr viel los heute. 20 Grad messen wir schon den ganzen Morgen bei euch in Sassenberg, in Westbebern und in Vorhelm. 22 Grad sind heute maximal drin.
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3: So, wirfst du bitte eine Münze ein, dann mache ich noch das Wochenende. Da haben wir Sonne und Wolken, nur wenig Regen. Es bleibt allerdings noch ein bisschen windig, 20 Grad. Und der Sonntag, der ist dann der schönste Teil des ganzen Wochenendes. Viel Sonnenschein und nur wenige Wolken. Trocken bleibt es auch bei 21 Grad.
4: Vielen Dank. Gerne. Jetzt schauen wir rüber auf die Straßen. 8.03 Uhr, hier ist Radio WAF mit dem schnellsten Verkehrs- und Blitzerservice für die Region. Da sind die Straßen bei uns im Kreis weiter frei. Keine Meldungen. Ist ein ruhiger Freitagmorgen. Aber es wird so ein bisschen geblitzt. Und zwar ein schönes Häuschen auf der Warendorfer Straße. Ihr habt was gesehen am Ortsausgang Everswinkel auf der L793. Dann stehen noch 2 Gulaschkanonen bei uns im Kreis. Zwischen Freckenhorst und schönes Häuschen auf der L547. Am Abzweig nach Hotmar steht die eine. Die andere am Ortseingang Westbevern auf der Längericher Straße, wenn ihr aus Richtung Ostbevernbro kommt. Und wenn das noch nicht alles war, ruft gerne an, kostenlos 0800 4x5 345. Das ist die Radio WRF. Verkehrshotline, wir wünschen euch eine gute Fahrt.
3: So, es ist Freitag und Freitag heißt doch gleichzeitig.
4: Ja.
3: Zeit für den Flachwitz-Freitag.
4: Oh, okay.
3: Ah, I love it.
4: Gut, dass ich noch nichts getrunken habe jetzt gerade. Also fang
3: hört,
4: an.
3: Hört genau hin, ich verspreche euch, ihr habt den Gag heute auf der Arbeit. Absoluter Running Gag. Was wiegen ein Pferd und ein Hund zusammen?
4: Ich weiß es nicht.
3: Ein Pfund.
4: Oh, Hilfe.
3: Ich finde den gut. Alisa Klin hat uns Sven Sandbote hier. Guten Morgen.
4: Guten Morgen.
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0: Es ist euer Freitagmorgen im Kreis Warendorf mit Radio WRF 10 nach 8. Und jetzt ist es traurige Gewissheit für Oelde. Das Marienhospital, das stellt zum Jahresende seinen stationären Betrieb ein.
1: Ja, damit verliert die Stadt ein Krankenhaus, das seit 1845 zu Oelde gehört. Vor allem für die knapp 400 Beschäftigten ist das natürlich eine sehr, sehr harte Nachricht. Sie haben nämlich am Donnerstag zunächst schriftlich von der Entscheidung erfahren.
0: Ja, und heute will der Träger persönlich mit Ihnen darüber sprechen, wie es weitergeht. Die Geschäftsführung sagt, die Mitarbeiter hätten jetzt absolute Priorität. Mehr Einzelheiten gibt es im Moment aber noch nicht.
1: Ja, ganz überraschend kommt die Entscheidung allerdings nicht. Schon Ende Juli hatte der Geschäftsführer des Krankenhausverbunds gesagt, die Lage ist ernst. Für 2027 fehlen dem Verbund nach seiner Aussage rund 22 Millionen Euro. Und in Oelde waren ja bereits im vergangenen Jahr die Geburtshilfe und auch die Geriatrie geschlossen worden.
0: Ja, und die Menschen in Oelde wollen jetzt natürlich wissen, wie sieht's denn dann demnächst aus mit der medizinischen Versorgung bei uns in der Stadt?
1: Ja, die katholische Hospitalvereinigung hat versprochen, dass es weiterhin ein Gesundheitsangebot vor Ort geben soll. Was genau bleibt oder auch eventuell neu entsteht, ist aber noch komplett offen.
0: Ja, für die Mitarbeiterinnen und Mitarbeiter genauso wie für die Menschen in Oelde beginnt deshalb jetzt wirklich eine Zeit mit vielen Fragen und bis zum Ende des Jahres müssen darauf eben möglichst schnell auch verlässliche Antworten kommen. Wir bleiben auf jeden Fall für euch bei Radio WRF dran an dieser Sache. Die Infos heute Morgen zum Start in den Freitag.

0: Das ist der Freitagmorgen bei uns im Kreis. Nicht mehr lange, dann ist Wochenende. 20 nach 8 haben wir's.
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0: Und wenn ihr fürs Wochenende noch nichts vorhabt, im Kreis Warendorf wird's auf jeden Fall ziemlich voll im Kalender.
2: Ja, auf den Beckumer Straßen zum Beispiel. Da laufen von heute bis Sonntag die Pütt-Tage, die 3 Tage Stadtfest mitten in der Innenstadt mit Bühnenprogramm, das von Radio WAF moderiert wird. Dazu gibt's viele Aktionen, Kinderflohmarkt und Trödelmarkt, also wirklich viel, viel los. Und am Sonntag ist auch noch Shoppen angesagt.
0: In der Oelder Innenstadt geht der Weinabend heute in die 3. Runde. Da könnt ihr euch auf lecker Weinchen, lecker Essen, Live-Musik und verlängerte Öffnungszeiten bis 22 Uhr freuen.
2: Dann gehen wir rüber nach Ennigerloh. Da wird am Wochenende die Windmühle zur Festival-Location. Von heute bis Sonntag läuft an der Windmühle nämlich das Open-Air-Festival mit Mühlenfest. Heute mit karnevalistischem Sommerfest. Samstag Live-Musik unter anderem mit Millrock. Und Sonntag großes Mühlenfest für die ganze Familie. Der Eintritt kostet übrigens an allen 3 Tagen nichts.
0: Und jetzt noch was für die Kinder, die am Samstag gerne mal übers Wasser laufen wollen. Das geht tatsächlich am Feldmarksee in Sassenberg. Da sind von 14 bis 18 Uhr die Waterballs unterwegs. Also diese riesigen durchsichtigen Kugeln, ne, in denen ihr dann versucht, übers Wasser zu laufen. Oder ein bisschen realistischer formuliert, in denen ihr ungefähr 3 Schritte schafft und dann sehr unterhaltsam umfallt.
2: Auf jeden Fall ein Spaß. Und in Oss-Bevern packen wir euch auch noch was ein. Da ist nämlich am Freitagabend Moonlight Shopping und Samstag folgt direkt das Musikfest Oss-Bevern. Also auch da viel Spaß und noch mehr Tipps fürs Wochenende findet ihr online auf radio-waf.de und natürlich auch direkt zum Nachlesen bei euch in der Hosentasche, nämlich in der App.
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0: 7 Minuten noch, dann ist es 8:30. Guten Morgen mit Radio WRF, Alisa Klinert und Sven Sandbote hier für euch. Und Alex Jakob hat heute die Nachrichten für den Kreis im Blick. Und es geht unter anderem um einen Gerichtsprozess bei dir, der eine hohe Signalwirkung hat.
1: Ja, es geht darum, ob Menschen mit Behinderung Mindestlohn bekommen sollten. Ein Mann aus den Freckenhorster Werkstätten hat geklagt und das Arbeitsgericht Münster muss dazu entscheiden.
2: Mehr dazu gleich um 8:30. Vorher gibt's noch Musik von Bon Jovi hier bei Radio WRF.
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0: Deutschland auf der Kippe. Weltweit sollen 50.000 weitere Stellen abgebaut werden. Und jetzt die Nachrichten für den Kreis Warendorf. In Oelde wird das Marienhospital am Jahresende den Betrieb einstellen. Das hat der Träger des Krankenhauses am Abend den Beschäftigten in einem Rundschreiben mitgeteilt. Mike Mattes berichtet für Radio WAF.
1: In dem Schreiben, das Radio WAF vorliegt, erklärt die Katholische Hospitalvereinigung Ostwestfalen, dass die stationäre Versorgung in Oelde zum 31. Dezember eingestellt wird. Überraschend kommt die Schließung nicht. Schon seit längerem ist klar, dass die finanzielle Lage der katholischen Hospitalvereinigung sehr angespannt ist. Mit dem Marienhospital treffen die Sparmaßnahmen die kleinste Einrichtung im Krankenhausverbund.
0: Am Oelder Krankenhaus arbeiteten zuletzt rund 400 Menschen. Das Arbeitsgericht in Münster muss über einen Streit zum Mindestlohn in den Freckenhorster Werkstätten entscheiden. Jürgen Linnemann sitzt im Rollstuhl und arbeitet dort 24 Stunden pro Woche. Er bekommt dafür 200 Euro im Monat. Vor Gericht klagt er auf den Mindestlohn. Mario Alexander Unger hat mehr Infos.
2: Es ist ein Fall mit Signalwirkung. Linnemann schildert in der mündlichen Verhandlung vor dem Arbeitsgericht Münster, dass die Bezahlung ungerecht sei. Unterstützung bekommt er von zahlreichen weiteren, die in den Werkstätten für Menschen mit Behinderung arbeiten. Die Freckenhorster Werkstätten argumentieren mit den Kosten. Wenn alle der 1.300 Mitarbeitenden Mindestlohn bekämen, wären das Mehrkosten von 30 Millionen Euro. Das sei nicht zu stemmen.
0: Der Arbeitgeber könne die Klage nachvollziehen und fordert auch eine Reform für das Werkstattentgelt für Menschen mit Behinderung, heißt es. Mitte Oktober verkündet das Arbeitsgericht Münster entweder ein Urteil oder ob es noch eine weitere Verhandlung geben wird. Am St. Franziskus Hospital in Aalen gibt es einen Babyrekord. Der August 2026 ist der geburtenstärkste Monat in der Geschichte der Aalener Geburtshilfe. Insgesamt 118 Babys sind dort zur Welt gebracht worden. Selbst in den geburtenstarken 70er und 80er Jahren habe man das nicht erlebt, heißt es vom Aalener Krankenhaus. 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
3: Und jetzt erlebt ihr ein starkes Freitagswetter für den Kreis Warendorf. Stark viele Wolken nämlich, die sind dicht an dicht in Richtung Mittag und Nachmittag. Gibt's auch mal so ganz gelegentlich ein bisschen Platz für die Sonne. Mehr als eine Stunde Sonnenschein ist heute nämlich nicht drin. Und in Richtung Nachmittag ist dann auch nach und nach immer mehr Regen unterwegs. Dazu wird aus dem Wind Sturm am Nachmittag, bis zu 70 Stundenkilometer sind drin. Das alles heute bei 22 Grad. 20 sind es weiterhin aktuell bei euch in Oelde, in Waldstätte und in Roland. Das Wochenende geht dann mit den Temperaturen erstmal so weiter. Morgen Sonne und Wolken im Wechsel, noch ein bisschen Getröpfel, das hier und da runterkommt. Windig bleibt's und der Sonntag ist dann relativ entspannt. Viel Sonne, nur einige Wolken, trocken dazu bei 21 Grad.
4: 8.34 Uhr, hier ist Radio WAF mit dem schnellsten Verkehrs- und Blitzerservice für die Region. Alles gut unterwegs, weiter keine Meldungen, nur Blitzer. Einer steht zum Beispiel in Tönnishäuschen auf der Warendorfer Straße. Und es wird auch geblitzt in Everswinkel am Ortsausgang auf der L793. Habt ihr mehr, ruft ihr an 0800 4x5 345. Gute Fahrt.
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3: An diesem Freitag nur für euch da, Alisa Klinert.
4: Und Sven Sandbote, schönen guten Morgen.
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0: Ja, in der Bar sind am Freitagabend auch viele anzutreffen, stoßen aufs Wochenende an. Shabusi bei Radio WRF. Wir spielen die Hits und jetzt geht's um Soaps. Da bist du doch mit Sicherheit auch sehr empfänglich für, Alisa.
1: Ja, schaue ich, wenn ich zu Hause bin, abends auf jeden Fall, aber eher so in die Richtung GZSZ. Es geht aber jetzt gleich um Unter uns. Da ist ja das Serienaus beschlossen worden. Ja, Atze hält davon auch nicht so viel.
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4: Ja, nee, ist klar.
5: So, jetzt müssen wir wieder stark sein. Unter uns wird eingestellt. Und da sagen jetzt viele, was? Ja, unter uns wird eingestellt. Und da sagen jetzt viele wieder, wie, was? Naja, unter uns wird eingestellt. Sagen wir mal wohlwollend, das war eine Serie bei RTL, 32 Jahre lang. Und wer jetzt sagt, habe ich nie geguckt. Ja, das glaube ich. Ich habe das auch nie geguckt. Aber ich habe da mal mitgespielt für 3 Folgen. Ja, ist lange her, das war in den 90ern. Da haben die mich gecastet. Ich sollte einen Stand-up-Komiker spielen. Ja, habe ich dann auch gemacht. Es wurde für mich aber keine durchgehende Rolle. Nach 3 Folgen wurde ich wieder rausgeschrieben. Begründung, der Typ passt einfach generell nicht zur Comedy. Naja, kaum 30 Jahre später wird der ganze Bums eingestellt. Ja, Leute, das hat man davon, wenn man sich mit den ganz Großen anlegt. Oder Rache wird am besten kalt serviert. Andererseits ist das ja schon schade, dass die großen Soaps und Serien aus dem Fernsehen verschwinden. Erst die Lindenstraße, jetzt unter uns. Das Einzige, was noch produziert wird, sind diese billigen Formate ohne Niveau. Der ZDF-Fernsehgarten wird uns also noch eine Weile erhalten bleiben. Ja, schade.
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2: Und heute haben wir einen Filmtipp für alle Dino-verrückten Kids im Kreis. Paw Patrol, der Dino-Film.
3: Ja, nachdem ihr Schiff in einem mysteriösen Sturm gerät, landen die Paw Patrol-Welpen auf einer unbekannten tropischen Insel, auf der die Dinos leben. Dort treffen sie auf Rex, einen Welpen, der vor Jahren auf der Insel gestrandet ist und sich seitdem zu einem Dino-Experten entwickelt hat.
2: Als Bürgermeister Besserwisser, der Erzrivale der Paw Patrol, rücksichtslos mit dem Abbau der natürlichen Ressourcen dieser Insel beginnt, löst er damit ganz unbeabsichtigt den Ausbruch eines großen Vulkans aus und die Paw Patrol-Welpen werden in eine Reihe von spannenden, riesigen Dinosaurier-Rettungsaktionen verwickelt.
4: Alles klar, Fellfreunde. Egal, was uns in diesem Dschungel erwartet, wir sind bereit. Wir sind absolut nicht bereit. Rennt! Aber ich renne ja! Ich bin im Bulldog und ich kann ja gar nicht schneller laufen! Die Dino-Insel, die gigantischste Entdeckung der Welt. Das ist unglaublich! Achtung! Kommt mit, Fellfreunde! Wir müssen eine Insel retten! Wie gemein! Ich will auch ein Dinosaurier als Freund! Beste Freunde für immer!
3: Paw Patrol, der Dino-Film, der läuft heute Nachmittag um 15.45 Uhr im Kino in Ahlen.
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1: Mit Danny Hoppe. Guten Morgen. VW muss massiv sparen und die Kosten senken, um aus der Krise zu kommen. Helfen soll dabei der Abbau von Zehntausenden Arbeitsplätzen. So sieht der Sanierungsplan des Vorstands aus, um die Wende zu schaffen. Thorsten Adolfs aus dem News-Team, und gestern Abend hat der Aufsichtsrat den Plan überraschend auch einstimmig beschlossen.
2: Ja, nach Konzernangaben stehen weltweit rund 50.000 weitere Stellen auf der Kippe. Ein Problem ist, dass VW im Moment in Europa einfach zu viele Autos produziert, die niemand abnimmt, und deshalb stellt das Management jetzt 4 Werke in Frage. Das sind die Standorte Emden, Zwickau, Hannover und Neckarsulm. Dort suchen die Verantwortlichen händeringend nach Alternativen, weil die Fabriken ab dem Jahr 2031 sonst nicht mehr wirtschaftlich laufen würden.
1: Ja, Experten sagen aber auch, dass dieser angekündigte Sparkurs nicht reichen wird.
2: Ja, der Autoexperte Bratzel vom Center of Automotive Management ist zwar auch der Ansicht, dass Kostensenkungen bei VW dringend nötig sind. Er hat der NOZ aber auch gesagt, dass die allein nicht die Rettung bringen werden. Bratzel bezweifelt außerdem, dass es nötig ist, sich von gleich 4 Werken zu trennen. 2 Standorte würden völlig ausreichen, meint er. Und statt nur den Rotstift anzusetzen, müsse VW auch endlich mutiger werden und mehr Geld in die Zukunft stecken, zum Beispiel in autonomes Fahren oder die Robotik. Die Ingenieure dafür habe VW, sagt Bratzel. Das Unternehmen insgesamt müsse aber umdenken und auch mal ins Risiko gehen. Nur so könne VW international überhaupt noch konkurrenzfähig bleiben, meint der Autoexperte.
1: Danke, Thorsten. Und jetzt weitere Meldungen im Überblick. Es gibt immer mehr Sabotageverdachtsfälle an Umspannwerken in NRW. Am Abend war in Dormagen ein verdächtiger Gegenstand gefunden worden, und aktuell prüft die Polizei auch ein Umspannwerk in Weißweiler bei Aachen. In einem Bekennerschreiben sei eine weitere Tat dort erwähnt, sagte ein Polizeisprecher vorhin. Gefahndet wird demnach nach einem Mann aus Gevelsberg. In Sachsen-Anhalt geht der Landtagswahlkampf in den Endspurt. Mehrere Parteien veranstalten heute ihre Abschlusskundgebungen. In einer neuen ZDF-Umfrage liegt die AfD mit 41% weiter klar vor der CDU. Sie kommt auf 23%. In Italien hat die Regierung von Giorgia Meloni einen historischen Rekord gebrochen. Ihr Kabinett ist seit heute 1413 Tage ununterbrochen im Amt. Das hat vor ihr keiner geschafft. Seit 1946 gab es in Italien fast 70 Regierungen. Bei der Bahn werden gerade eine Menge wichtige Strecken saniert, auch bei uns in NRW. Dabei setzt die Bahn oft auf Vollsperrungen, und das stört den Verkehrsclub Deutschland. Er sagt, diese dürften nur das letzte Mittel sein, denn stundenlange Fahrten im Ersatzverkehr seien für Pendler unzumutbar. Der Verkehrsclub fordert stattdessen, dass bei Sanierungen ein Gleis weiter genutzt wird. Dort müsse dann halt langsamer gefahren werden. Auch die Bahn denkt aktuell über eine Anpassung ihres Konzepts nach. Und das waren die Nachrichten mit Danny Hoppe.
3: Dann ist hier das Wetter für diesen Freitag im Kreis Warendorf. Ja, ja, das ist so ein Ding zwischen Buh, Herbst und Heu. Da müssen wir mal ordentlich die Haare festhalten, damit die heute nicht zu Berge stehen. Viele Wolken sind unterwegs. Im Laufe des Mittags und Nachmittags kommen auch Regenwolken reingezogen. Da ist auch mal ein kräftiger Schauer möglich. Und vor allem wird aus dem Wind, der schon den ganzen Morgen an eurer Seite ist, in Richtung Nachmittag auch Sturm mit bis zu 70 Stundenkilometern im Kreis Warendorf. Also da aufpassen entsprechend. Heute bei milden 22 Grad. 20, die messen wir heute Morgen bei euch in Beelen, in Westkirchen und in Fellern. Na, und dann kommt das Wochenende. Das ist so ein bisschen zweigeteilt. Morgen noch mal sehr wechselhaft mit Sonne und Wolken, noch ein bisschen Regen, der unterwegs ist. Auch der Wind, der pustet noch ganz gut durch den Kreis bei 20 Grad. Sonntag wird es dann schön, also perfektes Wetter für euren Ausflug. Einige Wolken so als Deko, ansonsten viel, viel Sonnenschein und 21 entspannte Grad.
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4: 9:04, hier ist Radio WAF mit dem schnellsten Verkehrs- und Blitzerservice für die Region A1 Münster Richtung Dortmund. Zwischen Hamburg und Werne und Hamburg-Kamen 2 Kilometer Stau plus 5 Minuten, und ihr habt uns Blitzer gemeldet. Danke dafür. In Warendorf steht eine an der Splitterstraße. Geblitzt wird in Tönneshäuschen an der Warendorfer Straße, in Everswinkel an der L793, in Freckenhorst an der L547 Fahrtrichtung Tönneshäuschen. Da steht eine Gulaschkanone am Abzweig nach Hodmar, und die zweite weiter am Ortseingang Westbevern auf der Längericher Straße, wenn ihr aus Richtung Ostbevernbro kommt. Wenn das noch nicht alles war, ruft an 0800 4x5 345. Das ist die Radio WAF Verkehrshotline. Gute Fahrt für euch. Schönen guten Morgen, das ist der Freitag. Heute noch einmal schaffen und dann ist auch schon wieder Wochenende angesagt.
3: Jawohl, das erste Wochenende nach den Sommerferien. Ich meine jetzt 3 Tage Schule für die Idötzchen, 2 Tage. Da musst du erstmal wieder runterkommen, alles sacken lassen, was die Woche so passiert ist. Vielleicht noch ein paar Kleinigkeiten besorgen, damit es nach Montag mit voller Power losgehen kann mit der Schule.
4: Ja, definitiv. Jetzt kommen wir aber erstmal gut durch diesen Freitag. Mhm. Mehr Hits haben wir euch mitgebracht in dieser Stunde und wir starten mit The Killers und Mr. Brightside.
3: Alisa Klinert und Sven Sandbote sind bei euch. Guten Morgen.
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0: Die 80er bei Radio WRF mit Cyndi Lauper, Time After Time. Es ist 8:45 an diesem Freitagmorgen und das ist das Thema heute Morgen hier bei Radio WRF. Das Marienhospital in Oelde wird geschlossen. Das klingt erstmal so, als würden Ende Dezember einfach überall die Türen abgeschlossen. Ganz so klar ist das aber noch nicht, Sven.
1: Genau, das stimmt. Sicher ist bislang der stationäre Krankenhausbetrieb, der endet auf jeden Fall zum Jahresende. Patienten können dann nicht mehr über Nacht oder mehrere Tage dort behandelt werden.
0: Aber bisher kommen ja längst nicht alle Patienten stationär ins Marienhospital.
1: Genau, rund 7000 Menschen, die werden dort bisher pro Jahr stationär versorgt, aber etwa 20.000 ambulant, also für Untersuchungen oder Behandlungen, bei denen es dann danach direkt wieder nach Hause geht.
0: Und was aus diesen Ambulanten angeboten wird, das wissen wir auch noch nicht konkret.
1: Die katholische Hospitalvereinigung als Träger hat zwar zugesagt, dass es auch künftig ein Gesundheitsangebot in Oelde geben soll. Wie das allerdings aussieht, welche Behandlungen bleiben und was mit dem Krankenhausgebäude generell passiert, das ist alles bislang noch offen.
0: Ja, und genau diese Antworten sind für die Menschen in Oelde aber jetzt ganz, ganz wichtig. Denn wenn plötzlich medizinische Hilfe gebraucht wird, möchte niemand ja erst lange überlegen müssen, wo kann ich denn überhaupt noch hin?
1: Genau, deswegen geht es jetzt gerade nicht nur um die Schließung, sondern vor allem darum, was eben danach kommt in Oelde. Sowohl für die Mitarbeiterinnen und Mitarbeiter, als eben auch für die Menschen und die Versorgung in der Stadt. Wir bleiben auf jeden Fall dran für euch hier bei Radio WRF.

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0: Guten Morgen, Kreis Warendorf. Alex Jakob ist da mit den Nachrichten für euch heute Morgen.
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2: Schönen guten Morgen. In Sachsen-Anhalt geht der Wahlkampf in den Endspurt. Die Parteien haben heute ihre letzten Veranstaltungen. Am Sonntag wird ein neuer Landtag gewählt. In Umfragen liegt die rechtsextreme AfD weit vorne. Bei der Bahn werden aktuell viele Strecken saniert. Dabei setzt der Konzern meist auf Vollsperrungen. Das kritisiert der Verkehrsclub Deutschland. Er fordert, dass Sperrungen nur das letzte Mittel seien. Ein Gleis solle weiter genutzt werden, um stundenlange Umleitungen und Ersatzverkehre für Reisende zu verhindern. Und jetzt die Nachrichten für den Kreis Warendorf. Traurige Nachricht für hunderte Mitarbeiterinnen und Mitarbeiter am Marienhospital in Oelde. Das Krankenhaus wird schließen. Die katholische Hospitalvereinigung Ostwestfalen als Träger hat das in dieser Woche beschlossen. Mike Mattes berichtet für Radio WAF.
3: In einem Rundschreiben, das Radio WAF vorliegt, wendet sich die katholische Hospitalvereinigung Ostwestfalen an die Mitarbeiterinnen und Mitarbeiter. Zum 31. Dezember werde der Betrieb der stationären Versorgung des Marienhospitals eingestellt. In dieser Woche sei die Entscheidung gefallen. Zuletzt hatte es Gerüchte über die Schließung gegeben, weil laut KHO die finanzielle Lage sehr angespannt gewesen ist.
2: Das kleinere Krankenhaus in Oelde stand deshalb als erstes auf der Kippe. Jetzt gibt es Gewissheit über das Ende der Klinik. Die Freckenhorster Werkstätten stehen aktuell vor dem Arbeitsgericht in Münster. Hintergrund ist die Klage eines Angestellten, der den Mindestlohn für sich einfordert. Er sitzt im Rollstuhl und bekommt aktuell 200 Euro im Monat, obwohl er pro Woche 24 Stunden arbeitet. Der Fall hat Signalwirkung über die Kreisgrenzen hinaus. Bislang gilt 200 Euro im Monat, obwohl er

0: 55-Jährigen ohne festen Wohnsitz. 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
1: Dann kommt hier das Wetter für den Kreis Warendorf. Heute eher kein Wetter zum Ausreiten, viele Wolken. Dazu ist es windig, heute Nachmittag wird es stürmisch. Dann kommt auch Regen dazu, teilweise auch mal der ein oder andere Schauer, der durch den Kreis Warendorf zieht. Und bei den Temperaturen, da haben wir fast alles erreicht. 22 Grad sind drin. Jetzt sind es bei euch in Ostwebern, in Tönneshäuschen oder auch in Stromberg 21 Grad. Das Wochenende geht dann mit diesem Mix aus Sonne und Wolken weiter. Morgen schon deutlich weniger Regen. Windig bleibt es allerdings bei 20 Grad. Der Sonntag aus heutiger Sicht eine trockene Angelegenheit. Schön für den Familienausflug. Viel Sonnenschein, wenige Wolken und 21 Grad, die euch erwarten.
2: 9:33 Uhr. Wir schauen nochmal für euch auf die Straßen. Hier ist Radio WAF mit dem schnellsten Verkehrs- und Blitzerservice für die Region. Straßen sind weiter frei, keine aktuellen Staus oder Störungen, dafür aber einige Blitzer. In Drinsteinfurt haben wir einen auf der Sendenhorster Straße. In Everswinkel steht einer auf der L793. Geblitzt wird außerdem in Tönneshäuschen auf der Warendorfer Straße und in Warendorf auf der Splieterstraße. Habt ihr mehr, ruft ihr an 0800 4x5 345. Das ist die Radio WAF Verkehrshotline. Eine gute Fahrt für euch alle.
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1: Ich hänge gedanklich noch bei der letzten Nachricht von Alex gerade in den Nachrichten hier bei Radio WRF mit den Einbrechern in die Reitstelle, ja, und dass sie dann in die Sattelkammern eingebrochen sind. Ich als Nicht-Reitexperte dachte mir gerade, was willst du da holen? Und dann hörst du, dass die Sättel im Wert von über 200.000 Euro mitgehen lassen haben.
2: Das ist sau teuer, der Reitsport.
1: Heftig.
2: Und nicht nur die Sättel, sondern auch alles andere.
1: Deswegen reiten wir beide nicht.
2: Wollte ich gerade sagen. So, aber wir reiten jetzt weiter Richtung Wochenende. Zumindest symbolisch. Drei Hits am Stück für euch jetzt wieder. Das ist Sonic für euch mit It Feels So Good. Und wir sind
1: Alisa Klinert und Sven Sandbote. Yeehaw!
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0: Freitagmorgen, einen schönen Start in diesen 4. September für euch mit Radio BRF. Und Alisa, ich überlege schon den ganzen Morgen, was in Aalen vor gut 9 Monaten los war, aber ich komme einfach nicht drauf.
1: Irgendwas muss auf jeden Fall los gewesen sein, denn im Kreissaal des St. Franziskus Hospitals war im August ordentlich Betrieb. 118 Babys sind da zur Welt gekommen. So viele wie noch nie in einem einzigen Monat.
0: Ja, das ist wirklich heftig und ganz verrückt an der ganzen Geschichte. Eigentlich werden in Deutschland immer weniger Kinder geboren.
1: Ja, aber Aalen schwimmt da gerade ziemlich gegen den Trend. Und natürlich spielt dabei auch eine Rolle, dass das St. Franziskus mittlerweile ja auch das einzige Geburtshilfe-Krankenhaus hier im Kreis Warendorf ist.
0: Ja, also heißt, heute landen auch werdende Eltern in Aalen, die früher vielleicht in einem anderen Krankenhaus ihr Kind zur Welt gebracht hätten.
1: Ja, das Krankenhaus selbst sagt aber auch, es liegt nicht nur daran, die Geburtshilfe sei nämlich mittlerweile sehr bekannt und viele Eltern würden sich einfach auch ganz bewusst für Aalen entscheiden.
0: Ja, und diese 118 sind selbst für Aalener Verhältnisse wirklich außergewöhnlich. Die Geburtsstation, die gibt es ja schon seit 1976 und so einen Monat hatten sie im Krankenhaus in Aalen bislang noch nie, nicht einmal in diesen geburtenstarken 70er und 80er Jahren. Und auch der Babyboom nach der Fußball-Weltmeisterschaft im Sommermärchen 2006 war auf jeden Fall kleiner.
1: Ja, dann hat Aalen das Sommermärchen diesmal offenbar ganz ohne Fußball geschafft mit 118 kleinen Hauptdarstellern.
0: Ja, vielleicht war es einfach ein schöner Jahreswechsel, 25/26. Hier ist Radio BRF. Und gleich nach 10 macht Kevin Zimmer weiter mit dem Vormittag. Wir wünschen euch ein richtig schönes Wochenende auf jeden Fall.
1: Ja, macht's euch nett. Vielen Dank fürs Zuhören die ganze Woche. Es war uns ein Fest. Alles

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1: Mit Danny Hoppe. Guten Morgen. Es gibt immer mehr Vorfälle an Umspannwerken. Und so langsam wird es schwierig, noch den Überblick zu behalten. Gestern Abend wurden in Dormagen Abschussvorrichtungen und ein Bekennerschreiben gefunden. Außerdem wird seit dem Morgen ein Umspannwerk im Landkreis Oldenburg durchsucht, genauso wie ein weiteres in Weißweiler bei Aachen. Thorsten Adolfs aus dem News-Team, was sind die genauen Gründe dafür?
2: In dem Bekennerschreiben, das in Dormagen gefunden wurde, wird laut Polizei genau dort in Weißweiler eine weitere Tat angekündigt und deshalb sind Einsatzkräfte vor Ort, um zu schauen, ob sich auch dort eventuell verdächtige Gegenstände in der Nähe des Umspannwerks befinden. Mittlerweile haben die Ermittler auch eine Vermutung, von wem die Bekennerschreiben stammen, und zwar soll es sich bei dem Tatverdächtigen um einen Mann aus Gevelsberg im NRP-Ruhr-Kreis handeln. Nach ihm wird intensiv gefahndet. Die Polizei sagt aber auch, vielleicht ist der Mann auch nur ein Trittbrettfahrer. Das alles muss noch geprüft werden. Mehrere Medien hatten berichtet, dass in dem Bekennerschreiben als Motiv für die Taten der Kampf gegen fossile Energieträger genannt werde. Dazu wollte sich die Polizei bis jetzt aber nicht äußern.
1: Die Bundesregierung arbeitet ja gerade an neuen Regeln, um sensible Bereiche wie Stromnetz oder auch die Bahn besser zu schützen. Wie ist da der Stand der Dinge?
2: Ja, es muss rechtlich genau geklärt werden, was staatliche Behörden übernehmen und was die Betreiber selbst in solchen Fällen tun können. Das Ziel ist, es für die Betreiber der Anlagen leichter zu machen, sich vor unerwünschten Eindringlingen zu schützen, aber ohne dabei das staatliche Gewaltmonopol zu verletzen. Ein Gesetz dazu ist schon im März in Kraft getreten, aber die entscheidende Verordnung, die genau festlegt, welche Anlagen als kritisch eingestuft werden, die fehlt noch. Erst wenn die Verordnung aus dem Innenministerium fertig ist, können sich die Betreiber solcher Anlagen beim Bundesamt für Bevölkerungsschutz registrieren und dann konkrete Schutzmaßnahmen umsetzen. Also auch da ist wieder sehr viel Bürokratie mit im Spiel.
1: Danke, Thorsten. Und jetzt weitere Meldungen im Überblick. Der Autobauer Volkswagen stellt die Weichen für einen historischen Konzernumbau. Der Aufsichtsrat hat den Sanierungsplänen des Vorstands zugestimmt. In den nächsten Jahren sollen unter anderem 50.000 Stellen gestrichen werden. Außerdem stehen 4 Werke auf der Kippe. Bundesinnenminister Dobrindt berät heute in Kopenhagen mit mehreren EU-Kollegen über Abschiebezentren für Migranten außerhalb der EU. Dort sollen Menschen untergebracht werden, die nicht in ihre Herkunftsländer zurückgebracht werden können, zum Beispiel weil ihr Heimatland sich weigert, sie aufzunehmen. In Essen versucht die Feuerwehr seit dem frühen Morgen einen Brand auf einem Schrottplatz zu löschen. Wegen der starken Rauchentwicklung wurden Kindergärten in der Umgebung erst einmal geschlossen. Zurzeit laufen Schadstoffmessungen. Rund 5,3 Millionen Menschen in Deutschland sind nicht so ganz glücklich mit ihrer Arbeitszeit. Das ist etwa jeder 9. Beschäftigte. Das hat das Statistische Bundesamt mitgeteilt. 3,8 Millionen würden demnach gerne beruflich etwas kürzer treten und weniger arbeiten. Das ist vor allem bei denen der Fall, die in Vollzeit arbeiten. Sie würden oft gerne rund 10 Stunden in der Woche reduzieren, auch wenn das weniger Geld mit sich bringt. Um zum Beispiel mehr Zeit mit Freunden und der Familie zu verbringen, eine bessere Work-Life-Balance zu haben oder so besser auf ihre Gesundheit zu achten. Rund 5 Millionen Menschen würden dagegen gerne mehr arbeiten. Sie sind meist in Teilzeit beschäftigt und wünschen sich im Schnitt rund 10 Arbeitsstunden zusätzlich. Und das waren die Nachrichten mit Danny Hoppe.
3: Das Wetter. Heute werden die Haare durch die Kapuze von der Regenjacke platt gedrückt. Es regnet immer wieder. Vereinzelt kann auch mal ein Gewitter dabei sein. Dann müssen wir auch mit ein paar Sturmböen rechnen drumherum. Das aber nur örtlich, also nicht überall in NRW. Dazu ist es relativ warm, muss man sagen. In der Spitze 26 Grad. Morgen wird dann das Wetter schon besser. Die Sonne kommt häufiger raus bei bis zu 24 Grad. Der Sonntag wird wohl der beste Tag der Woche mit mehr Sonne und 25 Grad.
4: Hier ist Radio WAF für euch mit dem schnellsten Verkehrs- und Blitzer-Service für die Region. Straßen sind stau- und störungsfrei. Dafür gibt es einige Blitzer hier bei uns im Kreis. Ihr habt was gesehen in Warendorf auf der Splitterstraße. Geblitzt wird in Drenn-Steinfurt auf der Sendenhorster Straße, in Schönneshäuschen auf der Warendorfer Straße und auch in Everswinkel auf der L793. Dazu kommen die beiden Gulaschkanonen. Eine steht zwischen Freckenhorst und Schönneshäuschen am Abzweig nach Hothmar. Die andere am Ortseingang Westwebern auf der Längericher Straße, wenn ihr aus Richtung Bro kommt. Noch mehr Blitzer meldet ihr uns kostenlos auf der 0800 4x5 345 und dann fahrt ihr vorsichtig und kommt gut an heute Morgen.
3: Und damit herzlich willkommen im Freitag, jetzt schon wieder letzter Tag der Schule vor dem Wochenende. Also solche Wochen würde ich mir auch gefallen lassen.
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3: Ich bin Kevin Zimmer. Tag zusammen.
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0: Da redet man an deutschen Schulen und vor allen Dingen hier in NRW noch darüber, hör mal, wir müssen den Kindern auch mal so ein Tablet organisieren, damit die damit auch mal Unterricht machen können. Jetzt denken einige Länder schon wieder drüber nach, ja, das mit den Tablets an Schulen war doch nicht so eine gute
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0: Moment mal, wir sind doch immer ein bisschen später dran, wir kommen nicht mit. Ja, was denn jetzt? Ja, es ist wirklich so, Dänemark und Schweden wollen die Digitalisierung an Schulen teilweise wieder zurückfahren und haben es teilweise sogar schon getan. Und auch bei uns fragen sich jetzt Eltern, haben wir es mit dem digitalen Unterricht vielleicht übertrieben? José Nasciandi, der Leiter unseres Landtagsstudios, hat zum Start ins neue Schuljahr ein ausführliches Interview mit NRW-Schulministerin Dorothee Feller geführt. Zu digitalen Medien im Unterricht sagt die Ministerin, NRW habe nie so ganz nur auf digitale Medien gesetzt.
2: Wir haben ja immer gesagt, Digitalisierung, auch KI, ist immer eine Ergänzung. Es ist nie ein Ersetzen. Das heißt, wir machen beides. Wir machen das Analoge und wir machen das Digitale. Wir können das Digitale nicht ausblenden, weil die Kinder leben in dieser Welt und sie müssen auch, wenn sie die Schule mal verlassen haben, auch die Kompetenzen haben. Sie müssen Digitalkompetenz haben, KI-Kompetenz haben, Medienkompetenz haben. Dänemark, Schweden haben gesagt, wir fahren das zurück. Jetzt muss man aber auch mal einmal fairerweise sagen, so weit wie die waren wir noch nie, weil die sehr viel gemacht haben und wir immer gesagt haben, wir wollen es nur ergänzend haben, nie ersetzend.
0: So, und jetzt soll in der Grundschule wieder mehr geschrieben werden und jetzt kommt's mit der Hand, mit so einem Stift in der Hand, richtig auf Papier. Verrückt, oder? Denn so schildert es die Ministerin, manche Kinder haben damit große Probleme mit dem Schreiben.
2: Uns ist wichtig, auch den Schulen nochmal die Rücken zu stärken, dass wir auch einen Schwerpunkt legen auf handschriftliches Schreiben. Wir kriegen viel eine Rückmeldung, dass Lehrkräfte sagen, die Kinder, die können gut wischen, aber sie sind nicht mehr in der Lage, den Stift zu halten. So, und da wollen wir die Lehrkräfte ermuntern, da einen Schwerpunkt drauf zu legen und werden ihnen auch Materialien dazu nochmal zur Verfügung stellen.
0: Ja, die Kinder können gut wischen, allerdings nicht im Haushalt, habe ich festgestellt. Naja gut, also der Stift, der soll wieder zentraler Punkt im Unterricht werden, aber das Tablet bleibt auch. Zum Start des neuen Schuljahres heißt es damit, digital können, analog, aber bitte nicht verlernen.
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1: Mit Alex Jakob. Schönen guten Tag. Das Oelder Marienhospital stellt zum Jahresende den Betrieb ein. Die katholische Hospitalvereinigung Ostwestfalen als Träger hat sich zu diesem Schritt entschieden. Laut Radio WAF-Informationen ist am Abend die Belegschaft über den Schritt in einem Rundschreiben informiert worden. Zuvor hatte es bereits Befürchtungen zu einer Schließung gegeben, weil die finanzielle Lage der katholischen Hospitalvereinigung stark angespannt ist. Im Marienhospital Oelde arbeiteten zuletzt rund 400 Menschen. An der Kardinal-von-Galen-Grundschule in Sendenhorst sind die Bagger angerückt. Dort hat die Umgestaltung des Schulhofs begonnen. Die Stadt stimmt sich bei den Bauarbeiten eng mit der Schule ab. Mehr dazu von Kerstin Menkemöller aus der Redaktion.
2: Mehrere Bauabschnitte sind geplant. Als erstes geht es um den Schulhof und den Spielbereich. Erst wenn hier alles fertig ist, werden die Außenbereiche entlang der Kardinal-von-Galen- und der Uverbergstraße in Angriff genommen, heißt es aus dem Rathaus. Es wird zu Einschränkungen und auch zu Baustellenverkehr kommen. Deshalb bittet die Stadt die Eltern, ihre Kinder während der Bauphase möglichst nicht mit dem Auto zu bringen.
1: Wie lange die Bauarbeiten an der Schule dauern, kann die Stadt noch nicht sagen. Sie will aber regelmäßig über die Fortschritte informieren. Am St. Franziskus-Hospital in Aalen gibt es einen Baby-Rekord. Der August 2026 ist der geburtenstärkste Monat in der Geschichte der Aalener Geburtshilfe. Insgesamt 118 Babys sind dort zur Welt gebracht worden. Selbst in den geburtenstarken 70er und 80er Jahren habe man das nicht erlebt, heißt es vom Aalener Krankenhaus. 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
3: Das Wetter.
4: Ich bin ja heute mit Regenjacke hierhin. Das bedeutet immer so ein bisschen, ja, ich bin zwar vor einem Regen geschützt, allerdings schwitzt man da drin auch. Und als ich sie anhatte, hat es natürlich nicht geregnet. So ist es doch immer. Aber trotzdem, es ist gut, sie dabei zu haben. Immer wieder kommt es heute zu Regenschauern. Vereinzelt kann man Gewitter dazwischen sein, aber das nicht überall in NRW, sondern wie gesagt nur örtlich. Und wenn ein Gewitter bei euch in der Nähe ist, dann kann es auch zu Sturmböen kommen und zu heftigerem Regen. Also passt da bitte auf. Weiterhin relativ warm mit bis zu 26 Grad. Morgen wird es dann schon angenehmer, mehr Sonne und bis zu 24 Grad. Der Sonntag wird wahrscheinlich der beste Tag der Woche mit mehr Sonne und

2 Euro im Monat teurer. In dem Zusammenhang startet heute auch in Hamm ein Prozess gegen DAZN, ja, weil die wohl 2-mal im laufenden Abo, also in einem Jahr, die Preise erhöht haben. Das ist jetzt nicht so einfach erlaubt. Und das hat auch viele, die Bundesliga gucken wollten, über DAZN richtig geärgert. Was, jetzt schon wieder teurer? Die einzigen, die von euch nichts nehmen, das sind wir. Ab und zu spielen wir ein bisschen Werbung und ihr kauft bitte alles, was da gesagt wird. Und das war's. Win-win-Situation. Ich bin Kevin Zimmer, schönen Freitag.

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0: Toten Hosen, eine Band mit einer stabilen Haltung. Vor allen Dingen setzen sich die Jungs immer gerne für eine gute Sache ein. Seit Jahren unterstützen sie schon unsere Spendenaktion Lichtblicke. Damit helfen wir Menschen in NRW, die wirklich Hilfe brauchen. Dieses Jahr haben sie gesagt, wenn wir schon eine Abschiedstournee geben, dann geben wir sie auch für Lichtblicke.
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2: You'll Never Walk Alone, natürlich die Hymne des Liverpool FC. Vor allen Dingen für mich als Liverpool-Fan sowieso schon eine Hymne. 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
1: Mit Danny Hoppe. Guten Tag. Für die einen ist es Schrott, für die anderen sind es ungenutzte Milliardenwerte. Viele von uns haben in ihren Wohnungen, Häusern, Kellern und Garagen bestimmt noch einiges an Elektroschrott liegen, wie alte Handys oder auch alte Waschmaschinen, Mikrowellen oder andere Haushaltsgeräte. Thorsten Adolfs aus dem News-Team. Es gibt jetzt eine neue Studie, in der steht, dass wir diesen Elektroschrott eigentlich noch sinnvoll nutzen könnten.
2: Ja, und dabei geht es um richtig viel Geld und wertvolle Rohstoffe. In den alten Geräten schlummern nämlich auf ganz Europa hochgerechnet Materialien im Wert von über 65 Milliarden Euro. Nach Angaben der Boston Consulting Group landen jedes Jahr Millionen Tonnen Metalle wie Kupfer, Lithium oder Kobalt einfach im Müll oder verschwinden in irgendwelchen Schubladen oder Kisten. Und das sei fatal, weil die Industrie bei diesen Stoffen extrem abhängig von Ländern wie China sei, heißt es. Wenn dieser Elektroschrott nicht endlich besser gesammelt und verwertet wird, würden uns diese wichtigen Ressourcen für neue Technik in Zukunft vielleicht fehlen, sagen die Studienmacher.
1: Und was müsste sich jetzt ändern, damit wir diesen ganzen Schrott sinnvoll nutzen können?
2: Also im Moment wird nach Ansicht der Experten der Fehler gemacht, dass Altgeräte oft geschreddert oder verbrannt werden, statt die wertvollen Einzelteile rauszuholen. Deshalb fordern sie ein Konzept, das Cradle to Cradle heißt. Sie sagen, die Hersteller sollten ihre Produkte so bauen, dass man sie leicht zerlegen, reparieren und später dann modular wiederverwenden kann. Wenn Waschmaschinen oder Smartphones schon beim Bau so geplant würden, dass man sie einfach auseinanderschrauben kann, dann könnten jede Menge Rohstoffe gesichert werden, heißt es. Das helfe der Umwelt, schone die Kassen der Hersteller und es würde uns ein Stück weit unabhängiger von Rohstoffimporten, zum Beispiel aus Asien, machen.
1: Danke, Thorsten. Und jetzt weitere Meldungen im Überblick. Nach dem nächsten Sabotageversuch an einem Umspannwerk in Dormagen läuft gerade auch ein Polizeieinsatz an einer Anlage in Weißweiler. Für ein weiteres Umspannwerk in Niedersachsen gab es dagegen vorhin Entwarnung. Aktuell wird auch nach einem Mann aus Gevelsberg gefahndet. Er wird in einem Bekennerschreiben als Verfasser genannt. In Sachsen-Anhalt geht der Landtagswahlkampf in den Endspurt. Mehrere Parteien veranstalten heute ihre Abschlusskundgebungen. In einer neuen ZDF-Umfrage liegt die AfD mit 41% weiter klar vor der CDU. Sie kommt auf 23%. In Deutschland gibt es auch in diesem Jahr weiterhin viele Großinsolvenzen. Dabei geht es um Unternehmen mit einem Jahresumsatz von mindestens 50 Millionen Euro. Nach Angaben des Kreditversicherers Allianz Trade gab es im ersten Halbjahr schon 33 solcher Firmenpleiten. Das seien 10% mehr als im Vorjahreszeitraum, heißt es. Gleich mehrere Autobauer und Tech-Konzerne arbeiten momentan am Auto der Zukunft. Auch Tesla mischt da ordentlich mit. Der Konzern hat jetzt in Austin im Bundesstaat Texas ein selbstfahrendes Cybercab vorgestellt. Ein Robotaxi ohne Lenkrad und Pedale. Tesla-Chef Elon Musk hat gleich eine ganze Welle an Cybercabs angekündigt. Sie sollen ab heute auch für die Öffentlichkeit verfügbar sein. Bisher hinkt Tesla bei selbstfahrenden Taxis noch hinterher. Die Google-Tochter Waymo bietet solche Taxis zusammen mit dem Fahrdienst Uber schon in 11 US-Städten an. Tesla ist bisher nur in Texas am Start. Und das waren die Nachrichten mit Danny Hoppe.
3: Das Wetter. Heute macht die Kapuze von der Regenjacke die Frisur platt. Es regnet zwischendurch immer mal wieder. Vereinzelt ist auch mal ein Gewitter drin. Dann kann es lokal auch ein paar Sturmböen geben, aber eben nur stellenweise und nicht gegen ganz NRW. Warm bleibt es trotzdem mit bis zu 26 Grad. Morgen sieht es schon besser aus. Die Sonne zeigt sich öfter und die Temperaturen gehen rauf auf bis zu 24 Grad. Am Sonntag wird es wohl am schönsten in der Woche mit mehr Sonne und 25 Grad.
4: Radio WAF ist hier mit dem schnellsten Verkehrs- und Blitzerservice für die Region. Es wird geblitzt in Drinsteinfurt auf der Sendenhorster Straße, in Freckenhorst auf der L547 Richtung Tönneshäuschen, am Ortseingang West-Bevern auf der Längericher Straße und ein Blitzer steht in Barendorf auf der Splieterstraße. Euch eine gute und sichere Fahrt. Wenn ihr was habt, Staus, Blitzer, meldet euch kostenfrei wie immer unter der 0800 4x5 345.
3: Und das Ganze mit Kevin Zimmer. Hallo, Tag zusammen. Kommen wir jetzt zum Highlight des Sommers, der Fußball-Weltmeisterschaft. Also, naja, Highlight. So aus sportlicher Sicht, aus unserer Sicht, naja. Aus spanischer Sicht, da war es ein Highlight. Naja, gut. Aber musikalisch war es für uns alle ein Highlight. Hier ist Shakira mit Die Die.
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0: Habt ihr euch erschrocken? So heißt die neue Single von Vincent Weiss. Die heißt wirklich Ja. Vincent Weiss war letztens hier bei uns und da mussten wir ihn natürlich fragen, wie ist er denn auf diesen Titelnamen gekommen?
1: Ja, das war eigentlich lange Zeit gar nicht klar. Ich glaube, deswegen heißt sie jetzt auch so, weil ich habe das auf Tour dann gespielt, den Song, als der Song noch nicht draußen war, und habe das Publikum dann gefragt, wie wir den Song nennen sollen. Und dadurch, dass der Titel noch nicht feststand und das Prägnante im Refrain dieses ist, was am Anfang kommt, haben die alle gesagt. Ich ärgere mich mittlerweile ein bisschen, weil immer, wenn ich den Song ankündige bei den Shows und alle gleichzeitig rufen, klingt das wie ein ganz lautes als wenn wirklich das ganze, die ganze Halle schreit. Deswegen sage ich immer, bitte denkt euch das B einfach weg, wenn ihr es irgendwie im Raum hört.
0: Ja, also nur So, es fehlt auch nichts. Da kommt noch kein Hu dahinter, sondern dann wäre es ja, dann wäre es ein Klebstoff. Es ist wirklich nur U. Ich finde das sehr lustig, dass die Fans sozusagen bestimmt haben, wie dieser Song heißt. Und es geht in dem Song auch um Dankbarkeit.
1: U ist natürlich bei mir für die Menschen, die mich halt im Alltag begleichen und mir dieses U-Gefühl geben und diese Leichtigkeit und dieses Sommergefühl und bei dem ich mich einfach wohlfühle und die mich halt zu dem Menschen machen, der ich bin.
0: Ja, so ein leichtes Sommergefühl. Ich finde das so schön, dass der Song so heißt. Vincent Weiss. Ach, er kann es selbst anmoderieren, oder? Sonst glaubt man mir ja nicht, dass der so heißt. Vincent, wie heißt er?
1: Mein Name ist Vincent Weiss und das ist meine neue Single.

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1: Mit Alex Jakob. Schönen guten Tag. In Oelde wird das Krankenhaus am Ende des Jahres geschlossen. Die katholische Hospitalvereinigung Ostwestfalen wird das Marienhospital aus Kostengründen dicht machen. Zuletzt hatte die Geschäftsführung bereits über finanzielle Probleme des Krankenhausverbundes berichtet und Konsequenzen in Aussicht gestellt. Gestern Abend sind die Mitarbeitenden in einem Rundschreiben über die Schließung informiert worden. Das Schreiben liegt Radio WAF vor. Darin heißt es, dass zum 31. Dezember die stationäre Versorgung eingestellt werde. Das Arbeitsgericht in Münster muss über einen Streit zum Mindestlohn in den Freckenhorster Werkstätten entscheiden. Jürgen Lindemann sitzt im Rollstuhl und arbeitet dort 24 Stunden pro Woche. Er bekommt dafür 200 Euro im Monat. Vor Gericht klagt er auf den Mindestlohn. Mario Alexander Unger hat mehr Infos.
2: Es ist ein Fall mit Signalwirkung. Lindemann schildert in der mündlichen Verhandlung vor dem Arbeitsgericht Münster, dass die Bezahlung ungerecht sei. Unterstützung bekommt er von zahlreichen weiteren, die in den Werkstätten für Menschen mit Behinderung arbeiten. Die Freckenhorster Werkstätten argumentieren mit den Kosten. Wenn alle der 1.300 Mitarbeitenden Mindestlohn bekämen, wären das Mehrkosten von 30 Millionen Euro. Das sei nicht zu stemmen.
1: Der Arbeitgeber könne die Klage nachvollziehen und fordert auch eine Reform für das Werkstattentgelt für Menschen mit Behinderung. Heißt es. Mitte Oktober verkündet das Arbeitsgericht Münster entweder ein Urteil oder ob es noch eine weitere Verhandlung geben wird. Für Autofahrerinnen und Autofahrer im Südkreis gibt es ab heute wieder ein bisschen Entspannung auf den Straßen. Die Sperrung der B58 bei Diestädte wird aufgehoben. Seit Anfang August war auf 2 Kilometern die Münsterstraße saniert worden. In 2 Bauabschnitten gab es 9 Straßenbelag. Die Arbeiten konnten etwas früher fertiggestellt werden als zuletzt noch angenommen, sagt Straßen-NRW auf Nachfrage. Im Laufe des Tages wird die B58 in Diestädte wieder freigegeben. 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
3: Das Wetter.
4: Es regnet immer wieder heute und vereinzelt kann auch mal ein Gewitter dabei sein. Örtlich müssen wir auch mit ein paar Sturmböen rechnen, so in Gewitternähe, aber eben nicht überall in NRW. Das wirklich nur örtlich. Warm ist es trotzdem mit bis zu 26 Grad. Morgen wird es ein bisschen besser, die Sonne zeigt sich häufiger. Es gibt so 24 Grad. Am Sonntag sieht es noch besser aus, noch mehr Sonne, 25 Grad. Und wir rechnen damit, dass das der schönste Tag der Woche wird.
1: Radio WAF ist hier mit dem schnellsten Verkehrs- und Blitzerservice für die Region. Es wird geblitzt in Drinsteinfurt auf der Sendenhorster Straße, in Freckenhorst auf der L547 Richtung Tönneshäuschen, am Ortseingang West-Bevern auf der Längericher Straße und ein Blitzer steht in Warendorf auf der Splieterstraße. Euch eine gute und sichere Fahrt. Wenn ihr was habt, Staus, Blitzer, meldet euch kostenfrei wie immer unter der 0800 4x5 345.
4: Hallo, Kevin Zimmer hier. Schön, dass ihr da seid. Die Toten Hosen geben für unsere Aktion Lichtblicke ja ein Konzert. Es wird anders als die, die sie gerade auf ihrer Abschiedstour geben. Denn es wird klein, kuschelig und nur für unsere Hörerinnen und Hörer. Klein, aber trotzdem irgendwie ein Riesending. Denn so nah kommt ihr, wird klein, kuschelig und nur für unsere Hörer.

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0: Diese Band ist einfach eine Kultband, ja? Sie sind nicht nur in Deutschland unterwegs, nein, weltweit, Südamerika. Ja, die Menschen dort gehen auch total steil auf die Toten Hosen. Und am 3. Dezember rocken sie für unsere Aktion Lichtblicke in Dortmund.
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0: Und die Toten Hosen sind ja quasi schon seit Anfang der 80er am Start und trotzdem hat die Band super viele junge Fans. Philipp zum Beispiel, der hat sich auch die kostenlosen Tickets mit dem richtigen Codewort, was er bei uns hier im Radio gehört hat, über unsere Homepage gesichert, weil er die Toten Hosen schon immer feiert.
2: Tatsächlich war das erste Konzert, auf dem ich jemals war mit meinem Bruder. Der ist auch Toten Hosen-Fan und wir waren auch dieses Jahr schon auf dem Konzert von denen. Die hören ja leider auf. Und deswegen freut es mich umso mehr, das Ticket nochmal gewonnen zu haben für so ein Exklusivkonzert. Da werde ich dann wahrscheinlich auch nochmal mit meinem Bruder hingehen.
0: Ja, sehr schön. Und das wird ja auch ein ganz kleiner Rahmen, quasi ein Kneipenkonzert. Nur 1300 Fans können dabei sein und ihr beide seid dabei.
2: Das ist genau das Coole daran. Ich freue mich da sehr, sehr, sehr drauf. Und das wird richtig cool, mit so wenig Gästen das Konzert genießen zu können.
0: Das kann ich mir vorstellen. Das wird super. Auf welchen Song freust du dich denn am meisten?
2: Hier kommt Alex. Das ist absoluter Favorit live. Tatsächlich würde ich jetzt auch mal richtig mittendrin mitmischen. Und das ist ein Song, den kennt eigentlich jeder und da geht's richtig ab, ja.
0: Ja, aber hallo. Und Campino gibt ja einfach immer Vollgas, muss man sagen. Und das Konzert ist ja auch für den guten Zweck. Die Toten Hosen spielen für unsere Aktion Lichtblicke. Damit helfen wir Familien hier in NRW, die unverschuldet in Not geraten sind. Dafür hast du gespendet, als du dir die Tickets gesichert hast. Vielen Dank, Philipp.
2: Ja, wenn ich schon die Karten gewinne, habe ich mir schon gedacht, also da muss ich jetzt spenden, weil das ist auch für einen guten Zweck. Und damit tut man anderen Leuten auch was Gutes. Ich habe selber jetzt was davon durch das Konzert, was super ist. Und ich freue mich einfach auch, anderen Leuten dann auch mal was Gutes zu tun.
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1: Mit Danny Hoppe, guten Tag. Selten wurde wohl so viel über die deutschen Umspannwerke gesprochen wie in diesen Tagen. Die vielen Vorfälle haben die Sicherheitsbehörden aufgeschreckt. Auch heute gab und gibt es wieder Polizeieinsätze an mehreren Anlagen wegen möglicher Sabotageversuche. In Niedersachsen und bei uns in NRW. Thorsten Adolfs aus dem News-Team in Niedersachsen gibt es inzwischen allerdings Entwarnung.
2: Ja, an einem Umspannwerk in der Nähe von Bremen hat sich der Verdacht auf Sabotage nicht bestätigt. Das Gelände wurde überprüft, weil ein Schaltschrank offen stand. Beschädigt wurde dort nichts und es wurde auch niemand Verdächtiges angetroffen. Noch keine neuen Infos gibt es zum Einsatz an einem Umspannwerk bei Weißweiler in der Nähe von Aachen. Die Polizei hält sich da noch mit Details zurück. Etwas mehr wissen wir über den Einsatz in Dormagen. Nach Medienberichten sind dort verdächtige Abschussvorrichtungen gefunden worden, an denen Zeitschaltuhren befestigt waren. Ähnliche Vorrichtungen hatten an Anlagen in Bergheim und Brandenburg für Kurzschlüsse gesorgt. Bei dem Vorfall in Dormagen ist aber kein Schaden an der Stromversorgung entstanden.
1: Inzwischen gibt es ja auch weitere Hinweise, wer möglicherweise dahinter stecken könnte.
2: Die Polizei prüft ein Bekennerschreiben. Ein Mann aus dem Ennepe-Ruhr-Kreis soll es verfasst haben. Nach ihm wird seit dem Morgen intensiv gefahndet. Es muss aber auch noch geklärt werden, ob er tatsächlich der Täter ist oder ob bloß jemand seinen Namen missbraucht hat. Auch die Taz in Berlin erhielt ein Schreiben. Darin wird der Kampf gegen fossile Brennstoffe als Motiv für die Sabotageaktionen genannt. Und aus diesem Schreiben geht angeblich auch hervor, dass es sich um einen Einzeltäter handeln soll.
1: Danke, Thorsten. Und jetzt weitere Meldungen im Überblick. In Thüringen spitzt sich die Regierungskrise weiter zu. 9 weitere BSW-Abgeordnete wollen die Fraktion im Landtag und die Partei verlassen. Darunter sind auch alle 3 BSW-Minister. Was die Austritte für die Regierungskoalition aus CDU, SPD und BSW bedeuten, ist noch unklar. Die bisherige Fraktionschefin Hupach sagte in Erfurt, man stehe weiter zur Koalition. 5,3 Millionen Beschäftigte in Deutschland würden am liebsten ihre Arbeitszeit ändern. Das hat das Statistische Bundesamt mitgeteilt. Der Großteil von ihnen würde demnach gerne weniger arbeiten. Diejenigen, die in Vollzeit arbeiten, wünschen sich rund 10 Stunden weniger pro Woche. Sie wären auch bereit, dafür weniger zu verdienen. In Italien hat die Regierung von Giorgia Meloni einen historischen Rekord gebrochen. Ihr Kabinett ist seit heute 1413 Tage ununterbrochen im Amt. Das hat vor ihr keiner geschafft. Seit 1946 gab es in Italien fast 70 Regierungen. Aus dem Weißen Haus ist man inzwischen einiges gewohnt. Menschenrechtler zeigen sich jetzt aber trotzdem entsetzt über das, was man dort seit neuestem auf der offiziellen Homepage findet. Es geht um Online-Videospiele im grob pixeligen Retro-Design. In einem davon steuert man den US-Grenzschutzbeauftragten Homan und soll so viele Migranten wie möglich fangen. In einem weiteren, das an Tetris angelehnt ist, muss man eine Mauer bauen. In der Spielbeschreibung dazu heißt es, schütze die Grenze vor der herannahenden Horde. Menschenrechtler werfen der Trump-Regierung vor, Migranten mit diesen Spielen zu entmenschlichen. Vom Weißen Haus heißt es, man wolle so die Geschichte der zahlreichen Erfolge von Präsident Trump erzählen. Und das waren die Nachrichten mit Danny Hoppe.
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4: Für all diejenigen, die sich heute eine sehr, sehr schöne Frisur zugelegt haben, herzlichen Glückwunsch, aber viel sehen davon werden wir nicht. Die verschwindet wahrscheinlich unter der Kapuze der Regenjacke, ja. Immer wieder zieht Regen durch und hier und da kann auch mal ein Gewitter dabei sein. Örtlich sind dann sogar ein paar stürmische Böen möglich rund ums Gewitter, aber eben nicht flächendeckend in NRW. Dazu ist es ziemlich warm mit Höchstwerten von, ja, so bis zu 26 Grad. Morgen wird es dann schon eher freundlich, öfter Sonne und maximal 24 Grad. Der Sonntag dürfte dann der beste Tag der Woche werden mit noch mehr Sonne und 25 Grad.
5: Radio WAF mit dem schnellsten Verkehrs- und Blitzerservice für die Region auf der A1 Münster-Dortmund zwischen Kreuzmünster-Süd und Münster-Hiltrup. 1 Kilometer Stau. Außerdem herrscht aktuell auf der B64 zwischen Behlen und Warendorf dichter Verkehr. Dort müsst ihr mehr Zeit einplanen. Das gilt auch für die B58 zwischen Aalen und Neubeckum. Blitzer haben wir auch noch für euch auf der Sendenhorster Straße in Drenn-Steinfurt. Und dann haben wir noch die Gulaschkanonen am Ortseingang West-Bevern aus Bro kommend und auf der L547 zwischen Breckenhorst und Tönneshäuschen. Kommt gut an.
4: Das Weiße Haus in Washington hat jetzt auf der Homepage des Weißen Hauses so kleine Computerspiele veröffentlicht, so ganz einfache Arcade-Games, kannst du da spielen online. Aber man kann sich ja vorstellen, was das für Spiele sind, die das Weiße Haus jetzt veröffentlicht, ja. In einem Spiel muss man eine Mauer bauen zu Mexiko und in einem anderen Spiel bist du Grenzschützer, also naja. Alles extra schön einfach gehalten, super schnell zu verstehen, das versteht halt auch der Präsident, falls er mal selbst spielen möchte. Ja, die Hürde ist nicht allzu hoch. Er schafft das.
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4: Jetzt bei uns die 80er. Sorgen für einen entspannten Freitagmittag. Foreigner, I want to know what love is. Ich bin Kevin Zimmer. Wärme mich jetzt mal auf der Homepage des Weißen Hauses ein. Gucken, was ich da spielen kann. Ah, nee, doch nicht.

0: Kevin Zimmer hier, Tag zusammen. Schockmeldung wirklich für alle Fans der Daily Soap unter uns. RTL, die haben einfach jetzt gesagt, unter uns wird eingestellt. Ich meine, eine Serie mit schlechten Schauspielern und schlechten Texten wird einfach so eingestellt. Schlechte Schauspieler, schlechte Texte, klingt wie eine Sendung von mir. Naja gut, aber RTL, hier, mein RTL. Freunde, Finger weg von GZSZ.
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4: So, jetzt müssen wir wieder stark sein. Unter uns wird eingestellt. Und da sagen jetzt viele, was? Ja, unter uns wird eingestellt. Und da sagen jetzt viele wieder, wie, was? Naja, unter uns wird eingestellt. Sagen wir mal wohlwollend, das war eine Serie bei RTL, 32 Jahre lang. Und wer jetzt sagt, habe ich nie geguckt. Ja, das glaube ich. Ich habe das auch nie geguckt. Aber ich habe da mal mitgespielt für 3 Folgen. Ja, ist lange her, das war in den 90ern. Da haben die mich gecastet. Ich sollte einen Stand-up-Komiker spielen. Ja, habe ich dann auch gemacht. Es wurde für mich aber keine durchgehende Rolle. Nach 3 Folgen wurde ich wieder rausgeschrieben. Begründung, der Typ passt einfach generell nicht zur Comedy. Naja, komm. Kaum 30 Jahre später wird der ganze Bums eingestellt. Ja, Leute, das hat man davon, wenn man sich mit den ganz Großen anlegt. Oder Rache wird am besten kalt serviert. Andererseits ist das ja schon schade, dass die großen Soaps und Serien aus dem Fernsehen verschwinden. Erst die Lindenstraße, jetzt unter uns. Das Einzige, was noch produziert wird, sind diese billigen Formate ohne Niveau. Der ZDF-Fernsehgarten wird uns also noch eine Weile erhalten bleiben. Ja, schade.
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1: Mit Alex Jakob. Schönen guten Tag. Das Marienhospital in Oelde wird zum Jahresende geschlossen. Nach Radio WRF-Informationen ist gestern Abend die Belegschaft informiert worden. Mike Mattes aus der Redaktion hat mehr Infos.
2: Die Anzeichen waren schon länger da, dass die finanzielle Lage der katholischen Hospitalvereinigung Ostwestfalen sehr angespannt ist. Geschäftsführer Matthias Bitter hatte bereits Konsequenzen in Aussicht gestellt. Das Marienhospital in Oelde ist die kleinste Einrichtung des Trägers und fällt damit den Sparmaßnahmen zum Opfer. Zum 31. Dezember werde der Betrieb der stationären Versorgung eingestellt, heißt es in dem kurzen Schreiben der KHO an die Mitarbeitenden.
1: Im Laufe dieser Woche hat die katholische Hospitalvereinigung als Träger des Marienhospitals die Entscheidung zur Schließung getroffen. Die Freckenhorster Werkstätten stehen aktuell vor dem Arbeitsgericht in Münster. Hintergrund ist die Klage eines Angestellten, der den Mindestlohn für sich einfordert. Er sitzt im Rollstuhl und bekommt aktuell 200 Euro im Monat, obwohl er pro Woche 24 Stunden arbeitet. Der Fall hat Signalwirkung über die Kreisgrenzen hinaus. Bislang gibt es für Menschen mit Behinderung, die in Werkstätten arbeiten, eine Sonderregelung für die Entlohnung. Sollte für sie der Mindestlohn gelten, dann würden den Werkstätten deutlich höhere Kosten bevorstehen. Die Arbeitgeber verstehen die Klage. Sie fordern neue Regeln für die Bezahlung. Ein Urteil könnte Mitte Oktober fallen. In Sendenhorst starten die Bauarbeiten für die Sanierung des Schulhofes der Kardinal-von-Galen-Grundschule. In mehreren Bauabschnitten wird das Areal neu gemacht. Danach gibt es auch noch Sanierungen an der Kardinal-von-Galen- und der Overbergstraße. Die Stadt Sendenhorst bittet die Eltern, ihre Kinder nicht mit dem Auto zur Schule zu bringen, weil es auch Baustellenverkehr geben wird. Einen genauen Zeitplan gibt die Stadt nicht bekannt. Sie will laufend über die Baufortschritte informieren. 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
4: Die neue Frisur hat heute keine Chance. Immer wieder müsst ihr nämlich die Kapuze von der Regenjacke aufziehen. Dazu regnet es immer wieder und an einzelnen Orten in NRW kann sogar mal ein Gewitter runterkommen. Da sind dann ein paar Sturmböen möglich, aber wirklich nur lokal und nicht überall in NRW. Dabei bleibt es ziemlich warm mit bis zu 26 Grad. Morgen wird es dann schon freundlicher. Die Sonne kommt häufiger raus, Temperaturen so bis 24 Grad. Sonntag, Stand jetzt, schönster Tag der Woche, 25 Grad, sehr viel mehr Sonne.
5: Radio WAF mit dem schnellsten Verkehrs- und Blitzerservice für die Region. Auf den Autobahnen in der Region läuft es aktuell. Auf der B64 zwischen Müssingen und Warendorf allerdings nicht so. Dort herrscht dichter Verkehr und ihr müsst auf der Strecke mehr Zeit einplanen. Blitzer haben wir auch noch für euch. Gulaschkanonen stehen am Ortseingang West-Bevern aus Bruck kommend und auf der L547 zwischen Freckenhorst und Tönneshäuschen. Gute Fahrt!
4: Der Freitag mit Kevin Zimmer. Welche Insel dürfte man euch mal für ein Jahr schenken? Eine Düsseldorferin hat eine schwedische Insel für ein Jahr bekommen. Ja? Hat sie gewonnen in so einem Preisausschreiben. Was sie damit jetzt macht, keine Ahnung, auswandern, Häuschen draufbauen. Wir fragen sie gleich mal in etwa 10 Minuten. Schöne Vorstellung, oder? Eine Insel geschenkt bekommen, wie schön. Schatz, was schenken wir uns? Auch nur eine Kleinigkeit. Ach, danke. Sylt. Schön.

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0: Tiffany Harris on Vertigo hier bei uns. Euch einen schönen Freitag, Kevin Zimmer hier. Wenn ihr eine E-Mail im Postfach habt und da steht im Betreff, Sie haben eine Insel gewonnen. Da denkst du, was, schon wieder so ein Spam-Mail. Aber sehr gut, dass Miriam Wiskemann aus Düsseldorf darauf geantwortet hat. Das wollte sie nämlich keiner verarschen. Sie hat nämlich bei so einer Lotterie mitgemacht, der schwedischen Tourismusbehörde. Und sie hat gewonnen. Der Gewinn, eine kleine schwedische Insel.
1: Als ich die Mail bekommen habe, dass ich die Insel gewonnen habe, war das auch ein total surrealer Moment. Also ich habe es erst irgendwie gar nicht richtig verstanden, dachte irgendwie, das wäre jetzt ein Scam. Aber dann dachte ich mir, nee, das sieht ja schon seriös aus und die wissen ja auch meinen Namen, also muss das ja schon irgendwie stimmen.
0: Ja, und es hat es auch und sie war jetzt auch das erste Mal da. Zusätzlich zu der Insel hat sie nämlich auch eine Reise nach Schweden gewonnen. Ihre Insel hat sie auf jeden Fall schon lieb gewonnen.
1: Das war ganz aufregend. Wir sind mit dem Motorboot dahin gefahren. Das hat sogar so eine halbe Stunde gedauert, also die liegt schon relativ weit draußen. Die Insel ist relativ klein, aber trotzdem war sie ein bisschen größer, als ich sie mir vorgestellt habe. Also ich denke, so 10 Minuten bräuchte man, um die Insel einmal zu umrunden. Die ist aber schon relativ steinig. Also besteht eigentlich nur aus Stein und da wohnen auch nur Vögel drauf. Und genau, man sieht auf jeden Fall auch, dass die Vögel sich da wohlfühlen, weil da schon viel Vogelscheiße auch auf dem Boden ist.
0: Ja, Vogelkacke auf dem Boden und karg. Für sowas kannst du in Düsseldorf 1.000 Euro kalt bezahlen. Was macht man denn auf so einer kleinen Insel?
1: Auf meiner Insel selber haben wir dann, als wir quasi an Land gegangen sind, uns die einmal angeschaut und hatten dann eine kleine Fika, also eine schwedische Kaffeepause auf der Insel. Das war ganz schön.
0: Das ist auch genial, ne? Kann ja auch nicht jeder sagen. Heute habe ich Kaffee getrunken auf meiner Insel. Wobei, Miriam gehört die Insel nicht im eigentlichen Sinne. Sie ist für ein Jahr Verwalterin. Bedeutet was genau?
1: Viel machen mit der Insel darf ich tatsächlich nicht. Also ich musste unterschreiben, dass ich da keine Partys feiern werde, beziehungsweise dass ich da nichts bauen darf oder da irgendwie eigentlich die Insel nicht verändern darf. Also ich habe jetzt nicht wirklich Pflichten, die ich da erfüllen muss. Aber es ist trotzdem irgendwie ein schönes Gefühl, dass man irgendwo so einen Fleck Erde hat, der einem theoretisch gehört.
0: Ja. Also ich meine, es ist ja, muss ja keinem erzählen, dass du damit nichts machen kannst und dass die total klein ist und dass da die ganze Zeit nur Vögel draufkacken auf die Insel. Das ist, du kannst jedem erzählen, hallo, ich bin die Miriam. Wie geht's dir? Übrigens, ich habe eine Insel. Ich würde es jedem erzählen.
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1: Mit Janik Böke, schönen guten Tag. Während Sachsen-Anhalt auf eine neue Landesregierung zusteuert, droht eine andere zu zerbrechen. Im benachbarten Thüringen steckt die sogenannte Brombeer-Koalition aus CDU, SPD und BSW in einer tiefen Krise. Denn der Landesverband des Bündnis Sarah Wagenknecht fällt auseinander. 10 BSW-Abgeordnete wollen die Partei und die Landtagsfraktion verlassen. Mehr zur Regierungskrise in Thüringen hat Christian Böder aus dem News-Team.
2: Schon am Mittwoch hatte das BSW 3 Mitglieder verloren. Die Politiker hatten im Anschluss angekündigt, eine neue parlamentarische Gruppe unter dem Namen Deine Stimme zählt gründen zu wollen. Danach war die BSW-Landtagsfraktion nur noch 12 Köpfe stark. Die Austrittsankündigung heute trifft das BSW aber noch härter, nicht nur weil mehr Abgeordnete der Partei den Rücken kehren, sondern weil unter ihnen 4 Spitzenpolitiker sind, genauer Vizelandeschefin Wolf, Digitalminister Schütz und Umweltminister Kummer sowie BSW-Fraktionschefin Hupach. Die kündigte in Erfurt an, dass die Ex-BSWler der Landesregierung weiter den Rücken stärken wollen. Damit stellen sie sich klar gegen die BSW-Bundes Spitze rund um Parteigründerin Sarah Wagenknecht. Die hatte zuletzt Druck gemacht auf die thüringischen Parteigenossen. Ihr Ziel, ein Bruch der Koalition und das Ende der Regierung von Ministerpräsident Vogt von der CDU. Das hatte zum Streit zwischen den Thüringern und der Bundesspitze geführt und letztlich auch zu den Austritten. Wie es mit der BSW-Landtagsfraktion weitergeht, soll kommende Woche beraten werden.
1: Mehr Meldungen jetzt im Überblick. Die überraschende Einigung bei VW auf ein Sparpaket hat die Aktien des krisenden Autobauers kräftig angeschoben. Der Kurs ist zeitweise um knapp 10% gestiegen. Der Aufsichtsrat und der Vorstand von Volkswagen haben sich auf den Abbau von 50.000 weiteren Stellen geeinigt. Zudem stehen 4 Werke weiter auf der Kippe. Die Polizei zieht nach einem Hinweis aus einem Bekennerschreiben immer mehr Kräfte im Umfeld des Kraftwerks Weißweiler bei Aachen zusammen. Mitarbeiter der Spurensicherung sind in Schutzanzügen und mit Atemschutz im Einsatz. Schwerpunkt sind mehrere Stellen auf einem Feld und in einem Gebüsch in unmittelbarer Nähe des Kraftwerks. Der Bundesrechnungshof hat die Haushaltsplanung der Bundesregierung scharf kritisiert. Die massive Neuverschuldung mit jährlich über 200 Milliarden Euro wird dazu führen, dass sich der Schuldenstand des Bundes bis 2030 auf 3 Billionen Euro erhöht. Davor warnt der Bundesrechnungshof in einem von Politico veröffentlichten Schreiben. Die Behörde sieht den Bund auf den Weg in die Schuldenfalle. Die Formel-1-Fahrer kommen in der nächsten Saison wohl schneller ans Ziel. Alle Rennen des kommenden Jahres sollen um jeweils einige Runden verkürzt werden. Darauf haben sich offenbar die Teams einstimmig geeinigt. Grund dafür ist die neue Motorenformel und der damit erhöhte Benzinverbrauch der Autos. Das Problem mit größeren Tanks und dem Umbau des Chassis zu lösen, haben die Teams abgelehnt. Damit bleibt Berichten mehrerer Fachportale zufolge nur die Verkürzung der Renndistanzen. Nach dem aktuellen Reglement müssen auf fast allen Rennstrecken mindestens 305 Kilometer bei einem Grand Prix absolviert werden. In der kommenden Saison sollen es nur noch 290 Kilometer sein. Das entspricht je nach Strecke 2 bis 3 Runden, die dann weniger gefahren werden. Und das waren die Nachrichten mit Janik Böke.
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4: Heute kriegen wir einen steifen Arm vom Regenschirm halten. Immer wieder regnet es und müssen dann nur logischerweise den Regenschirm rausholen. Vereinzelt kann auch mal ein Gewitter dabei sein. Dann sind lokal auch ein paar Sturmböen drin, aber wirklich nur hier und da, nicht überall in NRW. Gleichzeitig bleibt es relativ warm mit bis zu 26 Grad. Morgen sieht das Ganze schon ein bisschen besser aus. Sonne kommt häufiger durch und es werden bis zu 24 Grad. Der Sonntag legt noch einen drauf, wird wohl der schönste Tag der Woche mit mehr Sonne und 25 Grad.
5: Kurzer Blick auf die Straßen, hier ist der schnellste Verkehrs- und Blitzerservice für die Region. Ihr meldet uns Blitzer in Drin-Steinfurt auf der Sendenhorster Straße. In Freckenhorst wird auf der L547 geblitzt, in Milte auf der Schulstraße und immer noch Ortseingang Westbevern auf der Längericher Straße. Wenn ihr noch mehr seht, dann meldet euch gerne kostenlos unter der 0800 4x5345.
4: Gleich bei uns die 90er, da räkelte sich noch in dem Musikvideo von NSYNC der junge Justin Timberlake nur in so einem Feinripp-Shirt auf dem Bett. Und ja, jetzt als Papa würde ich ihm am liebsten zurufen, sag mal, zieh dir was an, ich hab dir doch ein Hemd rausgelegt, dann zieh's doch an, komm runter, Schule beginnt gleich, Mann. NSYNC gleich bei uns.
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4: Und vorher noch Lola Young für euch, Messi. Hier bei uns, ich bin Kevin Zimmer, schönen Freitag.

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0: Ich sag's, wie es ist. Das ist mal so ein Award, da fühlst du dich richtig gewertschätzt. Wenn du den überreicht bekommst, ein nackter Fuß und auf den Zehen wachsen Fliegenpilze. Ja. Haben die Gewinner des Ig-Nobelpreises am Abend bekommen für, ich sag mal, besonders ausgefallene wissenschaftliche Forschungen. Der wird jedes Jahr verliehen, dieser Ig-Nobelpreis. Kollegin Natascha Wittmark, wir sind begeistert. Hallo erstmal.
1: Hallo.
0: Eine Wissenschaftlerin aus Jena ist zum Beispiel unter den 10, die ausgezeichnet wurden. Mhm. Und die hat wissenschaftlich belegt, ich meine, was ich auch schon festgestellt habe, je älter mein Kind wird, ja, Babys riechen besser als Teenager. Und ich habe auch eine Ahnung, woran das liegen könnte. Der Pubertät vielleicht? Was haben die daraus
1: gefunden? Ja gut, das hat sie auch festgestellt, ja, ganz richtig. Aber vor allem hat sie sich damit beschäftigt, warum Babys so gut für Eltern riechen. Und das ist ganz interessant. Das liegt wahrscheinlich daran, dass ein guter Körpergeruch die Bindung stärkt. Mhm. Und das ist bei Babys natürlich viel wichtiger als bei Teenagern, weil die brauchen ja viel mehr Schutz ihrer Eltern.
0: Ne? Absolut. Also je näher man dran ist, auszuziehen, desto mehr riecht man unter den Achseln. Ein ganz natürlicher Vorgang. Und wir bleiben jetzt zur Mittagszeit bei den sehr, sehr leckeren Themen. Eine andere Gruppe Wissenschaftler hat ein spritzfreies Pissoir entwickelt. Darauf haben wir gewartet.
1: Ja, die haben nämlich festgestellt, dass der Winkel da entscheidend ist. Ja, ob,
0: und ich mag es, wenn du darüber redest.
1: Deshalb haben sie ein Pissoir mit angepasstem Winkel entwickelt. Und erste Tests, die zeigen, dass der Rückspritzeffekt da deutlich geringer ist.
0: Das brauchen wir hier auch auf der Sendertoilette. Ich sag's mal so, wie es ist. Es ist nicht nur Quatsch, was da ausgezeichnet wird. Es ist auch nützlich, oder?
1: Ja, das ist auch wichtig bei den Ig-Nobelpreisen. Also die Forschung, die da ausgezeichnet werden, die müssen auch einen Mehrwert bieten. Eine Gruppe von Wissenschaftlern hat zum Beispiel analysiert, wann Schlangen zubeißen, also so zum Schutz für uns alle quasi. Ne? Dafür haben sie Giftschlangen immer wieder zu verschiedenen Tageszeiten nach verschiedenen bestimmten Vorgaben so lange genervt, bis sie zugebissen haben. Und das Ergebnis, Schlangen, die beißen eher tagsüber, wenn es warm ist. Und eine andere Gruppe hat die Milch von Kakerlaken untersucht und festgestellt, dass die dreimal so viel Energie bringen würde wie Kuhmilch.
0: Müssen wir jetzt Kakerlakenmilch trinken?
1: Ja, in der Zukunft vielleicht.
0: Oh, Natascha Wittmark, vielen Dank.
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1: Ich bin Kerstin Menke-Möller. Schönen guten Tag. In Oelde wird das Marienhospital am Jahresende den Betrieb einstellen. Das hat der Träger des Krankenhauses am Abend den Beschäftigten in einem Rundschreiben mitgeteilt. Mike Mattes aus der Redaktion hat die Infos für uns.
2: In dem Schreiben, das Radio WAF vorliegt, erklärt die katholische Hospitalvereinigung Ostwestfalen, dass die stationäre Versorgung in Oelde zum 31. Dezember eingestellt wird. Überraschend kommt die Schließung nicht. Schon seit längerem ist klar, dass die finanzielle Lage der katholischen Hospitalvereinigung sehr angespannt ist. Mit dem Marienhospital treffen die Sparmaßnahmen die kleinste Einrichtung im Krankenhausverbund.
1: Am Oelder Krankenhaus arbeiteten zuletzt rund 400 Menschen. Bei einem Verkehrsunfall in Rennsteinfurt ist eine Fußgängerin schwer verletzt worden. Die Frau wurde gestern im Kreisverkehr der Konrad-Adenauer-Straße von einem Autofahrer erfasst. Bei dem Unfall wurde die Rennsteinfurterin durch die Luft geschleudert und stürzte anschließend auf die Straße. Rettungskräfte brachten sie ins Krankenhaus. Hat ein Mitarbeiter einer Werkstatt für Behinderte das Recht auf Mindestlohn? Darüber muss jetzt das Arbeitsgericht Münster entscheiden. Geklagt hat ein Mann, der bei den Freckenhorster Werkstätten beschäftigt ist. Er sitzt im Rollstuhl und bekommt aktuell 200 Euro im Monat, obwohl er pro Woche 24 Stunden arbeitet. Der Fall hat Signalwirkung über die Kreisgrenzen hinaus. Bislang gibt es für Menschen mit Behinderung, die in Werkstätten arbeiten, eine Sonderregelung für die Entlohnung. Sollte für sie der Mindestlohn gelten, dann hätte das erhebliche finanzielle Folgen für die Werkstätten. Ein Urteil könnte Mitte Oktober fallen. 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
3: Das Wetter. Heute werden die Haare mal ordentlich durchgewaschen vom Regen und nachher auch durchgepustet. Ein bisschen windiger ist es nämlich auch. Es regnet immer wieder, vereinzelt kann auch mal ein Gewitter dabei sein. Dann kann es örtlich auch Sturmböen geben, wenn ihr da in Gewitternähe seid. Und das Ganze ist aber nicht überall in NRW, sondern nur örtlich, also stellenweise. Dazu ist es relativ warm mit bis zu 26 Grad. Morgen sieht es dann schon besser aus. Die Sonne kommt da ein bisschen besser durch, bei Höchstwerten von 24 Grad. Und der Sonntag wird wohl der beste Tag der Woche mit mehr Sonne und 25 Grad.
4: Kurzer Blick auf die Straßen. Hier ist der schnellste Verkehrs- und Blitzerservice für die Region. Ihr meldet uns Blitzer. Die stehen in Milte auf der Schulstraße. In Freckenhorst wird auf der L547 geblitzt. Ortseingang Westbevern auf der Längericher Straße und in Rehnsteinfurt auf der Sendenhorster Straße. Blitzerstaus und Störungen meldet ihr uns kostenlos über die 0800 4x5 345.
3: Eine Musiklegende wäre heute 80 Jahre alt geworden. Freddie Mercury von Queen, leider viel zu früh von uns gegangen. Wir schauen gleich nochmal zurück auf das sehr, sehr ereignisreiche Leben von Freddie Mercury. Gleich hier bei mir. Vorher noch die Großmeister des opulenten Intros. Ich finde keine Intros so gut wie die von Coldplay. Auch dieses hier, grandios. Coldplay, We Pray, jetzt bei uns. Ich bin Kevin Zimmer, wünsche euch einen schönen Freitag.

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0: Adele und Hello hier bei uns. Der Freitag mit Kevin Zimmer. Heute ist der 4. September. Eigentlich wäre Freddie Mercury heute 80 Jahre alt geworden, aber leider ist er viel zu früh von uns gegangen.
1: Wie wohl Freddie Mercury mit 80 gewesen wäre? Darüber lässt sich nur spekulieren. Sicher ist, als Freddie Mercury am 24. November 1991 gestorben ist, hat die Musikwelt einen Ausnahmekünstler verloren.
2: Der Leadsänger und Komponist der britischen Rockgruppe Queen, Freddie Mercury, ist in London an den Folgen einer AIDS-Erkrankung gestorben. Er wurde 45 Jahre alt.
1: Geboren wurde er am 5. September 1946 auf Sansibar als Farouk Bulsara. Später wurde aus ihm in England einer der größten Frontmänner der Rockgeschichte. Zusammen mit Brian May, Roger Taylor und später John Deacon ist 1970 eine Gruppe entstanden, die Rockmusik neu erfunden hat. Queen.
3: Diese Songs repräsentieren mich. Ich realisiere das oft gar nicht, sondern merke das oft erst hinterher. Die meisten meiner Songs sind irgendwie Liebesballaden. Sie handeln von Traurigkeit, Schmerz und Enttäuschung. Gleichzeitig sind sie oft frivol und voller Ironie. Das entspricht wohl meiner Natur, nehme ich an.
1: Songs wie Bohemian Rhapsody und Auftritte wie beim Live Aid 1985 haben ihn zur Legende gemacht. Er hatte nicht nur eine außergewöhnliche Stimme, sondern auch Charisma, Mut und die seltene Gabe, ein Publikum sofort für sich einzunehmen. Freddie Mercury wäre jetzt 80 Jahre alt geworden. Er bleibt ein Phänomen, nicht nur, weil er unglaublich talentiert war, sondern weil sein Mut, ganz er selbst zu sein, bis heute bewegt und inspiriert. Danke, Freddie.
0: Ja, danke dir, Ariane Lipoglavek, über Freddie Mercury, der wäre heute 80 Jahre alt geworden. Und natürlich kommen wir nicht drum herum, deswegen auch Queen zu spielen, logischerweise. Ja? Radio Gaga aus den 80ern, jetzt bei uns. Ich wünsche euch einen schönen Freitag, schönen Start ins Wochenende.

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1: Mit Jannik Böke. Schönen guten Tag. Die Entscheidung kam früher als gedacht. Eigentlich sollte der Aufsichtsrat von Volkswagen heute über die Zukunft des angeschlagenen Autobauers entscheiden. Seit gestern Abend ist allerdings klar, das Gremium hat einstimmig für ein massives Spar- und Umbauprogramm gestimmt. Der Schritt hat unterschiedliche Reaktionen nach sich gezogen. Christian Böder aus dem News-Team. Erstmal die gute Nachricht. Die überraschende Einigung hat die VW-Aktie an der deutschen Börse nach oben schnellen lassen.
2: Richtig, die VW-Vorzugsaktie stieg im DAX um 10% auf den höchsten Stand seit Monaten. Im Juli lag die Aktie noch auf dem niedrigsten Niveau seit 15 Jahren. Grund dafür dürfte sein, dass es jetzt endlich Sicherheit gibt, dass das Sparpaket von Konzernchef Blume auch kommt. Nach seinen Plänen sollen ja in den kommenden Jahren weltweit 50.000 Stellen gestrichen werden. Die Börsenexperten sagen aber, das ist der richtige Weg, um sich gegen die Konkurrenz aus China auf dem europäischen Markt zu wehren.
1: Viele VW-Mitarbeiter dürften mit der Entscheidung des Aufsichtsrats aber nicht einverstanden sein, denn die Sparpläne betreffen ja auch die Zukunft von 4 Werken in Deutschland.
2: Genau, da sind noch viele Fragen offen. Es herrscht allgemein Skepsis. Hannovers Oberbürgermeister Ohnei sprach von einem Rückschlag und Emdens Oberbürgermeister Kruthof sagte, die Unsicherheit für die Beschäftigten bleibe. Die kommenden Wochen werden sehr schwierig werden. Die VW-Werke in beiden Städten stehen ja auf der Kippe. Eine gewisse Entwarnung kommt von Niedersachsens Landeschef Lies. Der sagte, es seien gestern keine Werksschließungen vereinbart worden. Die Aufgabe sei nun, die Wettbewerbsfähigkeit aller Standorte in Deutschland voranzubringen und sie weiterzuentwickeln. Er nannte VW-Modelle, die statt in China in Deutschland gebaut werden könnten. Ins gleiche Horn stößt auch Sachsens Wirtschaftsminister Panther für das Werk in Zwickau.
1: Mehr Meldungen jetzt in der Zusammenfassung. Nach den Anschlägen auf Umspannwerke in NRW und Brandenburg fahndet die Polizei nach einem Tatverdächtigen. Es liege ein Bekennerschreiben vor, man gehe den Hinweisen nach, so ein Polizeisprecher. Gesucht werde nach dem mutmaßlichen Verfasser, der sich zu den Anschlägen in beiden Bundesländern bekannt haben soll. Nach dem angekündigten Parteiaustritt von fast allen Mitgliedern der BSW-Landtagsfraktion in Thüringen erhebt Parteigründerin Wagenknecht schwere Vorwürfe. Der Zeitpunkt sei so gewählt worden, um der Partei vor der Wahl in Sachsen-Anhalt maximal zu schaden, so Wagenknecht. 10 Abgeordnete haben heute ihren Parteiaustritt erklärt und das unter anderem mit der fehlenden Distanz zur AfD seitens der Parteispitze begründet. Eine Arbeitsbeschaffungsmaßnahme, die jetzt im Gefängnis endet. 2 Pressefotografen sind vor dem Landgericht Dessau wegen mehrfacher Brandstiftung verurteilt worden. Demnach haben die Männer absichtlich Brände in leerstehenden Gebäuden und Wäldern gelegt. Vor Ort sollen die Verurteilten dann exklusive Video- und Fotoaufnahmen von den Feuerwehreinsätzen produziert und dann an Medienhäuser verkauft haben. Laut Staatsanwaltschaft seien die Feuer so gelegt worden, dass sich die Flammen schnell ausbreiten konnten und die Löscharbeiten erschwert wurden. Einer der Männer hat die Taten weitgehend gestanden. Er muss für knapp 2 Jahre ins Gefängnis. Der andere Täter muss für über 6 Jahre in Haft. Die Urteile sind allerdings noch nicht rechtskräftig. Und das waren die Nachrichten mit Jannik Böke.
3: Warm, windig, wechselhaft und nass. Das ist unser Wetter heute Nachmittag im Kreis. Es kann immer mal wieder ein Schauer durchziehen. Bis zu 22 Grad sind heute drin. In den nächsten Tagen blitzt die Sonne dann wieder häufiger durch die Wolken. Morgen 7 Sonnenstunden und 20 Grad. Der Sonntag sieht freundlich aus. 9 Stunden Sonne und 21 Grad. Kurzer Blick auf die Straßen. Hier ist der schnellste Verkehrs- und Blitzerservice für die Region. Wir starten mit folgenden Blitzern ins Wochenende. In Freckenhorst wird auf der L547 geblitzt, in Milte auf der Schulstraße, in Warendorf auf der von Ketteler Straße und Ortseingang Westbevern wird auf der Längericher Straße geblitzt. Wenn ihr mehr seht, dann meldet euch gerne kostenlos über die 0800 4x die 5345. So, Feierabend ist vielleicht noch nicht ganz da. Aber wir können ja einfach schon mal langsam in die richtige Richtung fahren. Ich begleite euch jetzt durch die nächsten 4 Stunden. Ich bin Leslie Runde. Hi.
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1: Ich bin Kerstin Menke-Möller. Schönen guten Tag. Die gut 400 Beschäftigten im Oelder Marienhospital müssen die Nachricht über die Schließung des Krankenhauses erst einmal verdauen. Seit gestern Abend haben sie Gewissheit, das Marienhospital ist nicht mehr zu retten. Es schließt zum Ende des Jahres. Schon vorher hatte es Befürchtungen diesbezüglich gegeben, denn die finanzielle Lage der katholischen Hospitalvereinigung Ostwestfalen, zu der das Oelder Krankenhaus gehört, ist stark angespannt. Die Entscheidung zur Schließung soll in dieser Woche gefallen sein. Sie sei unausweichlich gewesen, heißt es in dem Rundschreiben an die Mitarbeiter. Mindestlohn für Menschen mit Behinderung in Werkstätten. Genau darum geht es jetzt vor dem Arbeitsgericht Münster. Ein Beschäftigter der Freckenhorster Werkstätten klagt auf eine Bezahlung nach dem gesetzlichen Mindestlohn. Für ihn und viele andere Menschen in den Werkstätten könnte die Entscheidung weitreichend sein. Mehr Infos dazu hat Matthias Träger aus der Redaktion.
2: Jürgen Linnemann ist 57 Jahre alt und arbeitet in den Freckenhorster Werkstätten. Für 24 Stunden in der Woche bekommt er dort rund 200 Euro im Monat. Zu wenig, sagt er und fordert den Mindestlohn. Das Gericht muss jetzt klären, ob er rechtlich als Arbeitnehmer gilt. Die Werkstätten bestreiten das. Gleichzeitig fordern aber auch sie eine Reform der Bezahlung.
1: Allein bei den Freckenhorster Werkstätten hätte ein Mindestlohn rund 30 Millionen Euro Mehrkosten zur Folge. Am 15. Oktober will das Arbeitsgericht Münster verkünden, wie es weitergeht. Das Bistum Münster lädt am Sonntag zur traditionellen Fußwallfahrt von Münster nach Telgte ein. Die Stadtwallfahrt gibt es schon seit 375 Jahren. Unter dem Leitwort Raum geben geht's morgens vom St. Paulusdom bis zum Gnadenbild in Telgte. In der Wallfahrtskirche in Telgte feiern die Pilgerinnen und Pilger dann um 11.30 Uhr gemeinsam einen Gottesdienst. 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
3: Wir schauen aufs Wetter. Warm ist es heute, keine Frage, aber gemütlich wird's draußen nicht unbedingt. Wolken, Wind und auch Regen ist für heute Nachmittag gemeldet. Das Ganze bei bis zu 22 Grad. Morgen bleibt es überwiegend trocken, nur am Nachmittag können mal ein paar Tropfen runterkommen. 7 Stunden Sonne und 20 Grad. Sonntag wird es dann noch ein Stückchen freundlicher, 9 Stunden Sonne und 21 Grad. Kurzer Blick auf die Straßen, hier ist der schnellste Verkehrs- und Blitzerservice für die Region. Ihr meldet uns Blitzer, die stehen in Warendorf auf der von Ketteler Straße. In Freckenhorst wird auf der L547 geblitzt, in Milte auf der Schulstraße und Ortseingang Westbevern auf der Längericher Straße. Blitzer, Staus und Störungen meldet ihr uns kostenlos über die 0800 4x5345. Mittler ist die Runde im Studio. Der Freitag läuft und ich würde sagen, die Arbeitswoche darf jetzt langsam Feierabend machen.
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Gab's nicht gerade erst eine Erhöhung? Euer Netflix-Abend könnte teuer werden. Netflix zieht in Deutschland nämlich bei allen Abos die Preise an. Das günstigste Abo mit Werbung kostet jetzt 6,99 Euro statt 4,99 Euro. Standard geht auf 15,99 Euro hoch und beim Premium-Abo ist jetzt endlich Schluss mit knapp unter 20 Euro. 21,99 Euro im Monat. Netflix sagt, das Geld fließt in neue Filme und Serien. Ich sage, für 22 Euro im Monat darf die nächste Serie aber bitte so gut sein, dass ich nicht nach drei Folgen auf dem Sofa wegpenne. Und mal ehrlich, wie viele Streaming-Abos habt ihr eigentlich mittlerweile? Netflix, Disney Plus, Prime und wahrscheinlich noch irgendeins, das ihr irgendwann mal für eine Serie abgeschlossen habt. Und dann sitzt man da trotzdem 20 Minuten da und denkt, was guckt man jetzt? Und falls ihr euer Netflix mit jemandem außerhalb eures Haushalts teilt, auch das wird teurer. Beim Standard- und Premium-Abo kostet das zusätzliche Mitglied künftig 5,99 Euro, beim Abo mit Werbung 4,99 Euro im Monat. Die neuen Preise gelten übrigens ab sofort für Neukunden. Und wenn ihr schon Netflix habt, bekommt ihr die Info bei eurer nächsten Abrechnung. Also vielleicht ist das jetzt der Moment, an dem wir endlich dieses eine Abo kündigen, das wir seit 8 Monaten bezahlen und eigentlich gar nicht mehr benutzen.

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1: Mit Jannik Böke. Schönen guten Tag. Im Zusammenhang mit den Anschlägen auf die Stromversorgung in NRW und Brandenburg fahndet die Polizei nach einem Mann aus Gevelsberg bei Hagen. Der 48-Jährige wird europaweit gesucht. Er soll hinter zwei Bekennerschreiben stecken. Die handschriftlich verfassten Briefe waren bei den Zeitungen Taz und Frankfurter Allgemeine Zeitung eingegangen. Mehr zum Thema hat Christian Böder aus dem News-Team.
2: Die Ermittler werten aktuell Hinweise aus den Bekennerschreiben aus. In beiden standen Einzelheiten zu den Taten, die zum Zeitpunkt ihres Verfassens noch nicht öffentlich gewesen sind. Trotzdem sei es noch nicht klar, ob der Verfasser auch tatsächlich ein Tatverdächtiger sei oder nur ein Trittbrettfahrer, so die Polizei. Die Schreiben hatten auch Polizeieinsätze in NRW zur Folge gehabt. Unter anderem wurde das Umfeld des Kraftwerks Weißweiler in der Stadt Eschweiler abgesucht. Dabei wurden laut deutscher Presseagentur auch Drähte sichergestellt. Erst am Abend hatte ein Spaziergänger eine verdächtige Vorrichtung an einem Umspannwerk in Dormagen entdeckt und die Polizei alarmiert. Die sagt, die gefundenen Konstruktionen ähneln stark den Abschussvorrichtungen, mit denen Unbekannte zwei Umspannwerke in Bergheim bei Köln und in Südbrandenburg sabotiert hatten.
1: Und wir bleiben beim Thema Anschläge. Nach dem Brandanschlag auf eine Baustelle in unmittelbarer Nähe zur Münchner Rüstungsunternehmen sind zwei aus Bulgarien stammende Tatverdächtige in U-Haft gekommen. Sie sollen aus einem Auto heraus Brandsätze geworfen haben. Das haben die Generalstaatsanwaltschaft München und das bayerische LKA mitgeteilt. Drei AfD-Politiker dürfen endgültig nicht bei der Kommunalwahl in Niedersachsen antreten. Das hat das Oberverwaltungsgericht in Lüneburg entschieden. Der Wahlausschuss hatte die AfD-Politiker nicht zur Wahl zugelassen. Das Gericht sagt, gegen den Ausschluss kann erst nach der Wahl im Rahmen eines Wahleinspruchs vorgegangen werden. Nach der verheerenden Sturzflut im Himalaya haben die Vereinten Nationen einen Hilfsappell an die internationale Gemeinschaft gerichtet. Knapp 50 Millionen Euro werden benötigt, um den Opfern der Katastrophe zu helfen, erklärte die UNO. Das Geld soll vor allem für Nahrungsmittel, die Trinkwasserversorgung, Medikamente und Notunterkünfte ausgegeben werden. In der Fußball-Bundesliga stehen an diesem Wochenende die Partien des zweiten Spieltages an. Zum Auftakt muss der erste FC Köln beim VfB Stuttgart auflaufen. Udo Kreuer aus der Sportredaktion mit den Infos.
3: Während der erste FC Köln zum Saisonstart einen bemerkenswerten Erfolg gegen Hoffenheim feiern konnte, sind die Stuttgarter beim Rekordmeister aus München ordentlich unter die Räder gekommen. Für die Kölner geht es jetzt vor allem darum, auch auswärts gegen ein weiteres Spitzenteam und Champions-League-Teilnehmer zu bestehen. In Stuttgart wollen sie die Saison einfach noch einmal neu starten und das Frusterlebnis bei den Bayern einfach vergessen. Wie groß die Aufgabe für die Kölner ist, verrät ein Blick in die Statistik. Seit 5 Jahren hat der FC nicht mehr gegen die Schwaben gewonnen.
1: Anstoß ist heute Abend um 20:30 Uhr. Und das waren die Nachrichten mit Jannik Böke.

0: meteorologischer Herbstanfang. Den haben wir in dieser Woche hier gefeiert. Draußen wird es langsam wieder früher dunkel. Die Temperaturen gehen etwas runter. Ist ja eigentlich die perfekte Ausrede für einen Serienabend. Decke, Snacks, Sofa, fehlt nur noch die richtige Serie. Und da kommt jetzt im September einiges auf uns zu. Kollege Ronny Thorau hat mal geschaut, was bei den Streamingdiensten so an den Start geht.
1: Es wird auf jeden Fall lustig im September, aber lachen dürfen sie nicht. Die Teilnehmer des LOL-Spin-Offs LOL Next bei Amazon Prime.
2: Willkommen bei LOL Next.
3: Was ist das?
2: Das ist crazy. Viel Spaß.
1: Beim Ableger der Erfolgskomödie versuchen dieses Mal Nachwuchs-Comedians und Internetstars ernst zu bleiben.
4: 10 Comedians der nächsten Generation.
1: Herrscherin über den Buzzer ist hier Hazel Brugger und das Ganze nur 4 statt 6 Stunden lang. Dafür fliegt man aber schon beim ersten Ausrutscher.
4: Wer lacht?
1: Fans deutscher Serienkost können sich im September auf die finale Staffel von Babylon Berlin freuen. Und es gibt gleich Nachschub City of Blood bei Disney Plus.
5: In Berlin werden heute wieder bis zu 41 Grad erwartet.
1: 2 Schwestern geraten hier in einen Machtkampf im von Klimawandel und Korruption zerrütteten Berlin.
6: Ich habe eine Idee, wie du deine Schwester retten kannst. Aber sie wird dir nicht gefallen.
1: Schön blutige und pessimistische Kost für Horror- und Endzeit-Fans.
7: Aber der Untergang Berlins muss aufgehalten werden.
8: Auf den Straßen herrscht Krieg.
0: LOL Next könnt ihr ab dem 10. September bei Amazon Prime sehen. Und Babylon Berlin ebenfalls ab dem 10. September in der ARD-Mediathek.
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1: Ich bin Kerstin Menke-Möller. Schönen guten Tag. Nach dem Fund eines verdächtigen Gegenstands an einem Umspannwerk in Dormagen geht die Polizei von einem Sabotagedelikt aus. Den Ermittlern liegt ein Bekennerschreiben vor, in dem auch die anderen Verdachtsfälle in NRW und Brandenburg erwähnt seien, hieß es. In Thüringen sind 10 BSW-Abgeordnete inklusive der Minister aus der Partei ausgetreten. Sie werfen Parteichefin Wagenknecht vor, sie in Thüringen zum Spielball für den Wahlkampf in Sachsen-Anhalt gemacht zu haben. Und jetzt die Nachrichten für den Kreis Warendorf. Das war ein Schlag in die Magengrube für die gut 400 Beschäftigten im Oelder Marienhospital. Seit gestern Abend haben sie Gewissheit, das Marienhospital ist nicht mehr zu retten, es schließt zum Ende des Jahres, teilte der Träger, die Katholische Hospitalvereinigung Ostwestfalen, KHU, in einem Schreiben mit. Mehr Infos dazu hat Matthias Träger aus der Redaktion.
2: Die Entscheidung zur Schließung soll in dieser Woche gefallen sein. Sie sei unausweichlich gewesen, heißt es in dem Rundschreiben an die Mitarbeiter. Betriebsbedingte Kündigungen sind demnach nicht vorgesehen. Man wolle die kommenden Monate strukturiert, transparent und sozial verantwortlich gestalten. Und es soll Gespräche über die beruflichen Perspektiven und mögliche Weiterbeschäftigungsmöglichkeiten innerhalb der KHO geben.
1: Neben dem Marienhospital gehören noch Krankenhäuser in Gütersloh, Reda-Wiedenbrück, Hasewinkel, Herford und Bielefeld zur Hospitalvereinigung. Die Ortsdurchfahrt von Alverskirchen ist ab Montag komplett gesperrt. Darauf weist der Kreis Warendorf hin. Grund sind Sanierungsarbeiten auf der K3. Die Sperrung beginnt am Kreisverkehr in Alverskirchen und endet an der Einmündung zur Brückhausenstraße. Alex Jakob aus der Redaktion hat die Infos für uns.
3: Voraussichtlich bis kurz vor Weihnachten ist in der Ortsdurchfahrt kein Durchkommen mehr. Eine weiträumige Umleitung über mehrere Landes- und Kreisstraßen ist ausgeschildert. Auf die Sperrung wird überall rechtzeitig hingewiesen, heißt es aus dem Kreishaus. Bei Wolbeck an der großen Kreuzung bei Hof Püning und auch zwischen Alverskirchen und Albersloh.
1: Für Autofahrer, die aus Wolbeck kommen, ist die Brückhausenstraße frei. Die Polizei warnt vor falschen Handwerkern. Anlass sind aktuelle Fälle in Stromberg und Oelde. So klingelten am Mittwoch zwei Männer an der Haustür eines Strombergers in der Straße im Ketzel. Sie gaben an, den Wasserzählerstand ablesen zu müssen. Einer der Täter erledigte das mit dem Bewohner, der andere stahl währenddessen eine Geldkassette. Eine gute Stunde später wurde eine Seniorin in Oelde Opfer der falschen Handwerker. 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
4: Warm, windig, wechselhaft und nass, das ist unser Wetter heute Nachmittag im Kreis. Es kann immer mal wieder ein Schauer durchziehen, bis zu 22 Grad sind heute drin. In den nächsten Tagen blitzt die Sonne dann wieder häufiger durch die Wolken, morgen 7 Sonnenstunden und 20 Grad. Der Sonntag sieht freundlich aus, 9 Stunden Sonne und 21 Grad. Kurzer Blick auf die Straßen. Hier ist der schnellste Verkehrs- und Blitzerservice für die Region. Wir starten mit folgenden Blitzern ins Wochenende. In Freckenhorst wird auf der L547 geblitzt, in Milte auf der Schulstraße, Ortseingang-Westbevern auf der Längericher Straße, in Warendorf auf der von Ketteler Straße und zwischen Rehnsteinfurt und Sendenhorst wird auf der L851 geblitzt. Blitzer, Staus und Störungen meldet ihr uns kostenlos über die 0800 4x5345. Freitagnachmittag, die Arbeitsmoral verabschiedet sich langsam und wir starten ins Wochenende. Ich bin Leslie Runde, hi.
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0: Wann habt ihr das letzte Mal eine ganze Seite mit der Hand geschrieben? Bei manchen Kindern bei uns im Kreis ist das offenbar gar nicht mehr so selbstverständlich. Deshalb wird gerade diskutiert, ob wir beim Thema Tablets an Schulen vielleicht ein bisschen zu weit gegangen sind. In Dänemark und Schweden zum Beispiel wird an Schulen teilweise schon wieder zurückgerudert bei der Digitalisierung. Wir haben NRW-Schulministerin Dorothee Feller gefragt, wie digital Schule eigentlich sein sollte.
1: Wir haben ja immer gesagt, Digitalisierung, auch KI, ist immer eine Ergänzung. Es ist nie ein Ersetzen. Das heißt, wir machen beides. Wir machen das Analoge und wir machen das Digitale. Wir können das Digitale nicht ausblenden, weil die Kinder leben in dieser Welt und sie müssen auch, wenn sie die Schule mal verlassen haben, auch die Kompetenzen haben. Sie müssen Digitalkompetenz haben, KI-Kompetenz haben, Medienkompetenz haben.
0: Das Tablet bleibt also, aber der Stift soll wieder ran. Gerade in der Grundschule soll wieder mehr mit der Hand geschrieben werden, denn manche Kinder tun sich damit inzwischen echt schwer.
1: Uns ist wichtig, auch den Schulen nochmal die Rücken zu stärken, dass wir auch einen Schwerpunkt legen auf handschriftliches Schreiben. Wir kriegen viele Rückmeldungen, dass Lehrkräfte sagen, die Kinder, die können gut wischen, aber sie sind nicht mehr in der Lage, den Stift zu halten. So, und da wollen wir den Lehrkräften, die Lehrkräfte ermuntern, da einen Schwerpunkt drauf zu legen und werden ihnen auch Materialien dazu nochmal zur Verfügung stellen.
0: Ja, wenn der Stift irgendwann nur noch Deko im Mäppchen ist, wird es vielleicht auch schwierig.

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1: Mit Jannik Böke. Schönen guten Tag. Vom Vorgängerhandy in der Kramschublade bis zur kaputten Waschmaschine im Keller. Nicht nur wir Deutschen bunkern in unseren Häusern und Wohnungen wahre Schätze an Materialien und damit auch an Geld. Nach einer Studie der Boston Consulting Group schlummern hochgerechnet Rohstoffe im Wert von über 65 Milliarden Euro in Europa, in der Regel in Form von Elektroschrott. Mehr Infos hat Christian Böder aus dem News-Team.
2: Laut den Studienmachern landen jedes Jahr Millionen Tonnen Metalle wie Kupfer, Lithium oder Kobalt einfach im Müll oder werden irgendwo im Haushalt vergessen. Und das sei fatal, weil die Industrie bei diesen Stoffen extrem abhängig sei von Ländern wie China, heißt es in der Studie. Wenn dieser Elektroschrott nicht besser gesammelt und verwertet wird, würden uns wichtige Rohstoffe für neue Technik in Zukunft fehlen. Der Hauptfehler liegt demnach derzeit im Umgang mit Elektroschrott, der in der Regel verbrannt oder geschreddert wird. Besser wäre hier das Modell Cradle to Cradle, heißt, die Hersteller sollten ihre Produkte so gestalten, dass man sie leicht zerlegen, reparieren und später modular wiederverwenden kann. Geht man so vor, dann könnten jede Menge Rohstoffe gesichert werden, heißt es weiter. Das helfe auch der Umwelt und schone die Kassen der Hersteller.
1: Mehr Meldungen jetzt im Überblick. Nach einem weiteren versuchten Sabotageangriff auf die Energieversorgung in NRW gehen die Ermittlungsbehörden Hinweisen aus zwei Bekennerschreiben nach. Die Polizei fahndet europaweit nach einem Mann aus Gevelsberg bei Hagen, der die Briefe verfasst haben soll. Die Briefe waren bei mehreren deutschen Medienhäusern eingegangen. In der Ukraine ist nach Angaben der Weltgesundheitsorganisation eines ihrer wichtigsten Lager bei einem Luftangriff getroffen worden. In dem Lager in der Region Kiew lagerten humanitäre medizinische Güter, so ein WHO-Sprecher. Der Zugang sei wegen dichten Rauchs und aus Sicherheitsgründen vorerst nicht möglich. Die Zahl der Toten nach dem Fährunglück vor der Nordküste Zyperns ist gestiegen. Rettungskräfte haben in der Nacht die Leichen zweier Frauen geborgen. Damit haben mindestens 12 Menschen die Katastrophe nicht überlebt. Die Fähre war am Sonntag kurz nach dem Auslaufen gekentert. Erst lachen, dann nachdenken. Unter diesem Motto sind in Zürich die IG-Nobelpreise verliehen worden. Die nicht ganz ernst gemeinten Auszeichnungen gehen an echte Wissenschaftler und ihre seltsamen, aber tatsächlich durchgeführten Forschungsarbeiten. Der Biologiepreis ging in diesem Jahr an einen Forscher, der sich 14.000 Mal mit giftigen Schlangen angelegt hat, nur um herauszufinden, wann sie zubeißen. Den Physikpreis erhielt ein multinationales Team, das ein spritzerloses Pinkelbecken entwickelt hat. Ausgezeichnet wurden auch Forscher der Uni Zürich, die für eine Studie über Bodenfeuchtigkeit 2000 Herrenunterhosen in Gärten vergraben ließen. Die IG-Nobelpreise werden seit 1991 in den USA verliehen. Die Veranstalter wechselten wegen der politischen Lage in den Vereinigten Staaten in diesem Jahr erstmals in die Schweiz. Und das waren die Nachrichten mit Jannik Böke.
3: Wir schauen aufs Wetter. Warm ist es heute, keine Frage, aber gemütlich wird's draußen nicht unbedingt. Wolken, Wind und auch Regen ist für heute Nachmittag gemeldet. Das Ganze bei bis zu 22 Grad. Morgen bleibt's überwiegend trocken, nur am Nachmittag können mal ein paar Tropfen runterkommen. 7 Stunden Sonne und 20 Grad. Sonntag wird's dann noch ein Stückchen freundlicher, 9 Stunden Sonne und 21 Grad. Kurzer Blick auf die Straßen. Hier ist der schnellste Verkehrs- und Blitzerservice für die Region. Wir schauen auf die Blitzer, die stehen in Warendorf auf der B475 und auf der von Kettler Straße. Zwischen Rehnsteinfurt und Sendenhorst wird auf der L851 geblitzt. Ortseingang West-Bevern auf der Längericher Straße und bei euch in Freckenhorst wird auf der L547 geblitzt. Wenn ihr noch was seht, Blitzer, Staus oder Störungen, dann meldet euch gerne kostenlos über die 0800 4x5345. Die letzten Meter der Arbeitswoche, ihr habt es fast geschafft. Wir starten jetzt zusammen ins Wochenende. Ich bin Leslie Runde und für euch heute Nachmittag im Studio.
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0: Am Sonntag wird gewählt und zwar in Sachsen-Anhalt. Und diesmal schauen ziemlich viele von uns ganz genau hin. Denn die AfD könnte da erstmals so stark werden, dass sie am Ende den Ministerpräsidenten stellt. Aber was wissen wir eigentlich über Sachsen-Anhalt, außer dass man auf dem Weg nach Berlin durchfährt? Rosena Siandi, fangen wir bei den Menschen an. Wie geht's Sachsen-Anhalt eigentlich?
1: Naja, sagen wir es so, das Land hat einige ziemlich dicke Probleme. Etwa 2,1 Millionen Menschen leben dort und es werden jeden Tag weniger. Die Bevölkerung ist eine der ältesten Deutschlands. Gleichzeitig fehlen Arbeitskräfte und auch beim Geld sieht es nicht besonders gut aus. Das mittlere Vollzeitgehalt ist bundesweit am niedrigsten. Die Arbeitslosenquote liegt mit 8,1% deutlich über dem Bundesdurchschnitt.
0: Aber Sachsen-Anhalt kann ja nicht nur Probleme, es gibt ja auch Dinge, auf die die Menschen da stolz sind. Den Harz, die Elbe, jede Menge deutsche Geschichte. Warum ist genau das für die Wahl am Sonntag wichtig, diese Kombination?
1: Weil genau diese Mischung so viel Sprengstoff bietet und auch den politischen Frust erklärt. Einerseits wirtschaftliche Probleme, Abwanderung, eine alternde Bevölkerung, sinkende Gehälter und gleichzeitig ein Land mit viel Stolz, viel Geschichte und auch viel Potenzial. Das ließe sich, wenn es ganz schlimm kommt, auch auf ganz Deutschland übertragen. Und deshalb wird das besonders beobachtet, was dort in Sachsen-Anhalt passiert.
0: Danke, José, für den kleinen Sachsen-Anhalt-Crashkurs.
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1: Ich bin Kerstin Menke-Möller. Schönen guten Tag. Ein 49-Jähriger aus einer nordrhein-westfälischen Kleinstadt soll für die Sabotageakte auf das Stromnetz in Deutschland verantwortlich sein. Die Polizei fahndet nach ihm. Bei der Durchsuchung seines mutmaßlichen Wohnorts fehlte von ihm aber jede Spur. Der Volkswagen-Aufsichtsrat hat den Sparplan des Autobauers abgenickt. 50.000 Jobs sollen gestrichen werden. 4 Werke stehen vor dem Aus. Außerdem soll die Zahl der Automodelle zusammengestrichen werden. Und jetzt die Meldungen für den Kreis Warendorf. Die Stadt Oelde reagiert mit großer Bestürzung auf die Nachricht von der Schließung des Marienhospitals. Seit gestern Abend steht fest, das stationäre Leistungsangebot des Krankenhauses wird Ende Dezember eingestellt. Die Geschäftsführung der katholischen Hospitalvereinigung betont, die Entscheidung sei sehr schwer gefallen, aber aus finanzieller Sicht unausweichlich gewesen. Die Bürgermeisterin von Oelde, Karin Rodeheger, sieht die Verantwortung noch ganz woanders.
2: Bundes- und Landesgesetze haben die ohnehin angespannte wirtschaftliche Situation des Marienhospitals ganz erheblich verschärft. Aus Sicht des Landes gilt unser Krankenhaus als nicht versorgungsrelevant. Für uns Oelderinnen und Oelder ist das nur sehr schwer zu verstehen.
1: Die Stadt Oelde will sich dafür einsetzen, dass auch künftig für eine gute akutmedizinische Versorgung in der Stadt gesorgt ist. Dazu werden in den kommenden Tagen Gespräche mit den zuständigen Landesbehörden geführt, sagte uns Rodeheger. Auch eine Bürgerinformationsveranstaltung soll es demnächst geben. Mindestlohn für Menschen mit Behinderung in Werkstätten. Genau darum geht es jetzt vor dem Arbeitsgericht Münster. Ein Beschäftigter der Freckenhorster Werkstätten klagt auf eine Bezahlung nach dem gesetzlichen Mindestlohn. Für ihn und viele andere Menschen in Werkstätten könnte die Entscheidung weitreichend sein. Mehr Infos hat Matthias Träger aus der Redaktion.
3: Jürgen Linnemann ist 57 Jahre alt und arbeitet in den Freckenhorster Werkstätten. Für 24 Stunden in der Woche bekommt er dort rund 200 Euro im Monat. Zu wenig, sagt er und fordert den Mindestlohn. Das Gericht muss jetzt klären, ob er rechtlich als Arbeitnehmer gilt. Die Werkstätten bestreiten das. Gleichzeitig fordern aber auch sie eine Reform der Bezahlung.
1: Allein bei den Freckenhorster Werkstätten hätte ein Mindestlohn rund 30 Millionen Euro Mehrkosten zur Folge. Am 15. Oktober will das Arbeitsgericht Münster verkünden, wie es weitergeht. Ab Montag ist die Ortsdurchfahrt von Alverskirchen gesperrt. Dort werden die Kanäle erneuert, außerdem muss die K3 dort grunderneuert werden, heißt es vom Kreis Warendorf. Die Sperrung beginnt am Kreisverkehr in Alverskirchen und endet an der Einmündung zur Brückhausenstraße. Eine weiträumige Umleitung über mehrere Landes- und Kreisstraßen ist ausgeschildert. 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
4: Wir schauen aufs Wetter. Wer heute Nachmittag rausgeht, sollte vielleicht nicht nur nach der Temperatur schauen. Es ist zwar warm, aber auch windig, nass und wechselhaft. Heute Nachmittag ziehen Regenschauer durch den Kreis. Maximal 22 Grad heute. Das Wochenende fällt freundlich aus. Mehr Sonne, weniger Wolken. Morgen kommen wir auf 7 Stunden Sonne. Sonntag sogar auf 9 Stunden Sonne und dazu maximal 21 Grad. Kurzer Blick auf die Straßen. Hier ist der schnellste Verkehrs- und Blitzerservice für die Region. Ihr meldet uns Blitzer. Die stehen in Neubeckum auf der Ennigerstraße. In Freckenhorst wird auf der L547 geblitzt. Ortseingang Westbevern auf der Längericher Straße. In Warendorf auf der von Ketteler Straße. Und zwischendrin Steinfurt und Sendenhorst wird auf der L851 geblitzt. Wenn ihr noch mehr seht heute Nachmittag bei uns im Kreis auf den Straßen, dann meldet euch gerne kostenlos unter der 0800 4x5345.
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4: Freitagnachmittag, wir sind zum Glück auf der Zielgeraden. Viel fehlt nicht mehr bis zum Wochenende. Ich bin Leslie Runde heute Nachmittag hier für euch im Studio.
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0: Was geht wo bei uns im Kreis an diesem Wochenende? Das verraten euch jetzt Alisa und Sven aus der Radio WAF Morning Show.
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2: Und wenn ihr fürs Wochenende noch nichts vorhabt, im Kreis Warendorf wird es auf jeden Fall ziemlich voll im Kalender.
3: Ja, auf den Beckumer Straßen zum Beispiel. Da laufen von heute bis Sonntag die Pütt-Tage, die 3 Tage Stadtfest mitten in der Innenstadt mit Bühnenprogramm, das von Radio WAF moderiert wird. Dazu gibt es viele Aktionen, Kinderflohmarkt und Trödelmarkt, also wirklich viel, viel los. Und am Sonntag ist auch noch Shoppen angesagt.
2: In der Oelder Innenstadt geht der Weinabend heute in die 3. Runde. Da könnt ihr euch auf lecker Weinchen, lecker Essen, Live-Musik und verlängerte Öffnungszeiten bis 22 Uhr freuen.
3: Dann gehen wir rüber nach Ennigerloh. Da wird am Wochenende die Windmühle zur Festival-Location. Von heute bis Sonntag läuft an der Windmühle nämlich das Open-Air-Festival mit Mühlenfest. Heute mit karnevalistischem Sommerfest, Samstag Live-Musik unter anderem mit Millrock und Sonntag großes Mühlenfest für die ganze Familie. Der Eintritt kostet übrigens an allen 3 Tagen nichts.
2: Und jetzt noch was für die Kinder, die am Samstag gerne mal übers Wasser laufen wollen. Das geht tatsächlich am Feldmarksee in Sassenberg. Da sind von 14 bis 18 Uhr die Waterballs unterwegs. Also diese riesigen durchsichtigen Kugeln, ne, in denen ihr dann versucht, übers Wasser zu laufen. Oder ein bisschen realistischer formuliert, in denen ihr ungefähr 3 Schritte schafft und dann sehr unterhaltsam umfallt.
3: Auf jeden Fall ein Spaß. Und in Oss-Bevern packen wir euch auch noch was ein. Da ist nämlich am Freitagabend Moonlight Shopping und Samstag folgt direkt das Musikfest Oss-Bevern. Also auch da viel Spaß. 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
1: Mit Jannik Böke. Schönen guten Tag. Im Zusammenhang mit den Anschlägen auf mehrere Umspannwerke in NRW und Brandenburg hat die Polizei ein Haus in der Stadt Gevelsberg bei Hagen durchsucht. In dem Haus lebt ein 48-jähriger Mann, der sich in zwei Bekennerschreiben zu den Sabotageaktionen bekannt haben soll. Christian Böder aus dem News-Team. Die beiden Schreiben, die wurden an zwei Zeitungen gesendet.
2: Genau, sie enthielten laut Polizei auch Infos, die zum Zeitpunkt ihres Eingehens noch nicht öffentlich gemacht worden waren. Daher nehmen die Ermittler die handgeschriebenen Briefe durchaus ernst, auch wenn nicht sicher ist, ob der Verfasser tatverdächtig ist oder nur, wie man sagt, ein Trittbrettfahrer. An Einrichtungen, die in den Bekennerschreiben genannt wurden, wurden auch Beamte postiert und bei einem Einsatz an einem Umspannwerk bei Weißweiler in der Nähe von Aachen sollen laut deutscher Presseagentur auch Drähte gefunden worden sein.
1: Mittlerweile kann man von 4 Sabotageaktionen gegen Umspannwerke ausgehen.
2: Richtig, wenn man die Funde von Weißweiler mit einrechnet. Den ersten, nur teilweise erfolgreichen Angriff gab es nahe des Kraftwerks Jenschwalde in Südbrandenburg. Keine 24 Stunden später gab es dann den Vorfall in Bergheim bei Köln, woraufhin mehrere Blöcke der Kraftwerke Neurath und Niederaußen runtergefahren werden mussten. In Dormagen entdeckte dann gestern Abend ein Fußgänger eine seltsame Vorrichtung in der Nähe eines Umspannwerkes, die laut Polizei ganz ähnlich konstruiert sein soll wie die gefundenen Abschussvorrichtungen in Bergheim und Brandenburg. Die Vorrichtungen sollen dazu genutzt worden sein, um leitfähiges Material in die Leitungen zu schießen und so einen Kurzschluss auszulösen.
1: Wir behalten das Thema für euch im Blick. Mehr Meldungen jetzt im Überblick. Im Erpressungsfall nach dem massiven Datendiebstahl im Berliner Landesnetz ist das Ultimatum der kriminellen Hackergruppe abgelaufen. Ob die Täter ihre Drohung wahrgemacht und das knapp 6 Terabyte große Datenpaket veröffentlicht haben, ist aktuell unklar. Die von den Angreifern zuvor veröffentlichten Auflistungen und Screenshots deuten auf einen gravierenden Abfluss hochsensibler Daten hin. Nach Vorwürfen zu Wahlfälschungen in einem Seniorenheim in Sachsen-Anhalt hat die Staatsanwaltschaft die Ermittlungen eingestellt. Es gebe keine Hinweise auf eine Manipulation der Briefwahl, das teilte heute die Behörde mit. Bei den Ermittlern war zuvor eine Anzeige gegen Unbekannt eingegangen. Der Vorwurf: Verdacht auf Wahlfälschung und der Verletzung des Briefgeheimnisses. Preise dürfen nicht einfach so ohne Zustimmung von Kunden erhöht werden. Klingt erstmal selbstverständlich. Der Sportstreaming-Anbieter DAZN hat allerdings in der Vergangenheit das anders gesehen und mehrmals extrem die Preise erhöht. Jetzt droht dem Unternehmen eine deutliche Niederlage vor dem Oberlandesgericht München. Einen entsprechenden Hinweis hat das Gericht bei einer mündlichen Verhandlung gegeben. Geklagt hat der Bundesverband der Verbraucherzentralen. Aus seiner Sicht sind die Klauseln in den Verträgen zu Preiserhöhungen intransparent und damit unwirksam. DAZN drohen damit hohe Rückzahlungen. Rechtlich wahrscheinlich in Ordnung, aber dennoch deftig fallen aktuell Preiserhöhungen bei Netflix aus. Praktisch alle Abos werden in Deutschland 2 Euro pro Monat teurer. Und das waren die Nachrichten mit Jannik Böke.
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1: Wir quatschen heute mit Christian Freckmann von der Sparkasse Münsterland Ost. Wie würden Sie das heutige Börsengeschehen in wenigen Sätzen zusammenfassen?
2: Der DAX hat am Freitag bei etwa 26.100 Punkten die Woche fast unverändert geschlossen. Ein Minus von rund 1,8% auf Wochensicht. Der Eurostoxx 50 bewegte sich daher kaum. Die Stimmung ist trüb, weil also die Anleiherenditen weiter steigen und die EZB wahrscheinlich den Leitzins annehmen. Gleichzeitig treibt der anhaltende Konflikt im Nahen Osten die Ölpreise nach oben.
1: Welche Themen prägen die aktuelle Marktstimmung und bauen auf der allgemeinen Lage auf?
2: Ja, zwei Punkte dominieren heute. Erstens also das Zinsdilemma. Die EZB will also die Inflation bremsen, die bei 3,3% liegt, und die Börsianer rechnen bereits mit einer Zinserhöhung in der nächsten Woche. Und zweitens die US-Arbeitsmarktzahlen. Im August entstanden 162.000 neue Stellen, deutlich mehr als vom Markt erwartet. Und das hat Spekulationen über eine mögliche Zinserhöhung in den USA entfacht.
1: Schauen wir kurz auf die nächste Woche. Welche Themen könnten dann im Fokus der Anleger stehen?
2: Zum Wochenstart dürften hierzulande die Ergebnisse der Landtagswahlen in Sachsen-Anhalt für Gesprächsstoff sorgen. Bei den Unternehmen wird Apple zur Wochenmitte seine neuen iPhones präsentieren. Und im Fokus bleibt die Entwicklung bei Volkswagen, nachdem der Aufsichtsrat den harten Sparkurs des Autobauers durchgewunken hat. Zudem stehen im Laufe der Woche noch aktuelle Wirtschaftsdaten an. Es bleibt also auch weiter spannend an den Börsen.
1: Danke, Christian Freckmann.
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0: kurzer Blick auf die Straßen. Hier ist der schnellste Verkehrs- und Blitzerservice für die Region. Ihr meldet uns Blitzer in Aalen auf der Kapellenstraße. In Freckenhorst wird auf der L547 geblitzt. In Neubeckum auf der Enniger Straße, Ortseingang Westbevern auf der Längericher Straße und zwischen Drehensteinfurt und Sendenhorst wird auf der L851 geblitzt. Wenn ihr noch was seht, dann meldet euch gerne kostenlos über die 0800 4x5345.
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1: Kein Blatt zwischen uns, haben wir geschrieben als Hommage an all die Leute, die im Grunde das tun, was die gesamte Gesellschaft machen sollte. Rausgehen auf Demonstrationen, Zivilcourage zeigen, sich hinstellen, auch wenn es für einen selber vielleicht gar nicht erfolgsversprechend ist, aber einfach aus Anstand und aus einem Solidaritätsgefühl den anderen gegenüber. Also kein Blatt zwischen uns, geht raus an alle, die kämpfen für die Demokratie, die sich in den Weg stellen, wenn irgendwelche extremen Menschen versuchen, hier Land zu gewinnen.
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1: Mit Jannik Böke. Schönen guten Abend. Rund 5,8 Terabyte an zum Teil sensiblen Daten aus dem Netz des Bundeslandes Berlin sind im Darknet öffentlich gemacht worden. Dahinter steckt eine Hackergruppe, die zuvor die Daten geklaut und dann versucht hat, den Berliner Senat zu erpressen. Aber Berlin spielte nicht mit und ließ die Frist der kriminellen Hacker verstreichen, meldet der RBB. Die Infos zum Fall hat Christian Böder aus dem News-Team.
2: Mitte August hatten die Hacker das Berliner Landesnetz attackiert und im Anschluss Auflistungen und Screenshots zu hochsensiblen Daten veröffentlicht. Sie behaupteten, insgesamt über 1.440.000 Daten abgegriffen zu haben, darunter tausende Personalakten, Dokumente zu Bußgeldvorgängen, Gehaltsabrechnungen, Unterlagen zu Bundesratsausschüssen und Infos zur Berliner Trinkwasserversorgung. Dazu wollen sie auch Zugangsdaten und Passwörter für Datenbanken der Verwaltung und Zahlungsdienstleistern erbeutet haben. Die Gruppe kontaktierte dann die Berliner Landesregierung mit dem Ziel, sie zu erpressen. 30 Bitcoin, umgerechnet 2 Millionen Euro, oder die Daten werden öffentlich gemacht. Die Erpresser hatten dazu im Netz einen Countdown geschaltet, der gegen 3:30 am Nachmittag ablief. Weil Berlin aber nicht reagierte, wurde dann das Datenpaket öffentlich zugänglich gemacht. Für den Schritt der Berliner Landesregierung gab es von vielen Computerexperten Zustimmung. Durch die Öffentlichmachung drohen Behörden, Bürgern und Beschäftigten allerdings Datenschutz- und Sicherheitsrisiken.
1: Mehr Meldungen jetzt in der Zusammenfassung. Nach den Anschlägen auf Umspannwerke, unter anderem in NRW, haben Ermittler das Haus eines Tatverdächtigen in Gevelsberg durchsucht. Dabei haben die Ermittler verdächtige Gegenstände sichergestellt. Das hat Innenminister Reul auf einer Pressekonferenz bestätigt. Auslöser der Durchsuchungen ist ein Bekennerschreiben des mutmaßlichen Täters. Der innerparteiliche Streit zwischen der BSW-Bundesspitze und dem Thüringer Landesverband ist endgültig eskaliert. 10 Abgeordnete der Landtagsfraktion haben die Partei verlassen. Sie begründen das mit der fehlenden Distanz der Bundespartei zur AfD. Parteichefin Wagenknecht spricht von einem bewussten Manöver vor der Wahl in Sachsen-Anhalt, um der Partei zu schaden. US-Präsident Trump droht mit einem Handelsstopp mit bestimmten Ländern, sollte die US-Notenbank ihre Geldpolitik nicht lockern. Senkt die Zinsen oder ich breche den Handel mit Ländern ab, mit denen wir ein Defizit haben. Das schrieb Trump auf seiner Plattform Truth Social. In der Fußball-Bundesliga stehen an diesem Wochenende die Partien des zweiten Spieltages an. Zum Auftakt muss der erste FC Köln beim VfB Stuttgart auflaufen. Mehr dazu hat Udo Kreuer aus der Sportredaktion.
3: Während der erste FC Köln zum Saisonstart einen bemerkenswerten Erfolg gegen Hoffenheim feiern konnte, sind die Stuttgarter beim Rekordmeister aus München ordentlich unter die Räder gekommen. Für die Kölner geht es jetzt vor allem darum, auch auswärts gegen ein weiteres Spitzenteam und Champions-League-Teilnehmer zu bestehen. In Stuttgart wollen sie die Saison einfach noch einmal neu starten und das Frusterlebnis bei den Bayern einfach vergessen. Wie groß die Aufgabe für die Kölner ist, verrät ein Blick in die Statistik. Seit 5 Jahren hat der FC nicht mehr gegen die Schwaben gewonnen.
1: Anstoß ist heute Abend um 20.30 Uhr. Und das waren die Nachrichten mit Jannik Böke.
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1: Ich bin Kerstin Menke-Möller. Schönen guten Abend. Die Stadt Oelde reagiert mit großer Bestürzung auf die Nachricht von der Schließung des Marienhospitals. Das stationäre Leistungsangebot des Krankenhauses wird Ende Dezember eingestellt. Die Geschäftsführung der katholischen Hospitalvereinigung KHU drückte ihr Bedauern aus, die Entscheidung sei sehr schwer gefallen, ein wirtschaftlicher Betrieb sei aber nicht mehr möglich. Die Bürgermeisterin von Oelde, Karin Rodeheger, ist in Gedanken bei den Mitarbeitern, hat aber auch die Zukunft schon fest im Blick.
2: Gleichzeitig werden wir uns dafür einsetzen, dass auch künftig eine gute akutmedizinische Versorgung in Oelde gewährleistet bleibt. Dazu werden wir bereits in den kommenden Tagen Gespräche mit den zuständigen Landesbehörden führen. Außerdem wird derzeit eine Bürgerinformationsveranstaltung vorbereitet.
1: Betriebsbedingte Kündigungen soll es im Marienhospital nicht geben. Die KHU will zeitnah Gespräche mit den Mitarbeitern über berufliche Perspektiven innerhalb der Hospitalvereinigung führen. In Beckum sind am Wochenende tausende Menschen auf der Straße, um ihr Stadtfest zu feiern. Ab heute Abend sind die Pütt-Tage offiziell eröffnet. Angekündigt ist ein buntes und vielfältiges Programm mit Verkaufsständen, Bühnenprogrammen, Live-Musik und Straßenkünstlern. Morgen könnt ihr euch unter anderem auf den Trödel- und Kinderflohmarkt freuen. Sonntag sorgt ein mobiler Skatepark für Unterhaltung. Auch kreative Angebote gibt es. Die Stadtwerke Aalen machen auf Postwurfsendungen zum Einbau digitaler Messgeräte, sogenannter Smart Meter, auf Derartige Schreiben stammen nicht von den Stadtwerken, dem örtlichen Netzbetreiber der Netzgesellschaft Aalen und auch von keiner Behörde, heißt es. Es handele sich vielmehr um Angebote wettbewerblicher Messstellenbetreiber. Die Stadtwerke raten, die Angebote sorgfältig zu prüfen. 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

0: Freitagabend, ihr hört die Spätschicht. Jule Hoppe für euch am Start. 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
1: Mit Jannik Böke. Schönen guten Abend. Im Fall der Sabotageaktionen gegen Umspannwerke in NRW erhärtet sich immer mehr der Verdacht gegen einen Mann aus Gevelsberg bei Hagen. In Niederzier im Kreis Düren hat die Polizei das Fahrzeug des 48-Jährigen gestürmt. Laut Innenminister Reul ist der Mann nun zu Fuß auf der Flucht. Zum aktuellen Stand der Dinge Christian Böder.
2: Die Polizei hatte zuvor die Wohnung des 48-Jährigen durchsucht und dabei Sprengstoff gefunden. Das sagte Reul auf einer gemeinsamen Pressekonferenz mit Bundesinnenminister Dobrindt. Der sagte, man müsse von einer Form von Klimaextremismus ausgehen. Der Tatverdächtige hatte mutmaßlich zuvor zwei Bekennerschreiben an zwei Zeitungen gesendet. In den handgeschriebenen Briefen gab er an, dass sich seine Aktionen gegen die Nutzung fossiler Energien richtete. Er unterzeichnete beide Schreiben sogar mit Namen und Adresse, nannte weitere Ziele und gab Informationen zu den Tatorten an, die zu dem Zeitpunkt nur der Polizei bekannt waren. Trotz dieser Umstände warnte Reul vor voreiligen Schlüssen. Wenn jemand seinen Namen drunter setzt, ist er nicht zwingend der Verantwortliche, sagte er. Man prüfe nun, ob der Mann allein gehandelt hat und ob es Verbindungen gibt zwischen den Vorfällen und Funden in Bergheim, Dormagen und zuletzt Eschweiler und dem Angriff auf ein Umspannwerk in Südbrandenburg.
1: Wir behalten das Thema für euch im Blick. Jetzt weitere Meldungen im Überblick. Nach dem Cyberangriff auf die Berliner Verwaltung haben die Hacker die erbeuteten Daten veröffentlicht. Zuvor hatte der Berliner Senat eine Lösegeldforderung verstreichen lassen. Nach einer ersten Einschätzung des Chaos Computer Clubs haben die Täter den kompletten Datensatz live gestellt. Das ist für die Berliner Verwaltung schon unangenehm, so ein Sprecher des CCC. US-Präsident Trump versucht, die Politik der Notenbank noch stärker zu beeinflussen als bisher. Auf seiner Plattform Truth Social kündigte der Präsident einen Handelsstopp mit bestimmten Ländern an, wenn die Notenbank ihre Geldpolitik nicht lockere. Trump will niedrigere Zinsen, das könnte allerdings die Inflation in dem Land verstärken. In Kiew ist der Sitz des ukrainischen Inlandsgeheimdienstes von einer russischen Drohne getroffen worden. Der Angriff habe direkt auf das Büro des Geheimdienstchefs gezielt, erklärte der ukrainische Präsident Selenskyj auf Telegram. Mindestens 5 Menschen wurden bei dem Angriff auf das Stadtzentrum verletzt, so Kiews Bürgermeister Klitschko. Eine Arbeitsbeschaffungsmaßnahme, die jetzt im Gefängnis endet. 2 Pressefotografen sind vor dem Landgericht Dessau wegen mehrfacher Brandstiftung verurteilt worden. Demnach haben die Männer absichtlich Brände in leerstehenden Gebäuden und Wäldern gelegt. Vor Ort sollen die Verurteilten dann exklusive Video- und Fotoaufnahmen von den Feuerwehreinsätzen produziert und dann an Medienhäuser verkauft haben. Laut Staatsanwaltschaft seien die Feuer so gelegt worden, dass sich die Flammen schnell ausbreiten konnten und die Löscharbeiten erschwert wurden. Einer der Männer hatte die Taten weitestgehend gestanden. Er muss für knapp 2 Jahre ins Gefängnis. Der andere Täter muss über 6 Jahre in Haft. Die Urteile sind allerdings noch nicht rechtskräftig. Und das waren die Nachrichten mit Jannik Böke.
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4: Jetzt für euch der Radio WAF Verkehrsservice. Ich habe keine Staus oder Behinderungen, aber es wird geblitzt. Sie stehen auf der L547 Warendorf. Dann bei euch auf der K3 in Everswinkel, auf der Dr. Rauallee in Warendorf, auf der Füchtdorfer Straße in Sassenberg und auf der B475 in Sassenberg. 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
1: Ich bin Kerstin Menke-Möller. Schönen guten Abend. Die Stadt Oelde reagiert mit großer Bestürzung auf die Nachricht von der Schließung des Marienhospitals. Das stationäre Leistungsangebot des Krankenhauses wird Ende Dezember eingestellt. Die Geschäftsführung der katholischen Hospitalvereinigung KHU drückte ihr Bedauern aus, die Entscheidung sei sehr schwer gefallen, ein wirtschaftlicher Betrieb sei aber nicht mehr möglich. Die Bürgermeisterin von Oelde, Karin Rodeheger, ist in Gedanken bei den Mitarbeitern, hat aber auch die Zukunft schon fest im Blick.
2: Gleichzeitig werden wir uns dafür einsetzen, dass auch künftig eine gute akutmedizinische Versorgung in Oelde gewährleistet bleibt. Dazu werden wir bereits in den kommenden Tagen Gespräche mit den zuständigen Landesbehörden führen. Außerdem wird derzeit eine Bürgerinformationsveranstaltung vorbereitet.
1: Betriebsbedingte Kündigungen soll es im Marienhospital nicht geben. Die KHU will zeitnah Gespräche mit den Mitarbeitern über berufliche Perspektiven innerhalb der Hospitalvereinigung führen. In Beckum sind am Wochenende tausende Menschen auf der Straße, um ihr Stadtfest zu feiern. Ab heute Abend sind die Pütt-Tage offiziell eröffnet. Angekündigt ist ein buntes und vielfältiges Programm mit Verkaufsständen, Bühnenprogrammen, Live-Musik und Straßenkünstlern. Morgen könnt ihr euch unter anderem auf den Trödel- und Kinderflohmarkt freuen. Sonntag sorgt ein mobiler Skatepark für Unterhaltung. Auch kreative Angebote gibt es. Die Stadtwerke Aalen machen auf Postwurfsendungen zum Einbau digitaler Messgeräte, sogenannter Smart Meter, auf. Derartige Schreiben stammen nicht von den Stadtwerken, dem örtlichen Netzbetreiber der Netzgesellschaft Aalen und auch von keiner Behörde, heißt es. Es handele sich vielmehr um Angebote wettbewerblicher Messstellenbetreiber. Die Stadtwerke raten, die Angebote sorgfältig zu prüfen. 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
3: Jetzt für euch der Radio WAF Verkehrsservice. Ich habe keine Staus oder Behinderungen, aber es wird geblitzt. Sie stehen auf der L547 Warendorf. Dann bei euch auf der K3 in Everswinkel, auf der Dr. Rauallee in Warendorf, auf der Füchtdorfer Straße in Sassenberg und auf der B475 in Sassenberg. Alle Staus und Blitzer gibt's natürlich wie jederzeit kostenlos in unserer Radio WAF App.
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Wer macht jetzt nochmal schnell eine Arena-Tour? Nico Santos kommt zum Beispiel am 31.10. nach Köln oder auch am 2.11. nach Oberhausen. Wir spielen euch die Hits. Jule Hoppe für euch in der Spätschicht. Jetzt die Band. Ich weiß noch, meine Cousine hat einen riesen Poster von denen an der Wand gehabt und ich dachte nur, hey, was sind das eigentlich für coole Typen? Hier sind die New Kids on the Block.

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1: Ich bin Thomas Bleskin. Die Polizei hat in Nordrhein-Westfalen das Fahrzeug eines Mannes gestürmt, der mehrerer Sabotageaktionen gegen die Stromversorgung verdächtigt wird. Der 48-Jährige war nicht im Wagen und ist weiter auf der Flucht. In seiner Wohnung in Gevelsberg fanden Ermittler Sprengstoff. Zwei Bekennerschreiben gelten nach Angaben von NRW-Innenminister Reul als authentisch. Ob der Mann tatsächlich für die Taten verantwortlich ist, wird weiter geprüft. Eine russische Drohne hat das Hauptgebäude des ukrainischen Geheimdienstes SBU im Zentrum von Kiew angegriffen. Das teilte Präsident Zelensky auf Telegram mit.
2: Die Drohne zielte direkt auf das Arbeitszimmer des SBU-Leiters in diesem Gebäude, erklärte Präsident Zelensky bei Telegram. Er wies den Chef des Geheimdienstes SBU, Alexander Poklad, demnach an, spiegelbildlich auf den Angriff zu antworten. Das Militär werde diese Reaktion unterstützen. Laut der Stadtverwaltung wurden mehrere Menschen bei der Attacke verletzt. Katharina Schröder, Moskau.
1: Verkehrshünder müssen jetzt deutlich länger mit einem Bußgeldbescheid rechnen als bisher. Darauf weist der Automobilclub von Deutschland hin. Bislang waren Ordnungswidrigkeiten oft nach 3 Monaten schon verjährt. Seit dem Sommer kann der Bescheid nun deutlich später im Briefkasten landen.
3: Über Rot oder zu schnell gefahren, falsch geparkt oder mit dem Handy am Steuer erwischt worden. Das alles kann jetzt deutlich länger geahndet werden, nämlich 6 Monate statt 3. Und die Behörden können durch bestimmte Maßnahmen die Frist von vorne beginnen lassen. Bei technischen Verstößen gilt eine Frist von 2 Jahren. Der Automobilclub kritisiert das. Manche könnten sich nach so langer Zeit gar nicht mehr erinnern, wer das Auto gefahren ist. Man sollte jeden Bußgeldbescheid penibel prüfen, bevor man zahlt. Thomas Bremser, Redaktion.
1: Die EU-Grenzschutzagentur Frontex setzt im Ärmelkanal erstmals eigene Schiffe zur Seenotrettung von Migranten ein. Die Schiffe unterstützen französische Einsatzkräfte bei Rettungsaktionen vor der Küste. Frontex betont, es gehe nicht darum, Migranten auf See abzufangen. Im ersten Halbjahr ging die Zahl der Bootsüberfahrten nach Großbritannien nach britischen Angaben deutlich zurück.
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4: Jetzt für euch der Radio WRF Verkehrsservice. Ich habe keine Staus oder Behinderungen, aber es wird geblitzt. Sie stehen auf der L547 Warendorf. Dann bei euch auf der K3 in Everswinkel. Auf der Dr. Rauallee in Warendorf. Auf der Füchthofer Straße in Sassenberg. Und auf der B475 in Sassenberg. Alle Staus und Blitzer gibt's natürlich wie jederzeit kostenlos in unserer Radio WRF-App. Kurz nach 8, Freitagabend, bei euch gibt's vielleicht das erste leckere Kaltgetränk. Dann serviere ich euch die passende Musik dazu. Wie wär's mit Lady Gaga, Michael Jackson und jetzt Kaito? Ich bin Jule Hoppe, hi.
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0: spielen euch die Hits und damit der Start ins Wochenende. Hier ist die Spätschicht, Jule Hoppe für euch am Start. Ja, und vielleicht habt ihr sogar was Schönes geplant fürs erste Wochenende nach den Sommerferien.
1: Ich freue mich da sehr darauf und wir planen eigentlich immer was zu unternehmen. Also gerne reisen übers Wochenende.
2: Man kann auch hier irgendwas Schönes unternehmen.
0: Absolut. Ich habe mir zum Beispiel einen schönen Friseurtermin gebucht und was sonst noch so geht bei uns in Sachen Veranstaltungen fürs Wochenende, findet ihr auf unserer Homepage. Klickt euch einfach dazu in unsere Veranstaltungstipps.

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1: Ich bin Kerstin Menke-Möller. Schönen guten Abend. Die Stadt Oelde reagiert mit großer Bestürzung auf die Nachricht von der Schließung des Marienhospitals. Das stationäre Leistungsangebot des Krankenhauses wird Ende Dezember eingestellt. Die Geschäftsführung der katholischen Hospitalvereinigung KHU drückte ihr Bedauern aus, die Entscheidung sei sehr schwer gefallen, ein wirtschaftlicher Betrieb sei aber nicht mehr möglich. Die Bürgermeisterin von Oelde, Karin Rodeheger, ist in Gedanken bei den Mitarbeitern, hat aber auch die Zukunft schon fest im Blick.
2: Gleichzeitig werden wir uns dafür einsetzen, dass auch künftig eine gute akutmedizinische Versorgung in Oelde gewährleistet bleibt. Dazu werden wir bereits in den kommenden Tagen Gespräche mit den zuständigen Landesbehörden führen. Außerdem wird derzeit eine Bürgerinformationsveranstaltung vorbereitet.
1: Betriebsbedingte Kündigungen soll es im Marienhospital nicht geben. Die KHU will zeitnah Gespräche mit den Mitarbeitern über berufliche Perspektiven innerhalb der Hospitalvereinigung führen. In Beckum sind am Wochenende tausende Menschen auf der Straße, um ihr Stadtfest zu feiern. Ab heute Abend sind die Pütt-Tage offiziell eröffnet. Angekündigt ist ein buntes und vielfältiges Programm mit Verkaufsständen, Bühnenprogrammen, Live-Musik und Straßenkünstlern. Morgen könnt ihr euch unter anderem auf den Trödel- und Kinderflohmarkt freuen. Sonntag sorgt ein mobiler Skatepark für Unterhaltung. Auch kreative Angebote gibt es. Die Stadtwerke Aalen machen auf Postwurfsendungen zum Einbau digitaler Messgeräte, sogenannter Smart Meter, auf Derartige Schreiben stammen nicht von den Stadtwerken, dem örtlichen Netzbetreiber der Netzgesellschaft Aalen und auch von keiner Behörde, heißt es. Es handele sich vielmehr um Angebote wettbewerblicher Messstellenbetreiber. Die Stadtwerke raten, die Angebote sorgfältig zu prüfen. 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
3: Jetzt für euch der Radio WRF Verkehrsservice. Ich habe keine Staus oder Behinderungen, aber es wird geblitzt. Sie stehen auf der L547 Warendorf. Dann bei euch auf der K3 in Everswinkel, auf der Dr. Rauallee in Warendorf, auf der Füchtdorfer Straße in Sassenberg und auf der B475 in Sassenberg. Alle Staus und Blitzer gibt's natürlich wie jederzeit kostenlos in unserer Radio WRF App. Es ist kurz nach 8:30, Freitagabend, und der könnte für mich musikmäßig nicht besser starten. Ey, ich spiele euch gleich Britney Spears, Baby One More Time, nach Somber. Jule Hoppe hier, hi.
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1: Ich bin Thomas Bleskin. Die Polizei hat laut NRW-Innenminister Herbert Reul das Fahrzeug des Verdächtigen für mehrere Sabotageaktionen gegen die deutsche Stromversorgung gestürmt. Der Zugriff sei in Niederzier erfolgt, sagte Reul in Düsseldorf. Jetzt sei der Mann vermutlich zu Fuß unterwegs und werde nicht weit kommen. Zuvor hatten Reul und Bundesinnenminister Dobrindt eine Presseerklärung abgegeben, wo sie unter anderem von Klimaextremismus als möglichem Hintergrund der Taten sprachen.
2: Der Verfasser nennt als Motiv den Kampf gegen fossile Brennstoffe. Fakt ist, nicht die Stromerzeugung aus fossilen Brennstoffen ist ein Verbrechen, sondern kritische Infrastruktur angreifen ist ein Verbrechen. Wer solche Taten plant, ärgert nicht die da oben, sondern die kleinen Leute. Das Licht in den Wohnzimmern, die Lungenmaschinen auf der Intensivstation, die Ampel an der Kreuzung, das brauchen wir alle. Wer im Namen des Klimas Krankenhäuser vom Netz nimmt, rettet nichts. Ihr gefährdet Leben.
1: NRW-Innenminister Reul. Am kommenden Sonntag wird in Sachsen-Anhalt ein neuer Landtag gewählt. Zwei Wochen später stehen Wahlen in Mecklenburg-Vorpommern und Berlin an. Im Wahlkampf gehören Wahlplakate zum Straßenbild. Wer sie allerdings beschmiert, besprüht, überklebt oder beschädigt, macht sie strafbar.
3: Es drohen bis zu 2 Jahre Gefängnis oder eine Geldstrafe. Je nach Aufschrift oder Schmiererei können weitere Straftaten dazukommen, beispielsweise Beleidigung oder Volksverhetzung. Wer ein Wahlplakat abmontiert und mitnimmt, kann sich außerdem wegen Diebstahls strafbar machen. Dafür drohen sogar bis zu 5 Jahre Gefängnis oder eine Geldstrafe. Laut einem Rechtsanwalt werden solche Fälle meist mit Geldstrafen geahndet. Wer Schäden an Wahlplakaten entdeckt, sollte sie fotografieren und bei der Polizei Anzeige erstatten. David Riemer, Nachrichtenredaktion.
1: Eine Hackergruppe hat nach Ablauf eines Ultimatums gestohlene Daten aus dem Berliner Landesnetz im Darknet veröffentlicht. Das Datenpaket umfasst nach Angaben der Erpresser rund 5,8 Terabyte. Gefordert worden waren 30 Bitcoin im Wert von rund 2 Millionen Euro. Der Berliner Senat hatte eine Zahlung abgelehnt. Eine russische Drohne hat das Hauptgebäude des ukrainischen Geheimdienstes SBU im Zentrum von Kiew angegriffen. Nach Angaben von Präsident Zelensky zielte sie direkt auf das Arbeitszimmer des SBU-Chefs. Mindestens 5 Menschen wurden verletzt. Zelensky wies den Geheimdienst an, auf den Angriff nach seinen Worten spiegelbildlich zu reagieren.
4: Das Wetter.
5: Heute Abend bleibt das Wetter in NRW ungemütlich. Viele Wolken, anhaltender Regen und dazu stellenweise kräftiger Wind. In der Nacht lässt der Regen dann nach und es gibt Auflockerungen. Der Samstag beginnt noch eher bewölkt. Vereinzelt kann es dabei nass werden. Später wird es dann aber freundlicher bei Temperaturen zwischen 20 und 23 Grad.
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5: Mit der A44 Kassel Richtung Dortmund zwischen Warburg und Lichtenau-Westfalen 3 Kilometer 24 Minuten. Und die A45 Gießen Richtung Hagen zwischen Lüdenscheid und Hagen Süd 2 Kilometer 25 Minuten. Euch allen unterwegs eine gute und sichere Fahrt. Tja, das Wetter recht durchwachsen an diesem Freitagabend. Aber ist ja nicht schlimm, wir machen es uns mit peppiger Musik einfach schöner. Peppig ist auch ein schönes Wort, wird viel zu selten benutzt. Bebe Rexha, New Religion habe ich jetzt, ne?
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5: Ja, hört euch das mal an. Also wenn das nicht peppig ist, dann weiß ich auch nicht. Ich bin lieber Arigi, schönen Abend euch.

0: Es war die schlechte Nachricht der Woche für alle Soap-Fans. RTL setzt Unter uns ab. Habt ihr vielleicht mitbekommen? Also nichts Neues. Aber Leute, was Atze Schröder mit Unter uns zu tun hat, das war zumindest mir neu.
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3: Ja, nee, ist klar.
4: So, jetzt müssen wir wieder stark sein. Unter uns wird eingestellt. Und da sagen jetzt viele, was? Ja, Unter uns wird eingestellt. Und da sagen jetzt viele wieder, wie, was? Naja, Unter uns wird eingestellt. Sagen wir mal wohlwollend, das war eine Serie bei RTL, 32 Jahre lang. Und wer jetzt sagt, habe ich nie geguckt. Ja, das glaube ich. Ich habe das auch nie geguckt. Aber ich habe da mal mitgespielt für 3 Folgen. Ja, ist lange her, das war in den 90ern. Da haben die mich gecastet. Ich sollte einen Stand-up-Komiker spielen. Ja, habe ich dann auch gemacht. Es wurde für mich aber keine durchgehende Rolle. Nach 3 Folgen wurde ich wieder rausgeschrieben. Begründung, der Typ passt einfach generell nicht zur Comedy. Naja, komm. Kaum 30 Jahre später wird der ganze Bums eingestellt. Ja, Leute, das hat man davon, wenn man sich mit den ganz Großen anlegt. Oder Rache wird am besten kalt serviert. Andererseits ist das ja schon schade, dass die großen Soaps und Serien aus dem Fernsehen verschwinden. Erst die Lindenstraße, jetzt Unter uns. Das Einzige, was noch produziert wird, sind diese billigen Formate ohne Niveau. Der ZDF-Fernsehgarten wird uns also noch eine Weile erhalten bleiben. Ja, schade.
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Habe ich auch gar nichts von mitbekommen, aber es gibt jetzt bald einfach ein richtig fettes Star Wars Museum in Los Angeles, eröffnet von dem Schöpfer von Star Wars höchstpersönlich, George Lucas. Was steht denn hier? Auf über 9200 Quadratmetern werden mehr als 1300 Objekte zu sehen sein. Meine Güte. So, dann hämmern wir uns doch weiter intergalaktisch durch den Abend. Ich bin Leo Arigi, hi.

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0: richtig schöne Nummer von Tampa City, Self-Aware.
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0: Bohemian Rhapsody, We Are The Champions, I Want To Break Free. Ja, ich glaube, wir wissen alle, von wem die Rede ist. Freddie Mercury hat mit Queen Musikgeschichte geschrieben. Morgan, ja, wäre tatsächlich 80 Jahre alt geworden. Eine Legende, die viel zu früh von uns gegangen ist. Kollegin Ariane Lipoglawetz.
2: Wie wohl Freddie Mercury mit 80 gewesen wäre? Darüber lässt sich nur spekulieren. Sicher ist, als Freddie Mercury am 24. November 1991 gestorben ist, hat die Musikwelt einen Ausnahmekünstler verloren.
3: Der Leadsänger und Komponist der britischen Rockgruppe Queen, Freddie Mercury, ist in London an den Folgen einer AIDS-Erkrankung gestorben. Er wurde 45 Jahre alt.
2: Geboren wurde er am 5. September 1946 auf Sansibar als Farouk Bulsara. Später wurde aus ihm in England einer der größten Frontmänner der Rockgeschichte. Zusammen mit Brian May, Roger Taylor und später John Deacon ist 1970 eine Gruppe entstanden, die Rockmusik neu erfunden hat. Queen.
4: Diese Songs repräsentieren mich. Ich realisiere das oft gar nicht, sondern merke das oft erst hinterher. Die meisten meiner Songs sind irgendwie Liebesballaden. Sie handeln von Traurigkeit, Schmerz und Enttäuschung. Gleichzeitig sind sie oft frivol und voller Ironie. Das entspricht wohl meiner Natur, nehme ich an.
2: Songs wie Bohemian Rhapsody und Auftritte wie beim Live Aid 1985 haben ihn zur Legende gemacht. Er hatte nicht nur eine außergewöhnliche Stimme, sondern auch Charisma, Mut und die seltene Gabe, ein Publikum sofort für sich einzunehmen. Freddie Mercury wäre jetzt 80 Jahre alt geworden. Er bleibt ein Phänomen, nicht nur, weil er unglaublich talentiert war, sondern weil sein Mut, ganz er selbst zu sein, bis heute bewegt und inspiriert. Danke, Freddie.

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1: Ich bin Ursula Winkler. Die Polizei fahndet mit Hochdruck nach einem Mann, der Sabotageaktionen gegen das deutsche Stromnetz verübt haben soll. Nachdem Beamte in seiner Wohnung in Gevelsberg Sprengstoff gefunden hatten, stürmte ein Spezialeinsatzkommando am Nachmittag im rund 100 Kilometer entfernten Niederzier in einem Wald einen Lastwagen.
2: Der Mann war nicht in dem gestürmten Lastwagen, den der 48-Jährige anscheinend zu einem Wohnmobil umgebaut hatte. Möglicherweise ist er jetzt zu Fuß unterwegs, so NRW-Innenminister Reul. Er und Bundesinnenminister Dobrindt sprachen zunächst von einem Einzeltäter und von Klimaextremismus. Es sei aber nicht auszuschließen, dass der Mann doch noch Helfer hatte oder Verbindungen ins Ausland, auch angesichts der vielen verschiedenen Angriffsorte auf Stromeinrichtungen. Und unklar ist auch, warum der Mann in Bekennerschreiben seinen Namen und seine Wohnadresse angab. Nee, Tochau, Nachrichtenredaktion.
1: Im Zusammenhang mit Angriffen auf die Stromversorgung hat die Polizei auch in Sachsen mehrere verdächtige Vorrichtungen gefunden. Nach Angaben von Innenminister Schuster wurden an zwei Fundorten insgesamt 4 Objekte gesichert, die nun entschärft werden sollen. Hinweise darauf kamen aus einem Bekennerschreiben. Die Fundorte liegen nördlich von Bautzen. Zuvor hatte es bereits Sabotageversuche in Brandenburg und Nordrhein-Westfalen gegeben. Die EU-Grenzschutzagentur Frontex ist den meisten wohl eher als Ablocker von Migranten bekannt. Jetzt setzt Frontex im Ärmelkanal erstmals eigene Schiffe zur Seenotrettung von Migranten ein.
3: Die Aufgabe der von Frontex gestellten Schiffe wird es sein, französische Rettungsschiffe zu unterstützen, die Migranten helfen, wenn sie bei der Überfahrt nach Großbritannien in Seenot geraten. Anders als bei anderen Frontex-Einsätzen geht es also nicht um Migranten, die in die EU einreisen wollen, sondern um solche, deren Ziel ausdrücklich Großbritannien ist. Auf Bitten von London geht Frankreich zwar gegen Schleuser an seiner Küste vor. Den in großer Zahl auf Schlauchboote gepferchten Migranten aber bieten französische Schiffe Hilfe an, wenn sie in Not geraten. Michael Evers, Paris.
1: Nach dem Streit um politische Äußerungen beim Glücksgefühle-Festival erlebt Alphaville's Forever Young ein kleines Comeback. Mehrere Künstler spielten den Song auf dem Hockenheimring, nachdem Alphaville zunächst ausgeladen und später wieder eingeladen worden war. Auslöser war die Bitte der Veranstalter, auf politische Botschaften zu verzichten. Mitveranstalter Markus Krampe bezeichnete die Ausladung inzwischen als Fehler.
4: Das Wetter.
5: Der Abend heute in NRW ziemlich nass und grau. Es bleibt stark bewölkt. Dazu zieht weiter Regen durch. Teilweise kann der Wind aber ordentlich auffrischen. Erst später in der Nacht wird es trockener und der Himmel lockert auf. Am Samstag starten wir dann noch mit vielen Wolken. Einzelne Schauer sind auch drin. Im Laufe des Tages wird es aber heller und freundlicher bei maximal 23 Grad.
4: NRW Verkehr.
5: Mit der A3 Frankfurt Richtung Köln. Zwischen Bad Honnef-Linz und Siebengebirge 1 Kilometer 5 Minuten. Da hat es einen Unfall gegeben mit mehreren Autos. Der rechte Fahrstreifen ist deswegen gesperrt. Dann die A4 Köln Richtung Aachen. Zwischen Kreuz Köln-Gremberg und Kreuz Köln-Süd 1 Kilometer 5 Minuten. Und noch die A45 Gießen Richtung Dortmund. Zwischen Lüdenscheid und Kreuzhagen dichter Verkehr. 10 Minuten nochmal on top. Euch allen unterwegs eine gute und sichere Fahrt. 22 Uhr durch an diesem Freitagabend. Hier ist Leo Arregi. Jetzt spiele ich uns eine Hymne auf alle Könige und Königinnen. Also ihr alle da draußen, ja.
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5: Ein bisschen Kitsch darf sein.

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0: sitzen bleiben. Ja, das war bei uns früher in der Schule so eine dunkle Wolle, die so über allem geschwebt ist. Bloß nicht sitzen bleiben. Aber ganz ehrlich, ist das wirklich so schlimm? Und kann das nicht auch sogar gut sein, wenn der Stoff mal wirklich nicht sitzt? Ist unser Thema heute Abend bei uns. Wir haben unter anderem mit NRW-Schulministerin Dorothee Feller über das Thema gesprochen. Und sie sagt, eigentlich sollte Sitzenbleiben natürlich möglichst verhindert werden. Aber wenn es nötig ist, dann ist es eben auch kein Drama.
1: Unser oberstes Ziel muss sein an Schule, dass wir die Kinder so individuell fördern, dass sie in die Klassen weiter vorankommen. Deswegen legen wir auch so einen Schwerpunkt auf die individuelle Förderung. Das muss unser oberstes Ziel sein. So, und wenn das mal nicht erreicht ist, dann kann es durchaus hilfreich sein, auch nochmal den Stoff zu wiederholen. Weil am Ende brauche ich, das sehen wir ja heute auch, gute Basiskompetenzen, weil vieles ja aufeinander aufbaut. Gerade im Bereich des Rechnens. Wenn ich die Grundkenntnisse nicht habe, höre ich irgendwann auf, neue Kenntnisse im Bereich der Mathematik zu erwerben. Und deswegen glaube ich, wenn es dann mal nicht reicht, ist es jetzt auch kein Beinbruch zu sagen, wir wiederholen mal eine Klasse.
0: Heißt also erst fördern. Und wenn das nicht reicht, darf ein Kind auch mal eine Klasse wiederholen. Und ganz wichtig, sagt Feller, eine schlechte Note oder das Sitzenbleiben sagen nichts über das Kind an sich aus.
1: Mir ist immer wichtig, dass Lehrkräfte vermitteln, dass egal wie Noten aussehen, es keine Stigmatisierung ist. Das ist mir wirklich immer wichtig, dass Lehrkräfte den Kindern vermitteln, der Wert eines Menschen hängt nicht von der Note ab, sondern ihr tragt den Wert schon in euch und das hängt jetzt nicht von der Note ab.
0: Und das ist wirklich super wichtig. Trotzdem ist Sitzenbleiben ein Thema, das viele belastet. Und Sitzenbleiben hat auch einfach keinen positiven Effekt, sagen zumindest viele Studien. Wie sinnvoll ist es also überhaupt noch? Das schauen wir heute Abend auch noch drauf, gleich bei mir in der Show. Jetzt mit Musik von Take That, Back for Good.

Jetzt Musik von dem französischen DJ und Produzenten Ugel, Moving to the Sun, sehr sommerlich angehaucht. Die Idee kam ihm ursprünglich, weil jemand mit künstlicher Intelligenz ein Snippet generiert hatte, das auf Social Media geteilt. Immerhin hat er gesagt, hey, ich nehme nicht einfach die KI-generierte Version, sondern mache sie nochmal von Menschenhand an neu. So, und damit ist der Track doch gleich viel schöner. Jo, Arigi hier. Schönen Abend euch.

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0: Taylor Swift für euren Freitagabend. The Fate of Ophelia.
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0: Ja, Albert Einstein hat's mal erwischt. Aus unserer Zeit auch Thomas Gottschalk und den früheren Bundespräsidenten Christian Wulff gehören alle zum Club der Sitzenbleiber. Genau wie tausende Schülerinnen und Schüler jedes Jahr müssen auch eine Ehrenrunde drehen. Und das Thema schauen wir uns jetzt zum Schulstart nochmal genauer an. Die Frage ist, bringt Sitzenbleiben überhaupt was? Thorsten Ottmann aus dem News-Team, vielleicht erstmal die Frage, wie groß ist denn das Problem des Sitzenbleibens überhaupt?
2: Ja, insgesamt haben im vergangenen Schuljahr bundesweit rund 2,4% der Schülerinnen und Schüler die Klasse wiederholt. In NRW waren es 2%. Besonders groß ist das Problem aber an den Grundschulen. In NRW hat sich die Zahl der Kinder, die eine Ehrenrunde gedreht haben, in 10 Jahren mehr als verdoppelt. Und an Brennpunktschulen bleibt fast jedes vierte Kind länger als 4 Jahre an der Grundschule. Also das ist ein Problem.
0: Jetzt gibt es viele Studien zum Thema Sitzenbleiben und da ist das Ergebnis relativ eindeutig.
2: Ja, es hat laut fast aller Studien keinen positiven Effekt. Es hat im Einzelfall sogar negative Auswirkungen, weil Schüler die Ehrenrunde als belastend empfinden können. Und es trifft ohnehin schon viele Schüler aus problematischen Familien, sagt Expertin Professorin Mareike Kunter vom Leibniz-Institut für Bildungsforschung und Bildungsinformation.
3: Also es betrifft Kinder aus eher bildungsferneren Elternhäusern, Kinder mehr mit Migrationshintergrund, auch Jungen mehr als Mädchen, wobei die eben auch von den Schulleistungen oft auch den Mädchen unterlegen sind.
2: Und das liegt auch daran, dass in diesen Fällen oft auch die Eltern den Schülern nicht helfen können.
0: Gut, was wäre denn möglicherweise eine bessere Alternative zum Sitzenbleiben?
2: Ja, es gibt einige Projekte. Ein spannendes ist die Primus-Schule in Minden. Da gibt es individuelle Förderangebote, so will man das Sitzenbleiben vermeiden. Ganz abgeschafft hat man es in Hamburg. Dort gibt es das Projekt Fördern statt Wiederholen. Das heißt, Kinder mit Leistungsdefiziten in den Klassen 1 bis 10 werden zwar automatisch versetzt, aber gleichzeitig auch verpflichtend gefördert. Und das ist ein besseres Konzept, sagt Mareike Kunter.
3: Dieses Vorhaben, das scheint sehr erfolgreich zu sein. Nach einigen Jahren verlassen die Kinder dann diesen zusätzlichen Förderunterricht und können gut im Unterricht teilnehmen. Das heißt also frühzeitig ansetzen und individuell fördern.
2: Und durch dieses Modell erfüllt jeder zweite Schüler in Hamburg nach der kostenlosen Lernförderung wieder die Leistungsanforderungen.
0: Sitzenbleiben hat keinen positiven Effekt, sagen Studien. Besser wäre eine frühzeitige individuelle Förderung, sagen Experten. Thorsten Ottmann war das mit den Infos. Danke dir.
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1: Ich bin Ursula Winkler. Die Polizei hat in Nordrhein-Westfalen das Fahrzeug eines Mannes gestürmt, der mehrerer Sabotageaktionen gegen die Stromversorgung verdächtigt wird. Der 48-Jährige war nicht im Wagen und ist weiter auf der Flucht. In seiner Wohnung in Gebelsberg fanden Ermittler Sprengstoff. Zwei Bekennerschreiben gelten nach Angaben von NRW-Innenminister Reul als authentisch. Ob der Mann tatsächlich für die Taten verantwortlich ist, wird weiter geprüft. Der verschärfte Sparkurs bei VW wird auch in Deutschland zu spüren sein. Das neue Sparpaket betrifft laut Niedersachsens Ministerpräsident Lies wohl etwa 25.000 Stellen in Deutschland. Das wäre ungefähr die Hälfte des von Volkswagen angepeilten Abbaus von rund 50.000 weiteren Stellen.
2: Es sollen keine Werke geschlossen werden, betont Lies, das sei auch nicht vereinbart worden. Aber die Unternehmensstandorte müssten schlanker, effizienter und schneller werden. Und zwar nicht nur bei VW allein, sondern bei allen 170 Gesellschaften des Konzerns. An den deutschen Standorten sollte vor allem die Wettbewerbsfähigkeit verbessert werden. Das gelte insbesondere für Emden, Hannover, Zwickau und Neckarsulm. Thomas Thonfeld, Berlin.
1: Verkehrssünder müssen jetzt deutlich länger vor einem Bußgeldbescheid zittern als bisher. Darauf weist der Automobilclub von Deutschland hin. Bisher waren solche Ordnungswidrigkeiten oft nach 3 Monaten schon verjährt. Seit dem Sommer kann der Bescheid deutlich später im Briefkasten landen.
3: Über Rot oder zu schnell gefahren, falsch geparkt oder mit dem Handy am Steuer erwischt worden. Das alles kann jetzt deutlich länger geahndet werden, nämlich 6 Monate statt 3. Und die Behörden können durch bestimmte Maßnahmen die Frist von vorne beginnen lassen. Bei technischen Verstößen gilt eine Frist von 2 Jahren. Der Automobilclub kritisiert das. Manche könnten sich nach so langer Zeit gar nicht mehr erinnern, wer das Auto gefahren ist. Man sollte jeden Bußgeldbescheid penibel prüfen, bevor man zahlt. Thomas Bremser, Nachrichtenredaktion.
1: Die Elektronikausstellung IFA in Berlin hat für das Publikum geöffnet. Auf der Messe präsentieren dieses Jahr mehr als 1.900 Aussteller ihre Produkte. Die Ausstellung versucht seit einigen Jahren verstärkt auch jüngere Menschen anzusprechen und setzt dabei vermehrt auf Lifestyle-Angebote oder Bereiche für Internetstars. Weitere wichtige Themen sind die Entwicklungen bei künstlicher Intelligenz und humanoiden Robotern.
4: Das Wetter. Heute Abend bleibt das Wetter in NRW ungemütlich. Viele Wolken, anhaltender Regen und dazu stellenweise kräftiger Wind. In der Nacht lässt der Regen dann nach und es gibt Auflockerungen. Der Samstag beginnt noch eher bewölkt. Vereinzelt kann es dabei nass werden. Später wird es dann aber freundlicher bei Temperaturen zwischen 20 und 23 Grad.
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4: Mit R4 Köln Richtung Aachen zwischen Kreuzköln-Gremberg und Kreuzköln-Süd 2 Kilometer 20 Minuten. Und die A44 Kassel Richtung Dortmund zwischen Diemelstadt und Lichtenau-Westfalen. Dichter Verkehr kommt noch mal 10 Minuten oben drauf. Euch allen unterwegs eine gute und sichere Fahrt. Einen schönen Abend euch, hier ist Leo Arregui, 23 Uhr durch, jetzt mit Musik von Mr. Big Wild World. Und ich habe gerade mal so ein bisschen gegoogelt. Ich habe ja immer gern so ein paar interessante Infos für euch noch nebenbei parat. Was habe ich da gefunden? Wild World tatsächlich ursprünglich von Cat Stevens. Ja, gibt's doch gar nicht.
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4: So, dann hören wir uns mal diese Schnulze an. Es ist ja eine schöne Schnulze, deswegen darf man es auch so nennen.

0: Olli Hammerstone, meine Güte. To Love Somebody für euren Freitagabend. Guten Tag. Sie haben eine Insel gewonnen. Ja, also, wenn ich so eine Mail im Postfach hätte, ich glaube, ich würde erstmal denken, da will mich einer verarschen. So ist es aber tatsächlich Miriam Wiskemann aus Düsseldorf passiert. Die hat sich bei einer schwedischen Tourismusaktion beworben gehabt. Der Gewinn, eine kleine schwedische Insel für ein Jahr. Und genau da hat Miriam abgeräumt.
1: Als ich die Mail bekommen habe, dass ich die Insel gewonnen habe, war das auch ein total surrealer Moment. Also ich habe es erst irgendwie gar nicht richtig verstanden, dachte irgendwie, das wäre jetzt ein Scam. Aber dann dachte ich mir, nee, das sieht ja schon seriös aus und die wissen ja auch meinen Namen, also muss das ja schon irgendwie stimmen.
0: Ja, hat sie auch und sie war jetzt auch das erste Mal da. Zusätzlich zu der Insel hat sie nämlich auch eine Reise nach Schweden gewonnen. Ihre Insel mag sie schon sehr gerne.
1: Das war ganz aufregend. Wir sind mit dem Motorboot dahin gefahren. Das hat sogar so eine halbe Stunde gedauert, also die liegt schon relativ weit draußen. Die Insel ist relativ klein, aber trotzdem war sie ein bisschen größer, als ich sie mir vorgestellt habe. Also ich denke, so 10 Minuten bräuchte man, um die Insel einmal zu umrunden. Die ist aber schon relativ steinig. Also besteht eigentlich nur aus Stein und da wohnen auch nur Vögel drauf. Und genau, man sieht auf jeden Fall auch, dass die Vögel sich da wohlfühlen, weil da schon viel Vogelscheiße auch auf dem Boden ist.
0: Ja gut, Vogelgacke auf dem Boden, eher karg. Für sowas kannst du in Düsseldorf 1000 Euro kalt bezahlen. Was macht man denn dann auf so einer kleinen Insel?
1: Auf meiner Insel selber haben wir dann, als wir quasi an Land gegangen sind, uns die einmal angeschaut und hatten dann eine kleine Fika, also eine schwedische Kaffeepause auf der Insel. Das war ganz schön.
0: Kann jetzt auch nicht jeder von sich behaupten. Heute habe ich Kaffee getrunken auf meiner Insel. Wobei, also gut, Miriam gehört die Insel nicht im eigentlichen Sinne. Sie ist für ein Jahr nur die Verwalterin. Bedeutet was genau?
1: Viel machen mit der Insel darf ich tatsächlich nicht. Also ich musste unterschreiben, dass ich da keine Partys feiern werde, beziehungsweise dass ich da nichts bauen darf oder da irgendwie eigentlich die Insel nicht verändern darf. Also ich habe jetzt nicht wirklich Pflichten, die ich da erfüllen muss. Aber es ist trotzdem irgendwie ein schönes Gefühl, dass man irgendwo so einen Fleck Erde hat, der einem theoretisch gehört.
0: Das glaube ich gern. Ich würde das, glaube ich, auf eine Visitenkarte packen. Inselbesitzerin. Punkt. Liebe Grüße nach Schweden. Miriam reist dann nämlich noch ein bisschen rum.
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0: Hier kommt Linkin Park für euch. Numb.

Schönen Abend euch. Leonie habe ich jetzt drin mit Don't Worry und habe ich gerade erfahren, guckt euch das mal an, der Bruder von Leonie, der spielt tatsächlich in der Regionalliga Südwest für die zweite Mannschaft des FSV Mainz 05. Meine Güte, wirklich eine Promi-Familie. Und würde mich mal interessieren, ob Leonie auch Fußballhymnen grölen kann. Das wäre doch auch nochmal eine Karriereidee. Leo Arigi hier, schönen Abend euch.

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0: Hui. Da hast du nochmal ordentlich einen draufgelegt, du Lieber, hier zum Ende.
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1: Ich bin Ursula Winkler. Die Polizei hat in Nordrhein-Westfalen das Fahrzeug eines Mannes gestürmt, der nach mehreren Sabotageaktionen gegen die Stromversorgung verdächtigt wird. Der 48-Jährige war nicht im Wagen und ist weiter auf der Flucht. In seiner Wohnung in Gevelsberg fanden Ermittler Sprengstoff. Zwei Bekennerschreiben gelten nach Angaben von NRW-Innenminister Reul als authentisch. Innenminister Dobrindt sprach von Klimaterrorismus.
2: Das Wissen, was offenbart wird in diesen Schreiben, das ist eindeutiges Täterwissen. Und von daher kann man davon ausgehen, dass erstmal die Indizien dafür sprechen, dass wir es hier mit dem Täter zu tun haben. Aber wir befinden uns immer noch im Bereich der Verdachtssituation. Aber nach aktuellem Stand muss man hier von Klimaextremismus ausgehen.
1: Innenminister Dobrindt. In Sachsen-Anhalt wird am Sonntag ein neuer Landtag gewählt. In ersten Umfragen lag die AfD weiter deutlich vor der CDU. Laut Befragung der Forschungsgruppe Wahlen für das ZDF kommt die AfD auf 41%. Die CDU hofft auf eine weitere Amtszeit von Ministerpräsident Schulze und liegt bei 23%.
3: Drittstärkste Kraft wird laut Umfrage die Linke mit gut 11%, dahinter SPD und Grüne mit 8,5 und 6%. AfD und CDU sind meilenweit voneinander entfernt. Die AfD könnte mit diesem Ergebnis aber nicht alleine regieren, sie wäre auf Koalitionspartner angewiesen. Eine Zusammenarbeit mit ihr haben die anderen Parteien im Vorfeld aber ausgeschlossen. Höchstwahrscheinlich wird es sehr schwierig, eine Landesregierung ohne die AfD zu bilden. Aber 26% der Befragten wissen noch nicht, wen sie am Sonntag wählen werden. Der Ausgang der Wahl wird verdammt spannend. David Riemer, Berlin.
1: Fast jeder Erwerbstätige in Deutschland wünscht sich eine andere Arbeitszeit. Während 3,8 Millionen weniger arbeiten wollen, wünschen sich 1,5 Millionen mehr Arbeitszeit. Das berichtet das Statistische Bundesamt auf der Grundlage des Mikrozensus 2025. Der Wunsch nach Reduzierung entsteht vor allem, wenn Beschäftigte eine lange Wochenarbeitszeit haben. Die lag im Schnitt bei 40,9 Stunden und sollte nach dem Wunsch der Befragten durchschnittlich um 10,5 Stunden abgesenkt werden. Zum Fußball. Der VfB Stuttgart hat in seinem ersten Heimspiel der neuen Bundesliga-Saison den ersten FC Köln dominiert. Die Stuttgarter gewannen mit 4:1.
4: Das Wetter.
5: Ja, jetzt in der Nacht ist es noch relativ stark bewölkt und der Regen zieht so langsam raus und dann wird der Samstag echt ganz okay. Vielleicht hier und da am Morgen noch ein kleiner Schauer, aber im Tagesverlauf wird es dann immer sonniger. Höchsttemperaturen heute so bis 23 Grad. Und bester Tag der Woche wird dann morgen, der Sonntag. Da wird es auf jeden Fall keinen Regen mehr geben und wir bekommen Werte bis 26 Grad. Viel Sonnenschein.
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6: A3 Frankfurt-Köln, zwischen Bad Honnef-Linz und Kreuz Bonn-Siegburg, dichter Verkehr, 8 Minuten Zeitverlust. Und A4 Köln-Aachen, zwischen Kreuz Köln-Gremberg und Kreuz Köln-Süd, 3 Kilometer stockender Verkehr, 17 Minuten Verzögerung. Wir wünschen allen unterwegs gute Fahrt.
5: Und damit sind wir schon wieder im Wochenende. Der Samstag hat nicht gerade erst die Schule wieder begonnen. Naja gut, genießen wir es einfach jetzt mit Musik von Post Malone und Chemical.
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0: Da redet man an deutschen Schulen und vor allen Dingen hier in NRW noch darüber, hör mal, wir müssen den Kindern auch mal so ein Tablet organisieren, damit die damit auch mal Unterricht machen können. Jetzt denken einige Länder schon wieder drüber nach, ja, das mit den Tablets an Schulen war doch nicht so eine gute
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0: Moment mal, wir sind doch immer ein bisschen später dran, wir kommen nicht mit. Ja, was denn jetzt? Ja, es ist wirklich so, Dänemark und Schweden wollen die Digitalisierung an Schulen teilweise wieder zurückfahren und haben es teilweise sogar schon getan. Und auch bei uns fragen sich jetzt Eltern, haben wir es mit dem digitalen Unterricht vielleicht übertrieben? Hossein Nasjandi, der Leiter unseres Landtagsstudios, hat zum Start ins neue Schuljahr ein ausführliches Interview mit NRW-Schulministerin Dorothee Feller geführt. Zu digitalen Medien im Unterricht sagt die Ministerin, NRW habe nie so ganz nur auf digitale Medien gesetzt.
2: Wir haben ja immer gesagt, Digitalisierung, auch KI, ist immer eine Ergänzung. Es ist nie ein Ersetzen. Das heißt, wir machen beides. Wir machen das Analoge und wir machen das Digitale. Wir können das Digitale nicht ausblenden, weil die Kinder leben in dieser Welt und sie müssen auch, wenn sie die Schule mal verlassen haben, auch die Kompetenzen haben. Sie müssen Digitalkompetenz haben, KI-Kompetenz haben, Medienkompetenz haben. Dänemark, Schweden haben gesagt, wir fahren das zurück. Jetzt muss man aber auch mal einmal fairerweise sagen, so weit wie die waren wir noch nie, weil die sehr viel gemacht haben und wir immer gesagt haben, wir wollen es nur ergänzend haben, nie ersetzend.
0: So, und jetzt soll in der Grundschule wieder mehr geschrieben werden und jetzt kommt's mit der Hand, mit so einem Stift in der Hand, richtig auf Papier. Verrückt, oder? Denn so schildert es die Ministerin, manche Kinder haben damit große Probleme mit dem Schreiben.
2: Uns ist wichtig, auch den Schulen nochmal die Rücken zu stärken, dass wir auch einen Schwerpunkt legen auf handschriftliches Schreiben. Wir kriegen viel eine Rückmeldung, dass Lehrkräfte sagen, die Kinder, die können gut wischen, aber sie sind nicht mehr in der Lage, den Stift zu halten. So, und da wollen wir die Lehrkräfte ermuntern, da einen Schwerpunkt drauf zu legen und werden ihnen auch Materialien dazu nochmal zur Verfügung stellen.
0: Ja, die Kinder können gut wischen, allerdings nicht im Haushalt, habe ich festgestellt. Naja gut, also der Stift, der soll wieder zentraler Punkt im Unterricht werden, aber das Tablet bleibt auch. Zum Start des neuen Schuljahres heißt es damit, digital können, analog, aber bitte nicht verlernen.

gleich bei mir. Ein Song, da haben wir in den 90ern Klammertanz zugetanzt. Klammerblues. Kennt ihr das? Ja? Ach ja, Mensch, das war sehr aufregend damals. Fugees und Killing Me Softly aus den 90ern. Ich habe aktuelle Musik noch dabei von Teddy Swims. Damit fangen wir an. Mr. Know It All. Und ein cooler Hit, damit ihr wirklich cool durch die Nacht kommt. Rosé und Bruno Mars. Aparte. Alles jetzt bei mir in dieser Nacht.

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0: Diese Band ist einfach eine Kultband, ja? Sie sind nicht nur in Deutschland unterwegs, nein, weltweit, Südamerika. Ja, die Menschen dort gehen auch total steil auf die Toten Hosen. Und am 3. Dezember rocken sie für unsere Aktion Lichtblicke in Dortmund.
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0: Und die Toten Hosen sind ja quasi schon seit Anfang der 80er am Start und trotzdem hat die Band super viele junge Fans. Philipp zum Beispiel. Und die Toten Hosen sind ja quasi schon seit

0: das Konzert genießen zu können.
1: Das kann ich mir vorstellen, das wird super. Auf welchen Song freust du dich denn am meisten?
0: Hier kommt Alex. Das ist absoluter Favorit live. Tatsächlich würde ich jetzt auch mal richtig mittendrin mitmischen. Und das ist ein Song, den kennt eigentlich jeder und da geht es richtig ab, ja.
1: Ja, aber hallo. Und Campino gibt ja einfach immer Vollgas, muss man sagen. Und das Konzert ist ja auch für den guten Zweck. Die Toten Hosen spielen für unsere Aktion Lichtblicke. Damit helfen wir Familien hier in NRW, die unverschuldet in Not geraten sind. Dafür hast du gespendet, als du dir die Tickets gesichert hast. Vielen Dank, Philipp.
0: Ja, wenn ich schon die Karten gewinne, habe ich mir schon gedacht, also da muss ich jetzt spenden, weil das ist auch für einen guten Zweck. Und damit tut man anderen Leuten auch was Gutes. Ich habe selber jetzt was davon durch das Konzert, was super ist. Und ich freue mich einfach auch, anderen Leuten dann auch mal was Gutes zu tun.
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1: Ich bin Ursula Winkler. Die Polizei hat in Nordrhein-Westfalen das Fahrzeug eines Mannes gestürmt, der nach mehreren Sabotageaktionen gegen die Stromversorgung verdächtigt wird. Der 48-Jährige war nicht im Wagen und ist weiter auf der Flucht. In seiner Wohnung in Gevesberg fanden Ermittler Sprengstoff. Zwei Bekennerschreiben gelten nach Angaben von NRW-Innenminister Reul als authentisch. Innenminister Dobrindt sprach von Klimaterrorismus.
2: Wir gehen bisher nach dem allem, was wir wissen, von einem Einzeltäter aus. Das sagt nichts darüber aus, was im Laufe der Ermittlungen noch kommen kann. Es kann durchaus auch Vernetzungen geben zwischen den Elementen des Extremismus und auch des Staatsterrorismus.
1: Innenminister Dobrindt. Es gab in dieser Woche mehrere Sabotageversuche mit Bezug zur Stromversorgung. Sachsen-Anhalt wählt morgen einen neuen Landtag. Heute wird der Wahlkampf beendet. In letzten Umfragen lag die AfD deutlich vor der CDU. Aktuell regiert in dem Land eine Koalition aus CDU, SPD und FDP. Das Bündnis wird aber allen Befragungen zufolge seiner Mehrheit verlieren.
3: Bekommt Deutschland die erste AfD-geführte Landesregierung oder läuft es auf eine Minderheitsregierung unter Führung der CDU hinaus? Die AfD setzt auf eine absolute Mehrheit. Laut letzter Umfragen wird es dazu aber nicht reichen. Sie wird wohl einen Partner benötigen. Alle anderen Parteien haben eine Zusammenarbeit mit ihr aber ausgeschlossen. Bei einer Minderheitsregierung wäre die CDU unter Umständen für Mehrheiten im künftigen Landtag auch auf die Stimmen der Linken angewiesen. Die Christdemokraten schließen Koalition oder ähnliche Formen der Zusammenarbeit aber nicht nur mit der AfD aus, sondern auch mit den Linken. Die Suche nach einer neuen Landesregierung wird wohl sehr schwierig werden. David Riemer, Berlin.
1: Bundespräsident Steinmeier hat dazu aufgerufen, die Demokratie und den Rechtsstaat entschlossen zu verteidigen. Bei einem Bürgerfest in Bonn warnte er vor völkischem Denken, nationalistischer Abschottung sowie Hass und Hetze. Die große Mehrheit der Menschen wolle die Demokratie schützen, betonte Steinmeier. Zugleich forderte er mehr internationale Zusammenarbeit und einen entschiedeneren Kampf gegen den Klimawandel. Zum Fußball. Der VfB Stuttgart hat in seinem ersten Heimspiel der neuen Bundesliga-Saison den ersten FC Köln dominiert. Die Stuttgarter gewannen mit 4:1.
4: Das Wetter.
5: Sehr viele Wolken sind noch unterwegs und die bringen auch immer noch mal Schauer mit jetzt in dieser Nacht. Aber das Gute ist, diese Schauer ziehen in der Nacht auch raus. Das bedeutet, nachher, wenn die Sonne dann aufgegangen ist, ist dann ja so ein Großteil der Regenschauer auch wirklich dann aus NRW rausgezogen. Und dann sind noch ein paar Wolken unterwegs. Aber so Richtung Mittag bekommen wir immer mehr Sonnenschein und es wird ein echt schöner Samstag mit bis zu 23 Grad und der Sonntag, das wird dann wirklich ein Top-Tag. Sehr viel Sonnenschein, bisschen Wind dazwischen und Werte bis 26 Grad. Also wirklich, plant was am Sonntag, geht nach draußen.
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6: Hier die aktuelle Verkehrslage. A1 Euskirchen-Köln, zwischen Euskirchen und Weilerswist-West, 1 Kilometer Stau, 8 Minuten Zeitverlust. Weiterhin auf der A3 Frankfurt-Köln, zwischen Bad Honnef-Linz und Kreuzborn-Siegburg, 1 Kilometer stockender Verkehr, 16 Minuten Verzögerung. Und zusätzlich auf der A30 Osnabrück-Rheine, zwischen Hörstel und Rheine, 2 Kilometer zähfließender Verkehr, 60 Minuten längere Fahrzeit. Wir wünschen allen unterwegs gute Fahrt.
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0: Schöne Nacht. Gestern wäre Freddie Mercury 80 Jahre alt geworden und Ariane Lipoglavik hat sich nochmal mit dem Ausnahmemusiker beschäftigt.
1: Wie wohl Freddie Mercury mit 80 gewesen wäre? Darüber lässt sich nur spekulieren. Sicher ist, als Freddie Mercury am 24. November 1991 gestorben ist, hat die Musikwelt einen Ausnahmekünstler verloren.
2: Der Leadsänger und Komponist der britischen Rockgruppe Queen, Freddie Mercury, ist in London an den Folgen einer AIDS-Erkrankung gestorben. Er wurde 45 Jahre alt.
1: Geboren wurde er am 5. September 1946 auf Sansibar als Farouk Bulsara. Später wurde aus ihm in England einer der größten Frontmänner der Rockgeschichte. Zusammen mit Brian May, Roger Taylor und später John Deacon ist 1970 eine Gruppe entstanden, die Rockmusik neu erfunden hat. Queen.
3: Diese Songs repräsentieren mich. Ich realisiere das oft gar nicht, sondern merke das oft erst hinterher. Die meisten meiner Songs sind irgendwie Liebesballaden. Sie handeln von Traurigkeit, Schmerz und Enttäuschung. Gleichzeitig sind sie oft frivol und voller Ironie. Das entspricht wohl meiner Natur, nehme ich an.
1: Songs wie Bohemian Rhapsody und Auftritte wie beim Live Aid 1985 haben ihn zur Legende gemacht. Er hatte nicht nur eine außergewöhnliche Stimme, sondern auch Charisma, Mut und die seltene Gabe, ein Publikum sofort für sich einzunehmen. Freddie Mercury wäre jetzt 80 Jahre alt geworden. Er bleibt ein Phänomen, nicht nur, weil er unglaublich talentiert war, sondern weil sein Mut, ganz er selbst zu sein, bis heute bewegt und inspiriert. Danke, Freddie.
0: Und wir bedanken uns für tolle Musik, die er uns dagelassen hat. Die lebt ja immer weiter. Queen, Who Wants to Live Forever, jetzt bei uns.

0: Party im Kino in Toy Story, was war es, 5 mittlerweile? Also es ist schon sehr viel, super lustig. Ich mag die ganzen Toy Story Filme und der Titelsong davon kommt von keiner geringeren als von Superstar Taylor Swift. Aus Toy Story hören wir gleich I Knew It, I Knew You. Gleich hier nach Michael Schulte und 5 AM. Schöne Nacht mit uns.
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0: eigentlich was anderes.
1: Wenn ihr eine E-Mail im Postfach habt und da steht im Betreff, Sie haben eine Insel gewonnen. Da denkst du, was, schon wieder so ein Spam-Mail. Aber sehr gut, dass Miriam Wiskemann aus Düsseldorf darauf geantwortet hat. Das wollte sie nämlich keiner verarschen. Sie hat nämlich bei so einer Lotterie mitgemacht, der schwedischen Tourismusbehörde. Und sie hat gewonnen. Der Gewinn? Eine kleine schwedische Insel.
2: Als ich die Mail bekommen habe, dass ich die Insel gewonnen habe, war das auch ein total surrealer Moment. Also ich habe es erst irgendwie gar nicht richtig verstanden, dachte irgendwie, das wäre jetzt ein Scam. Aber dann dachte ich mir, nee, das sieht ja schon seriös aus und die wissen ja auch meinen Namen, also muss das ja schon irgendwie stimmen.
1: Ja, und es hat es auch und sie war jetzt auch das erste Mal da. Zusätzlich zu der Insel hat sie nämlich auch eine Reise nach Schweden gewonnen. Ihre Insel hat sie auf jeden Fall schon lieb gewonnen.
2: Das war ganz aufregend. Wir sind mit dem Motorboot dahin gefahren. Das hat sogar so eine halbe Stunde gedauert, also die liegt schon relativ weit draußen. Die Insel ist relativ klein, aber trotzdem war sie ein bisschen größer, als ich sie mir vorgestellt habe. Also ich denke, so 10 Minuten bräuchte man, um die Insel einmal zu umrunden. Die ist aber schon relativ steinig. Also besteht eigentlich nur aus Stein und da wohnen auch nur Vögel drauf. Und genau, man sieht auf jeden Fall auch, dass die Vögel sich da wohlfühlen, weil da schon viel Vogelscheiße auch auf dem Boden ist.
1: Ja, Vogelkacke auf dem Boden und karg. Für sowas kannst du in Düsseldorf 1.000 Euro kalt bezahlen. Was macht man denn auf so einer kleinen Insel?
2: Auf meiner Insel selber haben wir dann, als wir quasi an Land gegangen sind, uns die einmal angeschaut und hatten dann eine kleine Fika, also eine schwedische Kaffeepause auf der Insel. Das war ganz schön.
1: Das ist auch genial, ne? Kann ja auch nicht jeder sagen. Heute habe ich Kaffee getrunken auf meiner Insel. Wobei, Miriam gehört die Insel nicht im eigentlichen Sinne. Sie ist für ein Jahr Verwalterin. Bedeutet was genau?
2: Viel machen mit der Insel darf ich tatsächlich nicht. Also ich musste unterschreiben, dass ich da keine Partys feiern werde, beziehungsweise dass ich da nichts bauen darf oder da irgendwie eigentlich die Insel nicht verändern darf. Also ich habe jetzt nicht wirklich Pflichten, die ich da erfüllen muss. Aber es ist trotzdem irgendwie ein schönes Gefühl, dass man irgendwo so einen Fleck Erde hat, der einem theoretisch gehört.
1: Ja. Also ich meine, es muss ja keinem erzählen, dass du damit nichts machen kannst und dass die total klein ist und dass da die ganze Zeit nur Vögel drauf kacken auf die Insel. Das ist, du kannst jedem erzählen, hallo, ich bin die Miriam. Wie geht's dir? Übrigens, ich habe eine Insel. Ich würde es jedem erzählen. Das ist, du kannst jedem erzählen, hallo,